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1: Kurz vor 3:30, ich bin Fabian Hoffmann. Tagelang haben Ermittler nach dem mutmaßlichen Stromsaboteur gefahndet. Jetzt ist er der Polizei ins Netz gegangen. Der 48-Jährige ist den Beamten nicht weit von einem Kraftwerk bei Aachen aufgefallen. Er hatte Sprengstoff dabei. Der Mann soll hinter Angriffen auf Umspannwerke in Deutschland stecken. Sachsen will sein Stromnetz nach den Angriffen in der Lausitz besser schützen. Betreiber sollen das Umfeld ihrer Stromanlagen künftig etwa per Video überwachen dürfen. Zudem geht es um die Frage, ob sie selbst Drohnen ausschalten dürfen. Was Datenschutz und sicherheitsmäßig machbar ist, wird aber noch geprüft. Die Ergebnisse der PISA-Studie sind dramatisch für Deutschland. Das hat Bundesbildungsministerin Prien gesagt. Das Thema Bildung müsse zu einer Top-Priorität in Politik und Gesellschaft werden. Die 15-jährigen Schülerinnen und Schüler haben im PISA-Vergleich so schlecht abgeschnitten wie nie zuvor. Unter dem Eindruck des AfD-Erfolgs in Sachsen-Anhalt debattiert der Bundestag diese Woche übers Geld. Finanzminister Klingbeil hat zum Start der Haushaltswoche einen Spagat versucht. Einerseits lobt er den Reformkurs der Bundesregierung, andererseits warnt er davor, zu weit zu gehen und den Sozialstaat abzubauen. Der BVB ist mit einem knappen Sieg in die neue Champions-League-Saison gestartet. Zu Hause gab es gegen die Spanier vom FC Villarreal einen 3:2-Erfolg. Heute ist aus deutscher Sicht dann Stuttgart gegen Viking Stavanger aus Norwegen gefordert. Morgen sind die Bayern und Leipzig dran. Radio PSR, neue Nachrichten wieder in einer halben Stunde.
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2: Viele Wolken gibt's heute erstmal. Dazu regnet's immer wieder. In der Oberlausitz kann anfangs sogar mal ein Gewitter dabei sein. Später am Nachmittag und am Abend lässt der Regen nach und es lockert auf. Dann kommt auch die Sonne mal raus. Die Höchstwerte liegen bei 20 bis 22 Grad. Morgen bleibt's meist trocken, mit vielen Wolken und später freundlicher bei bis zu 20 Grad.
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2: Es gibt gerade keine Staus, man kommt entspannt durch. Staus oder Blitzer einfach melden unter 0800 023 und 4 mal die 4.

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1: Martin Garrix und Ed Sheeran. Repeat it.

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6: Kurz vor drei. Ich bin Fabian Hoffmann. Die Ergebnisse der PISA-Studie sind dramatisch für Deutschland, das hat Bundesbildungsministerin Prien gesagt. Das Thema Bildung müsse zu einer Top-Priorität in Politik und Gesellschaft werden. Die 15-jährigen Schülerinnen und Schüler haben im PISA-Vergleich so schlecht abgeschnitten wie nie zuvor. Burkhard Naumann von der Bildungsgewerkschaft GEW kritisiert:
7: Wir ziehen gerade Lehrkräfte von Schulen ab, damit sie woanders, wo natürlich der Bedarf größer ist, unterrichten. Aber sie unterrichten dort eben in Fächern, für die sie gar nicht ausgebildet sind, wo sie sich selbst erstmal das Wissen aneignen müssen, sich mit dem Lehrplan auseinandersetzen müssen, statt eben auf Lehrkräfte zurückzugreifen, die da schon lange Erfahrung drin haben.
6: Sachsen will sein Stromnetz nach den Angriffen in der Lausitz besser schützen. Betreiber sollen das Umfeld ihrer Stromanlagen künftig etwa per Video überwachen dürfen. Was datenschutzmäßig möglich ist, wird aber noch geprüft. Der Mann, der hinter den Angriffen stecken soll, ist unterdessen in NRW gefasst worden. Sachsens Innenminister Armin Schuster:
8: Die Distanzen, die Mengen, geht das alles ohne Unterstützung? Ich weiß es nicht. Er beschreibt ja, macht es alleine, aber was heißt das schon? Jetzt bin ich jetzt nicht ganz unerfahren im Lesen von Bekennerschreiben und die Tatmotivation kommt in diesen Schreiben extrem knapp weg. Es ist alles mysteriös irgendwie, dass er es handschriftlich macht, mit voller Adresse und Namen, als wenn er gefangen werden wollte. Wer sagt uns nicht, dass der einen Auftrag hatte, von wem auch immer?
6: Unter dem Eindruck des AfD-Erfolgs in Sachsen-Anhalt debattiert der Bundestag diese Woche übers Geld. Finanzminister Klingbeil hat zum Start der Haushaltswoche einen Spagat versucht. Einerseits lobt er den Reformkurs der Bundesregierung, andererseits warnt er davor, zu weit zu gehen und den Sozialstaat abzubauen. In der Königsklasse rollt wieder der Ball. Borussia Dortmund hat zum Auftakt in der Fußball-Champions League einen knappen Heimsieg eingefahren. Endstand gegen den FC Villarreal aus Spanien 3:2. BVB-Coach Niko Kovac:
9: Unterm Strich sehr wichtig. Erstes Spiel zu Hause, Champions League. Wir haben gewonnen gegen einen wirklich sehr guten Gegner. Und weil wir haben jetzt die nächsten beiden Auswärtsspiele und das ist deswegen umso wichtiger.
6: Heute ist aus deutscher Sicht dann der VfB Stuttgart gegen Viking Stavanger aus Norwegen gefordert. RB Leipzig und der FC Bayern sind morgen im Einsatz. Radio PSR, neue Nachrichten wieder in einer halben Stunde.
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10: Viele Wolken gibt's heute erstmal, dazu regnet's immer wieder. In der Oberlausitz kann anfangs sogar mal ein Gewitter dabei sein. Später am Nachmittag und am Abend lässt der Regen nach und es lockert auf. Dann kommt auch die Sonne mal raus. Die Höchstwerte liegen bei 20 bis 22 Grad. Morgen bleibt's meist trocken, mit vielen Wolken und später freundlicher bei bis zu 20 Grad.
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10: Auf der A9 Berlin Richtung Halle-Leipzig. Achtung, zwischen Halle und Wiedemar liegen Gegenstände auf der linken Spur. Staus oder Blitzer einfach melden unter 0800 023 und 4x4.

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5: Kurz vor 3:30, ich bin Fabian Hoffmann. Die GEW ist schockiert über die neuesten PISA-Ergebnisse. Die 15-jährigen Schülerinnen und Schüler in Deutschland haben in Mathe und Lesen so schlecht abgeschnitten wie nie zuvor. Es brauche jetzt einen Masterplan gegen Bildungsarmut und soziale Ungerechtigkeit, so die Bildungsgewerkschaft. Die Polizei hat den Mann gefasst, der hinter Angriffen auf die Umspannwerke in Deutschland stecken soll. Er wurde bei einem Kraftwerk in der Nähe von Aachen festgenommen. Der 48-Jährige hatte Sprengstoff dabei. Die Ermittler hatten international nach ihm gefahndet. Unter dem Eindruck des AfD-Erfolgs in Sachsen-Anhalt debattiert der Bundestag diese Woche übers Geld. Finanzminister Klingbeil hat zum Start der Haushaltswoche einen Spagat versucht. Einerseits lobt er den Reformkurs der Bundesregierung, andererseits warnt er davor, zu weit zu gehen und den Sozialstaat abzubauen. In der Königsklasse rollt wieder der Ball. Borussia Dortmund hat zum Auftakt in der Fußball-Champions League einen knappen Heimsieg eingefahren. Endstand gegen den FC Villarreal aus Spanien 3:2. Heute und morgen sind auch noch Stuttgart, Leipzig und die Bayern im Einsatz. Radio PSR, neue Nachrichten wieder in einer halben Stunde.
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6: Viele Wolken gibt's heute erstmal, dazu regnet's immer wieder. In der Oberlausitz kann anfangs sogar mal ein Gewitter dabei sein. Später am Nachmittag und am Abend lässt der Regen nach und es lockert auf, dann kommt auch die Sonne mal raus. Die Höchstwerte liegen bei 20 bis 22 Grad. Morgen bleibt's meist trocken, mit vielen Wolken und später freundlicher bei bis zu 20 Grad.
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6: Auf der A9 Berlin Richtung Halle-Leipzig, Vorsicht, zwischen Halle und Wiedemar liegen Gegenstände auf der linken Spur. Staus oder Blitzer einfach melden unter 0800 023 und 4x4.

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3: Kurz vor vier. Ich bin Fabian Hoffmann. Guten Morgen. Der Mann, der hinter Angriffen aufs Stromnetz auch in Sachsen stecken soll, ist gefasst. Während die Ermittlungen weitergehen, plant der Freistaat neue Schutzmaßnahmen. Kraftwerks- und Netzbetreiber sollen zum Beispiel die Möglichkeit bekommen, das Umfeld ihrer Anlagen per Video zu überwachen. Zudem wird geprüft, ob sie selber in der Drohnenabwehr aktiv werden dürfen. Energieminister Dirk Panther.
4: In der Vergangenheit war unser Energienetz auf Havarien ausgerichtet, also sprich die Verhinderung von Havarien oder die schnelle Behebung von Havarien. Wenn man jetzt aber mal schaut, ist die Lage eine andere. Wir haben Angriffe von inländischen Terroristen und ich denke, so muss man das auch benennen, oder auch von feindlichen staatlichen Einrichtungen. Das ist ein völlig neuer Blickwinkel auf die Dinge.
3: Die GEW ist schockiert über die neuesten PISA-Ergebnisse. Die 15-jährigen Schülerinnen und Schüler in Deutschland haben in Naturwissenschaften, Mathe und Lesen so schlecht abgeschnitten wie nie zuvor. Es brauche jetzt einen Masterplan gegen Bildungsarmut und soziale Ungerechtigkeit, so die Bildungsgewerkschaft. Und Bildungsministerin Karin Prien sagt:
5: Für Deutschland ist beunruhigend, dass der Kompetenzrückgang im Trend nach unten geht. Und für Deutschland ist darüber hinaus außerordentlich beunruhigend, dass die soziale Schere weiter aufgeht und sich nicht schließt. Das, was wir hier sehen, entspricht dem, was wir auch im letzten und vorletzten Jahr gemessen haben. Insofern ist es nicht überraschend. Das macht es keinen Deut besser, aber es ist nicht überraschend.
3: Unter dem Eindruck des AfD-Wahlerfolgs in Sachsen-Anhalt geht es diese Woche im Bundestag ums Geld. Zum Auftakt der Haushaltswoche hat Finanzminister Klingbeil seinen Entwurf fürs nächste Jahr vorgestellt und dabei einen Spagat versucht, Anne Brauer.
6: Ja, da hört man schon, dass Klingbeil in der Zwickmühle steckt. Der Vizekanzler lobt den Reformkurs der Regierung und sagt, der wirkt auch schon. Und andererseits warnt der SPD-Chef, wir dürfen nicht zu weit gehen und müssen die Gerechtigkeit in den Mittelpunkt stellen, um Vertrauen zurückzugewinnen, was spätestens seit dem Wahlabend am Sonntag ja ganz oben auf der To-Do-Liste der Regierung steht. Die neuen Schulden rechtfertigt Klingbeil als Investition in die Zukunft. Die AfD meint, Merz Kanzlerschaft treibt uns in den Ruin und die Linke will Reiche viel mehr zur Kasse bitten.
3: Der BVB ist mit einem knappen Sieg in die neue Champions-League-Saison gestartet. Zu Hause gab es gegen die Spanier vom FC Villarreal einen 3:2-Erfolg. Heute ist aus deutscher Sicht dann Stuttgart gegen Viking Stavanger aus Norwegen gefordert. Morgen sind die Bayern und Leipzig dran. Radio PSR, neue Nachrichten wieder in einer halben Stunde.
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7: Viele Wolken gibt's heute erstmal, dazu regnet's immer wieder. In der Oberlausitz kann anfangs sogar mal ein Gewitter dabei sein. Später am Nachmittag und am Abend lässt der Regen nach und es lockert auf. Dann kommt auch die Sonne mal raus. Die Höchstwerte liegen bei 20 bis 22 Grad. Morgen bleibt's meist trocken, mit vielen Wolken und später freundlicher bei bis zu 20 Grad.
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7: Es gibt gerade keine Staus, man kommt entspannt durch. Staus oder Blitzer einfach melden unter 0800 023 und 4 mal die 4.

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1: Olivia Rodrigo, Drop Dead.

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1: Kurz vor 16:30, ich bin Fabian Hoffmann. Guten Morgen. Tagelang haben Ermittler nach dem mutmaßlichen Stromsaboteur gefahndet. Jetzt ist er der Polizei ins Netz gegangen. Der 48-Jährige ist den Beamten nicht weit von einem Kraftwerk bei Aachen aufgefallen. Er hatte Sprengstoff dabei. Der Mann soll hinter Angriffen auf Umspannwerke in Deutschland stecken. Die Ergebnisse der PISA-Studie sind dramatisch für Deutschland. Das hat Bundesbildungsministerin Prien gesagt. Das Thema Bildung müsse zu einer Top-Priorität in Politik und Gesellschaft werden. Die 15-jährigen Schülerinnen und Schüler haben im PISA-Vergleich so schlecht abgeschnitten wie nie zuvor. Unter dem Eindruck des AfD-Erfolgs in Sachsen-Anhalt debattiert der Bundestag diese Woche übers Geld. Finanzminister Klingbeil hat zum Start der Haushaltswoche einen Spagat versucht. Einerseits lobt er den Reformkurs der Bundesregierung, andererseits warnt er davor, zu weit zu gehen und den Sozialstaat abzubauen. Der BVB ist mit einem knappen Sieg in die neue Champions-League-Saison gestartet. Zu Hause gab es gegen die Spanier vom FC Villarreal einen 3:2-Erfolg. Heute ist aus deutscher Sicht dann Stuttgart gegen Viking Stavanger aus Norwegen gefordert. Morgen sind die Bayern und Leipzig dran. Radio PSR, neue Nachrichten wieder in einer halben Stunde.
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2: Viele Wolken gibt's heute erstmal, dazu regnet's immer wieder. In der Oberlausitz kann anfangs sogar mal ein Gewitter dabei sein. Später am Nachmittag und am Abend lässt der Regen nach und es lockert auf. Dann kommt auch die Sonne mal raus. Die Höchstwerte liegen bei 20 bis 22 Grad. Morgen bleibt's meist trocken, mit vielen Wolken und später freundlicher bei bis zu 20 Grad.
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2: Nichts los im Moment, die Straßen in Sachsen sind frei. Staus oder Blitzer einfach melden unter 0800 023 und 4x4.

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3: Kurz vor 5. Ich bin Fabian Hoffmann. Guten Morgen. Die Ergebnisse der PISA-Studie sind dramatisch für Deutschland. Das hat Bundesbildungsministerin Prien gesagt. Das Thema Bildung müsse zu einer Top-Priorität in Politik und Gesellschaft werden. Die 15-jährigen Schülerinnen und Schüler haben im PISA-Vergleich so schlecht abgeschnitten wie nie zuvor. Burkhard Naumann von der Bildungsgewerkschaft GEW kritisiert:
4: Wir ziehen gerade Lehrkräfte von Schulen ab, damit sie woanders, wo natürlich der Bedarf größer ist, unterrichten. Aber sie unterrichten dort eben in Fächern, für die sie gar nicht ausgebildet sind, wo sie sich selbst erstmal das Wissen aneignen müssen, sich mit dem Lehrplan auseinandersetzen müssen, statt eben auf Lehrkräfte zurückzugreifen, die da schon lange Erfahrung drin haben.
3: Sachsen will sein Stromnetz nach den Angriffen in der Lausitz besser schützen. Betreiber sollen das Umfeld ihrer Stromanlagen künftig etwa per Video überwachen dürfen. Zudem geht es um die Frage, ob sie selbst Drohnen ausschalten dürfen. Was datenschutz- und sicherheitsmäßig machbar ist, wird aber noch geprüft. Unter dem Eindruck des AfD-Erfolgs in Sachsen-Anhalt debattiert der Bundestag diese Woche übers Geld. Finanzminister Klingbeil hat zum Start der Haushaltswoche einen Spagat versucht. Einerseits lobt er den Reformkurs der Bundesregierung, andererseits warnt er davor, zu weit zu gehen und den Sozialstaat abzubauen. In der Königsklasse rollt wieder der Ball. Borussia Dortmund hat zum Auftakt in der Fußball-Champions League einen knappen Heimsieg eingefahren. Endstand gegen den FC Villarreal aus Spanien 3:2. BVB-Coach Niko Kovac:
5: Unterm Strich sehr wichtig. Erstes Spiel zu Hause, Champions League. Wir haben gewonnen gegen einen wirklich sehr guten Gegner. Und weil wir haben jetzt die nächsten beiden Auswärtsspiele und das ist deswegen umso wichtiger.
3: Heute ist aus deutscher Sicht dann der VfB Stuttgart gegen Viking Stavanger aus Norwegen gefordert. RB Leipzig und der FC Bayern sind morgen im Einsatz. Die deutschen Basketballfrauen können einen riesigen Erfolg feiern. Sie haben es erstmals ins Viertelfinale bei einer WM geschafft. In der Quali-Runde setzte sich das DBB-Team souverän mit 94:56 gegen Südkorea durch. Im Viertelfinale bei diesem Heimturnier wartet in Berlin nun Europameister Belgien. Radio PSR, neue Nachrichten wieder in einer halben Stunde.
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6: Stark bewölkt und immer wieder nass ist es heute Morgen. In der Oberlausitz kann am Anfang auch mal ein Gewitter aufziehen. Später wird der Regen nach und nach weniger. Zum späten Nachmittag und am Abend lockert's dann auf. Dazu liegen die Höchstwerte heute bei 20 bis 22 Grad. Morgen gibt's viele Wolken, aber im Laufe des Tages setzt sich mehr Sonne durch und es bleibt meist trocken. Maximal um die 20 Grad.
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6: Nichts los im Moment. Die Straßen in Sachsen sind frei. Staus oder Blitzer einfach melden unter 0800 023 und 4x die 4.
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0: Es ist kurz nach fünf. Guten Morgen. Sachsen hört Radio PSR, weil ihr alle wisst, da läuft eure Kultkomödie, das Radio PSR sinnlos Telefon. Und unser Kollege Steffen Lukas ist jetzt im wahrsten Sinne des Wortes auf den Hund gekommen.
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2: Ja, bitte?
3: Ist dort die Hundeschule?
2: Ja.
3: Tag schön, mein Name ist Manegold.
2: Guten Tag.
3: Ich habe ein Problem.
2: Mhm.
3: Und zwar habe ich gestern mein Portemonnaie verloren.
2: Oh.
3: Ich brauche da einen Hund für einen Tag.
2: Ha, nee, wir bilden ja für die Leute die Hunde aus.
3: Ja, aber die haben doch eine gute Nase, die Hunde.
2: Mein eigener Hund wäre zwar sicherlich da, aber erstens regnet es jetzt. Da sind schon mal alle Chancen so gut wie null.
3: Ich habe das Portemonnaie immer in meiner Arschtasche hinten rechts.
2: Mhm.
3: Die Jeans habe ich auch noch nicht gewaschen.
2: Mhm.
3: Jetzt könnt ihr Pfiffi dran schnuppern und dann jagen wir den durch die Stadt.
2: Selbst wenn der die Spur aufnehmen könnte, dann könnte der maximal die Spur finden, wo Sie langgegangen sind.
3: Ja, ich hätte ja folgenden Vorschlag. Wenn der dann irgendeinen findet, der mein Portemonnaie unrechtmäßig hat, das haben wir gleich sagen können, fass und dann ab in die Beine rein gebissen.
2: Gehen Sie mal ganz normal von der Logik herein. Wenn das Portemonnaie, selbst wenn der die Spur aufnehmen würde,
3: ja,
2: wenn Sie das Portemonnaie jetzt irgendwo hinlegen, könnte man hoffen,
3: ja,
2: dass er das Portemonnaie Ihnen zuordnen kann.
3: Das verstehe ich jetzt nicht.
2: Wenn Sie dort irgendwo langgelaufen sind,
3: ja,
2: das Portemonnaie verloren haben, dann wäre die Möglichkeit gegeben. Hat das aber einer aufgehoben.
3: Ach, das hängt von der Spur ab. Aber wo ist das Problem jetzt?
2: Da würden Sie, der Hund würde dort, wo Sie das Portemonnaie verloren haben, wenn es nicht mehr da liegt, ganz einfach Ihrer Spur weiterfolgen.
3: Ich hatte das also immer in meiner Arschtasche.
2: Da hat ja jemand aufgehoben, der nicht nach Ihnen riecht.
3: Ja, den soll er ja dann beißen für die Frechheit, dass er einfach mein Portemonnaie hat.
2: Der wird ja sicherlich nicht erst gemacht haben.
3: Nein, hat er
2: und
3: nicht.
2: Das Portemonnaie hinter sich hergezogen haben, sondern wird sich gebückt haben.
3: Das wäre ja albern.
2: Ja, dann, und damit ist es fort.
3: Wenn er sich gebückt hat, können wir gleich Pfiffi abfass ab in der Arschbackerin. Weil so geht es nicht, dass man einfach Portemonnaies mitnimmt, die einem nicht gehören. Was machen wir jetzt?
2: Ist das jetzt irgendwie sowas wie Radio PSR?
3: Guten Tag, mein Name ist Steffen Lukas, Sie haben gewonnen.
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0: Guten Morgen, schönen Mittwoch wünscht die Radio PSR Morning Show mit Rocky und Mandy. Und wir haben ja gestern die ganz typischen Begriffe aus eurem Arbeitsalltag gesammelt. Also Begriffe und Sätze, die nur ihr und eure Kollegen kennen. Alle anderen verstehen da immer nur Bahnhof. Und es ist echt toll, was da alles rumkam.
1: Genau, also wir müssen die Brötchen schlitzen. Also das heißt, wir kriegen die ja aus der Backstube als rohe Teiglinge, also schon geformt. Wir müssen aber die Schlitze reinmachen für die Brötchen. Das ist dann das Schlitzen.
2: Ja, wir müssen Scheiben gehen. Ist einfach das Gerät, die Scheibenegge. Damit wird die Getreidestoppel bearbeitet. Also wir gehen Scheiben.
3: Na, zum Beispiel Ware picken. Das ist zum Beispiel mit dem MDE, also mit so einem kleinen Computer. Ware, die wirklich frisch reingekommen ist. Einfach auf den Lagerplatz buchen.
4: Die Ferse steht zum ersten Mal im Melkstand. Eine Ferse ist quasi noch eine junge Kuh, die das erste Mal gekalbt hat. Ist ja dann quasi auch das erste Mal zum Melken.
0: Ja, und dann war da ja noch der Mario aus Röther.
5: Den musst du ricken.
0: Das ist ein typischer Satz bei ihm. Als ich das erste Mal gehört habe, da dachte ich, das hatte irgendwas mit Gurtzeugen zu tun. Der arbeitet in der Kletterhalle.
6: Nee, Kletterhalle ist es nicht.
5: Lass mal ricken, nennt sich Ricking in der Baumpflege. Man kann ja jetzt Äste, wenn man eine Fällung zum Beispiel hat, Äste ganz abschneiden. Ja, die fallen dann einfach nach unten. Aber wenn ich unten eine Bebauung habe, dann muss ich die Äste anhängen, über ein Seil, über eine Rolle kontrolliert ablassen. Das nennt sich Rigging.
0: Ja, sag ja, Kletterwald.

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6: Kurz vor 5:30. Ich bin Hajo Wilken. Schönen guten Morgen. Bildungsexperten sind besorgt über die neuen PISA-Ergebnisse. Die 15-jährigen Schülerinnen und Schüler in Deutschland haben in Naturwissenschaften, Mathe und Lesen so schlecht abgeschnitten wie nie zuvor. Für Sachsens GEW-Chef Burkhard Naumann ist das keine überraschende Entwicklung.
7: Wir erleben seit Jahren, dass an Bildungseinrichtungen gespart wird oder zumindest nicht genug investiert wird, um wirklich die richtigen Bedingungen vor Ort zu schaffen, die wir brauchen. Und das ist wichtig. Das muss bei der Kita zwingend anfangen, geht aber auch bis in die Schule hinein. Da müssen wir dringend in Dialog treten, was jetzt die richtigen Konsequenzen daraus sind.
6: Nach den Angriffen auf das sächsische Stromnetz plant der Freistaat neue Schutzmaßnahmen. So sollen Betreiber das Umfeld ihrer Stromanlagen künftig per Video überwachen können, inklusive intelligenter Frühwarnsysteme. Zudem geht es um die Frage, ob die Betreiber selbst Drohnen ausschalten dürfen. Einzelheiten dazu werden noch geprüft. Innenminister Schuster findet außerdem, dass womöglich zu viele Infos über unser Stromnetz online zu finden sind.
8: Dass praktisch der Gegner, wenn ich ihn mal so bezeichnen darf, um nicht fein zu sagen, im deutschen Netz alles findet, zu Standortdaten, Netzverbindungen, Leistungen, alles, was du über das deutsche Stromnetz wissen möchtest, findest du dort.
6: Wie geht es weiter mit dem VW-Werk in Zwickau? Darüber spricht Sachsens Wirtschaftsminister Dirk Panther heute mit Geschäftsführung und Betriebsrat. Im Mittelpunkt stehen die Sparpläne des Konzerns und die Zukunft des Standorts nach 2030. Panther will, dass Arbeitsplätze und Produktion langfristig gesichert werden. An der A13 bei Thiendorf geht heute Sachsens erster Schnellladepark in Betrieb. Auf den Parkplätzen Wiesenholz Ost und West gibt es insgesamt 12 überdachte Ladeplätze für E-Autos. Die Autobahn GmbH will in ganz Deutschland mehr Schnellladepunkte bauen. Bisher gibt es die an rund 1000 Standorten. Dortmund ist mit einem Sieg in die neue Champions-League-Saison gestartet. Der BVB setzte sich zu Hause gegen Villarreal aus Spanien mit 3:2 durch. Heute spielt Stuttgart gegen Stavanger aus Norwegen. Morgen sind die Bayern und Leipzig dran. Radio PSR. Neue Nachrichten wieder in einer halben Stunde.
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9: Nach dem heißen Tag von gestern kommt heute die Abkühlung mit Regenschauern. Die sind heute immer wieder mit am Start. Wolken, die bei uns in Sachsen durchziehen. Nur bei euch in der Oberlausitz und auch in der sächsischen Schweiz. Da zeigt sich länger die Sonne und das alles bei maximal 24 Grad heute.
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10: Täglich grüßt das Murmeltier. Es ist normaler Berufsverkehr heute Morgen, aber macht nicht zu schnell. Vor allem in Dresden steht so ein Superblitzer auf der Tschernitzer Straße, wenn ihr stadteinwärts unterwegs seid. Und das ist eine 30er-Zone. Wenn ihr was für uns haben solltet, Staus oder weitere Blitzer, ruft kurz durch, kostenfrei unter 0800 023 4x4.
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10: Um 5:30 guten Morgen zusammen.
9: Guten Morgen.
10: Morgen wird der Deutsche Radiopreis in Hamburg verliehen. Und Radio PSR ist mit von der Partie. Welche Rolle wir da spielen, das verraten wir euch gleich in 15 Minuten.
9: So, und alle, die jetzt schon hier mit von der Partie sind, schon wach sind, vielleicht sogar schon arbeiten, schön, dass ihr mit dabei seid. Wir helfen euch rein in diesen Mittwoch jetzt mit Regard und Ride It.

0: Morgen ist es kurz nach 5:30 und bevor die Kids in den Schulbus steigen, wollen wir uns alle nochmal motivieren. Hier ist die Radio PSR Morning Show mit Rocky, Mandy und Anton, 10 Jahre alt, der den Hit der Gorillas Feel Good Inc. feiert.
1: Es hat einen tollen Vibe und die Gorillas sind allgemein eine gute Band und dieses Lied ist halt Ikone.
2: Ja, dem ist nichts weiter hinzuzufügen. Hier sind sie jetzt, Gorillas mit Feel Good Inc. und damit wünschen wir euch allen einen wunderbaren

0: Guten Morgen, hier ist die Radio PSA Morning Show und morgen wird in Hamburg der Deutsche Radiopreis verliehen. Also da trifft sich ganz Radio Deutschland, Moderatoren, Programmchefs, Reporter, also alle, die mit Radio was zu tun haben und werden dann in verschiedenen Kategorien ausgezeichnet. Und Radio PSR mischt da auch mit, im großen Stile, denn der Deutsche Radiopreis, der wird ja dann auch für euch im Radio übertragen.
1: Genau.
0: Ab 19 Uhr morgen. Und wer wird diese Show deutschlandweit wohl moderieren?
1: Unsere Caro vom Vormittag. Wir sind so stolz auf dich, Caro. Es wird super.
0: Ja, wir müssen ihr heute auch noch eine starke Schulter bieten, weil ein bisschen aufgeregt ist sie schon. Aber das ist eine gesunde Aufregung. Das kriegt ihr in jedem Fall hin. Und ihr könnt das alle, wie gesagt, verfolgen ab 19 Uhr morgen bei Radio PSR. Und naja, zu so einem Radiopreis, da gehören natürlich auch ein paar Dankesreden. Die gibt's aber jetzt schon bei uns.
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3: Ja, und dann möchte ich natürlich noch meinem Schwager danken und dem anderen Schwager und unserem Goldhamster. Huhu.
4: Ja, Dankesreden sind eine Kunst. Natürlich werden die meistens von Leuten gehalten, die schon gut reden können, weil sie das eben beruflich machen, auch beim Deutschen Radiopreis. Aber für bessere Stimmung sollten wir alle im Alltag viel mehr Dankesreden halten. Nach dem erfolgreichen Einparken.
5: Oh Gott, also damit hätte ich wirklich nicht gerechnet. Ein großes Dankeschön an meinen Fahrlehrer, den Achim.
4: Oder wenn wir die Kinder endlich zum Einschlafen gebracht haben.
3: Dieser Preis gehört nicht nur mir, sondern dem ganzen Team. Das sind alle anwesenden Kuscheltiere und natürlich Pepper Woods. Vielen, vielen Dank.
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1: 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Solche Abers in meinen Sätzen und in meinem Kopf relativieren und verwaschen oft mein Christsein. Wenn das, was ich glaube, sage und tue, zusammenpasst, dann bin ich wohl auf der richtigen Spur. 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
4: Kurz vor 6. Ich bin Harjo Wilken. Schönen guten Morgen. Sachsen will die Stromnetze besser schützen. Kraftwerks- und Netzbetreiber sollen die Möglichkeit bekommen, das Umfeld ihrer Anlagen per Video zu überwachen. Zudem wird geprüft, ob sie auch selbst in der Drohnenabwehr aktiv werden dürfen. Energieminister Dirk Nanter.
5: In der Vergangenheit war unser Energienetz auf Havarien ausgerichtet, also sprich die Verhinderung von Havarien oder die schnelle Behebung von Havarien. Wenn man jetzt aber mal schaut, ist die Lage eine andere. Wir haben Angriffe von inländischen Terroristen und ich denke, so muss man das auch benennen, oder auch von feindlichen staatlichen Einrichtungen. Das ist ein völlig neuer Blickwinkel auf die Dinge.
4: Die schwachen PISA-Ergebnisse machen auch der Bildungsgewerkschaft GEW in Sachsen Sorge. Sie sieht den Freistaat auf dem falschen Weg, um die Bildung im Land zu verbessern. Die GEW fordert mehr Lehrkräfte, eine bessere Ausstattung der Kitas und eine Neuausrichtung im Bildungssystem. Im Bundestag steigt heute die oft hitzig geführte Generaldebatte. Für Friedrich Merz ist es zwar nicht die erste als Kanzler, vermutlich aber eine besonders schwere. Silas Quiring.
6: Ja, bei der Generaldebatte schicken alle Fraktionen für gewöhnlich ihre Vorsitzenden ans Rednerpult und die Opposition nutzt das traditionell, um einmal gründlich mit der Regierung abzurechnen. Merz' Umfragewerte sind nach wie vor im Keller. Dazu kommen die Wahlergebnisse aus Sachsen-Anhalt, für die er zum Teil auch aus der CDU heraus mitverantwortlich gemacht wird. Den Anfang macht als größte Oppositionspartei die AfD. Danach darf Merz sich und seine Politik verteidigen.
4: Das Görlitzer Klinikum baut seine Notaufnahme aus. Hintergrund ist die neue Zusammenarbeit mit dem Carolus-Krankenhaus. Das schließt zum 1. Oktober seine Notaufnahme. Alle großen stationären Operationen werden künftig im städtischen Krankenhaus durchgeführt. Das Carolus baut ein ambulantes OP-Zentrum auf. In der Fußball-Champions League rollt wieder der Ball. Borussia Dortmund hat zum Auftakt einen Heimsieg eingefahren. Gegen den FC Villarreal aus Spanien hieß es am Ende 3:2. Heute spielt Stuttgart, Leipzig und die Bayern sind morgen dran. 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Neue Nachrichten wieder in einer halben Stunde.
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7: Also das ist ja eine warme Brühe da draußen. Ich meine, wir haben es noch nicht mal um 6. Aktuell messen wir bereits schon 21 Grad in Sachsen. Ist heute gut bewölkt. Stellenweise fällt immer wieder Regen, wie gerade bei euch in der Oberlause und in Teilen vom Erzgebirge. Am frühen Nachmittag kommt ein bisschen die Sonne raus, danach wieder viele Wolken. Und der Nachmittag wird kühler als der Morgen mit maximal 21 Grad.
8: So, dann gucken wir mal jetzt, was in der Oberlause so auf dem Straßenbau.
7: Habe ich das so gesagt? Oh nein, Entschuldigung.
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8: Also gute Nachricht für alle Oberläuse. Es ist... nichts los auf den Straßen, weder in der Oberlausitz, noch im Vogtland, noch in der Sächsischen Schweiz, Osterzgebirge. Wir haben aber einen Blitzer in Chemnitz, Oberfrohnaer Straße, stadtauswärts.
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8: Es ist 5.57 Uhr. Guten Morgen zusammen.
7: Guten Morgen.
8: So, Freunde, aber überall 2,45 Euro kostet jetzt der Liter Super an der Tanke. 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Und Tankrechnungen zerreißen wir besonders gerne,
7: ja,
8: weil sie es verdient haben. Aber es ist wurscht, ob ihr eine Rechnung habt für uns oder vielleicht auch einen Wunsch, den ihr euch noch erfüllen möchtet. 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Die erste Rechnung zahlen wir dann in Punkt einer Stunde um Punkt 7.
7: Genau, dann heißt es wieder, Radio PSR zahlt deine Rechnung. Und jetzt bringt Radio PSR euch rein in diesen Mittwoch mit David Guetta und Sam Martin. Dangerous!

0: 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Es ist 6:04. 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

0: Morgen, es ist 6.10 Uhr. 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
1: Und wie verrückt ist das bitte? So warm, wie es jetzt ist, ist die Maximaltemperatur vom heutigen Tag. Aktuell haben wir um die 20, 21 Grad. Heute gut bewölkt, immer wieder Regen, später ein bisschen Sonne.
0: Wir haben euch die Woche ja schon mal erzählt, Leipzig bekommt seinen eigenen Duft. Also ein Unternehmen will ein Parfüm für die Stadt entwickeln. Und wie es riechen soll, das können die Leipziger selbst entscheiden. Da gibt es eine Online-Umfrage und daraus wird dann irgendwann ein geschlechtsneutrales Parfüm. Und dieses Thema hat meine Mandy jetzt nicht losgelassen.
1: Ja, weil ich mir gedacht habe, warum denn nur Leipzig? Warum denn eigentlich nicht für Döbeln? Ich dachte, wenn man für meine Heimat Döbeln, diese schöne Kleinstadt bei uns in Sachsen, Parfüm rausbringen würde, wie würde es riechen? Und ich bin zu einem Ergebnis gekommen. Also das Parfüm für die Stadt Döbeln würde auf jeden Fall ledrig riechen, weil wir sind ja die Stiefelstadt.
0: Ja.
1: Und nach Pferd. Weil wir haben ja die Pferdebahn.
0: Also quasi wie im Stall.
1: Ja. Naja. Jetzt nicht, vielleicht nicht das schönste Parfüm, aber so riecht halt Döbeln. Wie riecht eigentlich euer Ort? Also wenn es von eurem Ort, von eurer Heimat ein Parfüm gäbe, nach was würde das denn riechen und warum? Denkt mal drüber nach.
0: Also da fällt mir das sofort ein. Plauen im Vogtland riecht spitze.
1: Seid bitte kreativer.
0: Im Plauen der Spitze.
1: Also, ja, ich hab das schon verstanden.
0: Naja, das weiß man manchmal nicht. Da muss... Also, wie würde denn euer Ort riechen? Wonach riecht der? Was müsste in so ein Parfüm für euren Ort rein, wo man sofort weiß, ja Mensch, das ist mein Ort.
1: Ja, genau.
0: Da schickt man eine WhatsApp-Sprachnachricht unter 0341 39 37 6000.

0: Schönen Mittwoch, guten Morgen, es ist 6.22 Uhr. 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Und gleich verrät euch Europas Mentalist Nummer 1, Timon Krause, mit welchen Tricks ihr die anderen so richtig abzieht beim Schnick-Schnack-Schnuck. Ob am Sonntag oder einfach so in der Familie. Die drei Schnick-Schnack-Schnuck-Gewinnertipps, die hört er in der nächsten halben Stunde gegen 6:45.
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1: Kurz vor 6:30. Ich bin Hajo Wilgen. Schönen guten Morgen. Sachsen will das Stromnetz nach den Angriffen in der Lausitz besser schützen. Betreiber sollen das Umfeld ihrer Stromanlagen künftig etwa per Video überwachen dürfen. Was datenschutzmäßig möglich ist, wird aber noch geprüft. Der Mann, der hinter den Angriffen stecken soll, war gestern in NRW gefasst worden. Sachsens Innenminister Schuster hat zumindest Zweifel daran, dass der 48-Jährige ein Einzeltäter ist.
2: Die Distanzen, die Mengen, geht das alles ohne Unterstützung? Ich weiß es nicht. Er beschreibt ja, er macht es alleine, aber was heißt das schon? Jetzt bin ich jetzt nicht ganz unerfahren im Lesen von Bekennerschreiben und die Tatmotivation kommt in diesem Schreiben extrem knapp weg. Es ist alles mysteriös irgendwie, dass er es handschriftlich macht, mit voller Adresse und Namen, als wenn er gefangen werden wollte. Wer sagt uns nicht, dass der einen Auftrag hatte, von wem auch immer?
1: Die Ergebnisse der PISA-Studie sind dramatisch für Deutschland. Das hat Bundesbildungsministerin Prien gesagt. Die 15-jährigen Schülerinnen und Schüler hatten im PISA-Vergleich so schlecht abgeschnitten wie noch nie. Burkhard Naumann von der Bildungsgewerkschaft GEW fordert erneut mehr Lehrer und eine bessere Ausstattung der Kitas in Sachsen.
3: Wir ziehen gerade Lehrkräfte von Schulen ab, damit sie woanders, wo natürlich der Bedarf größer ist, unterrichten. Aber sie unterrichten dort eben in Fächern, für die sie gar nicht ausgebildet sind, wo sie sich selbst erstmal das Wissen aneignen müssen, sich mit dem Lehrplan auseinandersetzen müssen, statt eben auf Lehrkräfte zurückzugreifen, die da schon lange Erfahrung drin haben.
1: Wie geht es weiter mit dem VW-Werk in Zwickau? Darüber spricht Sachsens Wirtschaftsminister Dirk Panther heute mit Geschäftsführung und Betriebsrat. Im Mittelpunkt stehen die Sparpläne des Konzerns und die Zukunft des Standorts nach 2030. Panther will, dass Arbeitsplätze und Produktion langfristig gesichert werden. In Ostsachsen werden mehr junge Ärztinnen und Ärzte gebraucht, um die medizinische Versorgung zu sichern. Wie man sie für die Region begeistern kann, darüber beraten Vertreter aus Medizin, Politik und Kommunen heute in Görlitz. Auch Sachsens Gesundheitsministerin Köpping ist am Nachmittag dabei. Dortmund ist mit einem Sieg in die neue Champions-League-Saison gestartet. Der BVB setzte sich zu Hause gegen Villarreal aus Spanien mit 3:2 durch. Heute spielt Stuttgart gegen Stavanger aus Norwegen. Morgen sind die Bayern und Leipzig dran. 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Neue Nachrichten wieder in einer halben Stunde.
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4: Also Jacke braucht ihr heute Morgen nicht. Höchstens ein Schirm bei euch in der Oberlausitz, da regnet es ein bisschen. Ansonsten ist das echt warm für diese Uhrzeit. Wir messen bereits 20, 21 Grad, auch bei euch in den höheren Gegenden. Es ist gut bewölkt, es bleibt heute gut bewölkt. Richtung Nachmittag lockert es mal eine Zeit lang auf. Da kommt mal die Sonne raus, da bleibt es dann auch mal trocken. Und das alles, wie gesagt, heute bei maximal 21 Grad. Morgen am Donnerstag zeigt sich neben einigen Wolken auch wieder häufiger die Sonne. Morgen kein Regen in Sicht bei maximal 20 Grad.
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5: Es rollt auf unseren Straßen, aber es gibt zwei Blitzer. Adorf, Freiberger Straße Richtung Freiberg, hat die Anja gemeldet, dankeschön. Und in Chemnitz auf der Oberfrohnaer Straße stadtauswärts, der kommt vom Matze. Auch dir vielen Dank, kommt alle gut an. Wenn ihr was zum Ergänzen habt, sagt Bescheid, kostenfrei unter 0800 023 4x4.
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5: Es ist gleich 6:30. Guten Morgen.
4: Guten Morgen.
5: Und das heißt, gleich zahlt Radio PSR wieder deine Rechnung. In einer halben Stunde um 7:00. Also springt noch schnell rein mit uns. Zusammen in den Lospott. Wir rühren dann drin rum und dann gucken wir mal, wen wir da rausziehen. Um 7:00 müsst ihr dann auf euren Namen achten. Also, aber radiopsr.de ist jetzt erstmal schnell für die nächsten 2 Minuten eure erste Adresse.
4: Ganz genau. Damit liebe Grüße zu euch in den Mittwoch. Motto für heute, schnell in den Arbeitstag rein, damit wir auch schnell wieder rauskommen. Und wir begleiten euch mit einem der besten Hits von heute. Bibi Rexha und New.

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0: Schönen guten Morgen. Es ist wieder kurz nach 6:30. Ihr hört Radio PSR, wie immer an dieser Stelle, eure Kult-Comedy, das sinnlos Telefon. Und da versuchen wir jetzt eine frohe Botschaft zu überbringen, aber kommt irgendwie nicht so an.
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2: Panier, guten Tag.
3: Frau Panier?
2: Ja.
3: Sind Sie die Frau Panier oder der Herr Panier?
2: Herr Panier.
3: Herr Panier, wir hätten gern die Frau Panier gesprochen.
2: Panier, guten Tag.
3: Frau Panier, guten Tag. Hier ist die Sachsenmilch GmbH. Guten Tag, mein Name ist Jolandos Magenheimer von der Gewinnvergabeabteilung. Sie haben automatisch beim Kondensmilchkauf an einem Preisausschreiben teilgenommen. Und jetzt wollte ich Sie davon in Kenntnis setzen, dass Sie gewonnen haben.
2: Tja.
3: Frau Panier.
2: Keine Ahnung.
3: Und was? Ja, da haben Sie nicht mitbekommen, weil das geht heutzutage alles computergestützt. Ja, da kauft man eine Milch, dann ist man auf einmal die millionste Milchkäuferin und schon hat man gewonnen. Ja, und nun ist also die Wahl auf Sie gefallen, Frau Panier, und Sie haben einen dollen Preis gewonnen, und zwar bekommen Sie lebenslänglich Milch.
2: Oh.
3: Das ist doch eine Überraschung, oder?
2: So viel brauche ich gar nicht.
3: Es ist nur eine kleine Sache dabei, das ist eine Kuh, die wir Ihnen schenken, die müssten Sie ein bisschen füttern, und dann haben Sie immer frische Eier und Milch.
2: Nee, wissen Sie, da verzichte ich drauf, das muss ich Ihnen ganz ehrlich sagen.
3: Aber Frau Panier, Sie haben die Kuh gewonnen.
2: Da
3: können Sie jetzt nicht...
2: Da verzichte ich drauf. Was soll ich mit der Kuh?
3: Melken.
2: Das können Sie vielleicht machen, ich nicht.
3: Frau Panier, wirklich? Frau Panier, wir haben die Kuh bei uns hier im Büro stehen. Seit 2 Tagen, bis wir den Gewinner ermittelt hatten. Jetzt ist die Wahl auf Sie gefallen. Bei uns kann keiner melken.
2: Naja.
3: Die Kuh müsste aber jetzt mal wieder gemolken werden. Die macht hier Radau, die kackt hier alles voll. Und frisst den Gummibaum.
2: Ja, dann lassen Sie mal den Gummibaum. Ich verzichte drauf. Dankeschön.
3: Frau Panier.
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0: So, und gleich bei uns Europas Mentalist Nummer 1. Der Mann, der jeden durchschaut. Gleich mit seinen 3 Schnick, Schnack, Schnuck Gewinnertipps in 6 Minuten.
4: Und jetzt der Mann, der jeden gerne knutscht. Und zwar uns alle. Artemis ist hier mit I Like the Way You Kiss Me. Habt einen schönen Mittwochmorgen.

0: Es ist Mittwoch. Guten Morgen. Schön, dass ihr alle mit dabei seid. Hier ist die Radio PSR Morning Show um 6.44 Uhr.
1: Ja, aktuell sind es schon 20 Grad. Maximal 21 Grad sind heute drin. Es ist wechselhaft. Sonne, Wolken, Regen, alles dabei.
0: 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Und für alle, die Schere, Stein, Papier gern zu Hause zocken und natürlich auch für unsere Kandidaten, die um den Meistergürtel spielen, haben wir jetzt Europas Mentalist Nummer 1, Timon Krause. Und er hat für euch die drei Top-Tipps, wie ihr immer gewinnt.
2: Nummer 1 ist, wenn ihr gegen Anfänger oder Anfängerinnen spielt, schmeißt als erstes Papier. Anfänger und Anfängerinnen neigen dazu, in der ersten Runde Stein zu schmeißen. Das zweite ist, die Reihenfolge, in der meistens Menschen wechseln, ist Schere, Stein, Papier. Heißt, wenn jemand gegen mich verliert und er hat Schere geworfen, dann wechselt er mit größerer Wahrscheinlichkeit zu

0: Stein. Schere, Stein, Papier. Wenn er mit Stein verliert, wechselt er mit größerer Wahrscheinlichkeit zu Papier. Und wenn er mit Papier verliert, wechselt er mit größerer Wahrscheinlichkeit zu Schere.
1: So, und dann gibt's noch einen Geheimtrick.
0: Was ich häufig mache und was überraschend gut funktioniert, ist, dass ich in der ersten Runde meinem Gegner oder meiner Gegnerin sage, ich werde gleich Stein werfen, aber es könnte sein, dass ich dich belüge. Und dann schmeiße ich wirklich Stein. Und aus irgendeinem Grund glauben die mir das immer nicht und denken, ich mache irgend so eine Art Doppelbluff. Dann schmeißen sie Schere, weil sie glauben, ich hätte sie irgendwie betuppt und ich schmeiß Stein und gewinne. Funktioniert für mich irgendwo in so 70-80% der Fälle, in der ersten Runde zu sagen, ich schmeiß gleich Stein, aber es könnte sein, dass ich dich belüge. Und dann schmeiße ich wirklich Stein.
2: So, jetzt sind wir alle vorbereitet für unsere Schnick-Schnack-Schnuck-Meisterschaft am Sonntag in Dresden. Wie gesagt, wir laden euch weiterhin ein auf radio-psr.de. Und jetzt erstmal schönes Frühstück für euch. Es ist Mittwoch. Hier dazu einer der besten Hits von heute von

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1: Oh nee, ich habe gar keine Lust, da reinzugehen überhaupt, ey. Ja, diese ganze Atmosphäre, das ist alles überhaupt nicht mein Ding. Das ist gar nicht meine Welt, ne?

0: Es ist 6.55 Uhr. Guten Morgen. Radio PSR zahlt deine Rechnung. Und zwar schon nach Wetter und Verkehr habt ihr die erste Chance für heute. Um Punkt 7, also noch schnell rein in unseren Lostopf auf radiopsr.de.
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1: Kurz vor sieben. Ich bin Hajo Wilken. Schönen guten Morgen. Sachsen will sein Stromnetz nach den Angriffen in der Lausitz besser schützen. Betreiber sollen das Umfeld ihrer Stromanlagen künftig etwa per Video überwachen können. Zudem geht es um die Frage, ob sie selbst Drohnen ausschalten dürfen. Die Polizei hatte gestern einen 48-Jährigen festgenommen, der für die Sabotageserie in mehreren Bundesländern verantwortlich sein soll. Er war in der Nähe eines Kraftwerks bei Aachen aufgefallen und hatte Sprengstoff dabei. Bildungsexperten sind schockiert über die neuesten PISA-Ergebnisse. Die 15-jährigen Schülerinnen und Schüler in Deutschland haben in Naturwissenschaften, Mathe und Lesen so schlecht abgeschnitten wie noch nie. Für Sachsens GEW-Chef Burkhard Naumann ist das keine überraschende Entwicklung.
2: Wir erleben seit Jahren, dass an Bildungseinrichtungen gespart wird oder zumindest nicht genug investiert wird, um wirklich die richtigen Bedingungen vor Ort zu schaffen, die wir brauchen. Und das ist wichtig. Das muss bei der Kita zwingend anfangen, geht aber auch bis in die Schule hinein. Da müssen wir dringend in Dialog treten, was jetzt die richtigen Konsequenzen daraus sind.
1: Im Bundestag dürfte es heute besonders hitzig zugehen. Die Generaldebatte steht an und da blicken alle auf den Kanzler. Drei Tage nach dem Wahldebakel der CDU in Sachsen-Anhalt geht es um die Frage, ob er Kurs hält und wie es mit den geplanten Reformen weitergeht. Erste Rednerin in der Debatte wird AfD-Chefin Alice Weidel sein. Danach ergreift Merz das Wort. Das Görlitzer Klinikum baut seine Notaufnahme aus. Hintergrund ist die neue Zusammenarbeit mit dem Carolus-Krankenhaus. Das schließt zum 1. Oktober seine Notaufnahme. Alle großen stationären Operationen werden künftig im städtischen Krankenhaus durchgeführt. Das Carolus baut ein ambulantes OP-Zentrum auf. In der Fußball-Champions League rollt wieder der Ball. Borussia Dortmund hat zum Auftakt einen Heimsieg eingefahren. Gegen den FC Villarreal aus Spanien hieß es am Ende 3:2. Heute spielt Stuttgart, Leipzig und die Bayern sind morgen dran. Und Riesenerfolg für die deutschen Basketballerinnen. Sie stehen erstmals im Viertelfinale einer WM. Gegen Südkorea haben sie mit 94:56 gewonnen. Als nächstes wartet Europameister Belgien. 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
3: Ja, das ist schon relativ mild da draußen. Also aktuell messen wir bereits schon um die 20 Grad. Es ist gut bewölkt. Bei euch in der Oberlausitz, da fällt Regen. Tagsüber bleibt es heute auch wechselhaft mit Wolken, Regen. Am Nachmittag gibt es auch mal eine längere trockene Phase. Da kommt dann die Sonne raus und das heute, wie gesagt, bei maximal 21 Grad. Wir schauen schon mal auf morgen, auf den Donnerstag. Da auch viele Wolken, aber auch häufig Sonne, bleibt meist trocken bei maximal 20.
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4: Ihr habt freie Fahrt, aber macht nicht so schnell, weil wir haben einen Blitzer in Adorf. Freiberger Straße Richtung Freiberg und Chemnitz-Oberfrohnaher Straße stadtauswärts. Zum Ergänzen sagt er einfach Bescheid, kostenfrei wie immer unter 0800 023 4x4. So, und morgen wird der Deutsche Radiopreis in Hamburg verliehen und Radio PSR ist mit von der Partie. Und welche Rolle wir da spielen? Ich sag schon mal so viel, eine kleine ist es nicht. Das verraten wir euch gleich in 15 Minuten.
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4: Für Dinge, die ihr schon bezahlt habt und für das, was ihr euch noch wünscht. So, jetzt haben wir es wieder Punkt um 7, jetzt geht's wieder los. Auf radiopsr.de angemeldet hat sich Thomas Kunz aus Dresden. Es geht um 780 Euro Miete für die Wohnung. Also, dann hast du jetzt drei Hits zeitig zu melden unter 0341 3937 6000. Jetzt suchen wir Thomas Kunz aus Dresden. Ruf mal schnell zurück. 0341 3937 6000.
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0: Es ist kurz nach sieben. Schönen guten Morgen. Hier ist die Radio PSR Morning Show. Karl Marx im Schönheitssalon, so könnte man sagen. Also das Leipziger Marx-Relief auf dem Sportcampus der Uni Leipzig kriegt eine frische Kur. Das soll jetzt so 6 bis 7 Wochen dauern. Ihr wisst, das ist ein Kunstwerk aus Bronze. Das wird jetzt gereinigt und mit einer schützenden Wachsschicht versehen.
1: Sozusagen kriegt Karl Marx eine Schönheitskur mit Facelifting und Waxing. Ein bisschen Bartstutzen ist auch dabei. Also wünschen wir viel Erfolg. Auch euch heute Morgen in den Badezimmern.
0: Ja, ganz nach dem Motto, Proletarier aller Länder, verschönert euch.
1: Und dabei läuft gute Musik. Das hier ist einer der besten Hits von heute. Dermot Kennedy mit Funeral.

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1: Wir übernehmen nach wie vor ganz unkompliziert die Kosten für Dinge, die ihr schon bezahlt habt und für Wünsche, die ihr euch noch erfüllen wollt. Der Thomas aus Dresden hat sich auch auf radiopsr.de angemeldet, hat rechtzeitig zurückgerufen. Wir sagen guten Morgen, Thomas.
2: Ja, hallo und guten Morgen.
3: Morgen.
1: So, bei dir geht's um die Monatsmiete.
2: Genau, eine Dreiraumwohnung, 80 Quadratmeter.
1: Ja, in Dresden?
2: In Dresden, genau. Dresden ist nicht gerade günstig.
1: Ja. Na,
2: und das ist halt nicht ohne, was da immer jeden Monat weggeht.
1: 780 Euro ist die Monatsmiete und die ist hiermit von Radio PSR bezahlt.
2: Super, finde ich klasse. Ja.
1: Na, da hast du doch jetzt eine schöne Ersparnis, da kannst du mit deinen Kids auch mal einen Urlaub mehr machen.
2: Müssen wir mal schauen. Ich meine, im Moment spiele ich ja Fahrdienst für meine Tochter. Die hat Gipsfuß, die bringe ich jeden Tag zur Schule und hole sie.
3: Was ist denn passiert?
2: Ja, die hat sich einen Zeh gebrochen. Wie sie es gemacht hat, weiß sie selber nicht so genau, aber braucht man nicht drüber reden.
1: Nee, aber ich weiß genau, wie es deiner Tochter geht. Ich habe mir auch mal den großen Onkel gebrochen und ohne Gips kannst du nicht laufen, weil das, du kannst nicht mehr so richtig abrollen. Also das war wirklich kein Spaß.
2: Mhm. Naja, die darf ja den Fuß auch nicht belasten. Das ist halt, wobei heute kriegt sie hoffentlich das Ding ab. Müssen wir mal schauen.
3: Oh, da drücken wir auf jeden Fall die Daumen, dass es klappt.
2: Ja.
1: Dann richte viele Grüße und gute Besserung aus.
2: Mach mal.
1: Schöne Restwoche.
2: Ja, euch auch.
3: Und wir übernehmen sehr gerne eure Rechnungen oder eure Wünsche, die ihr habt. Nennt uns eure Beträge auf radiopsr.de. Nächste Chance heute Nachmittag beim Steffen in der Feierabendshow um Punkt 16 Uhr.
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0: Guten Morgen, hier ist die Radio PSR Morning Show und morgen wird in Hamburg der Deutsche Radiopreis verliehen. Also da trifft sich ganz Radio Deutschland, Moderatoren, Programmchefs, Reporter, also alle, die mit Radio was zu tun haben und werden dann in verschiedenen Kategorien ausgezeichnet. Und Radio PSR mischt da auch mit, im großen Stile, denn der Deutsche Radiopreis, der wird ja dann auch für euch im Radio übertragen.
1: Genau.
0: Ab 19 Uhr morgen. Und wer wird diese Show deutschlandweit wohl moderieren?
1: Unsere Caro vom Vormittag. Wir sind so stolz auf dich, Caro. Es wird super.
0: Ja, wir müssen ihr heute auch noch eine starke Schulter bieten, weil ein bisschen aufgeregt ist sie schon. Aber das ist eine gesunde Aufregung. Das kriegt ihr in jedem Fall hin. Und ihr könnt das alle, wie gesagt, verfolgen ab 19 Uhr morgen bei Radio PSR. Und naja, zu so einem Radiopreis, da gehören natürlich auch ein paar Dankesreden. Die gibt's aber jetzt schon bei uns.
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3: Ja, und dann möchte ich natürlich noch meinem Schwager danken und dem anderen Schwager und unserem Goldhamster. Huhu.
4: Ja, Dankesreden sind eine Kunst. Natürlich werden die meistens von Leuten gehalten, die schon gut reden können, weil sie das eben beruflich machen, auch beim Deutschen Radiopreis. Aber für bessere Stimmung sollten wir alle im Alltag viel mehr Dankesreden halten. Nach dem erfolgreichen Einparken.
5: Oh Gott, also damit hätte ich wirklich nicht gerechnet. Ein großes Dankeschön an meinen Fahrlehrer, den Achim.
4: Oder wenn wir die Kinder endlich zum Einschlafen gebracht haben.
3: Dieser Preis gehört nicht nur mir, sondern dem ganzen Team. Das sind alle anwesenden Kuscheltiere und natürlich Pepper Woods. Vielen, vielen Dank.
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0: So, und nachher nimmt sich der Jan dann die sogenannten Besserwisser vor. Die gibt's ja nicht nur in der Politik, die gibt's ja auch in der eigenen Familie. Also nachher wieder einschalten um kurz nach 8:30.
1: Ja, und damit liebe Grüße an alle Supergirls in Sachsen, die schon unterwegs sind, am Werkeln sind, am Machen sind, die Brotbüchsen füllen. Ihr seid Wahnsinn. Und dazu der richtige Hit jetzt für euch von Raymond, Supergirl bei Radio.

0: Morgen. 7.26 Uhr ist es. Hier ist die Radio PSR Morning Show. Leipzig bekommt bald sein eigenes Parfüm. Aktuell kann man ja online darüber abstimmen, wie das riechen soll. Und da haben wir uns gedacht, jeder Ort in Sachsen sollte sein eigenes Parfüm haben. Wie würde es denn bei euch riechen? Isabelle ist noch recht jung, kommt aus Waldheim, hat aber schon eine Idee.
1: Bei uns in Waldheim würde es nach Knastduft und blumig, pudrigem Pflegeduft riechen. Tschüss.
0: Ja. Süß. Also Waldheim hat ein Gefängnis, hat mehrere Seniorenresidenzen, also es würde Sinn machen.
2: Absolut. Wonach riecht denn aber euer Ort? Was müsste in ein Parfüm rein, wo man sofort weiß, ja, das riecht nach meiner Heimat? Überlegt mal und schickt's mal per WhatsApp-Sprachnachricht 0341 3937 6000.
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10: Kurz vor 7:30. Ich bin Hajo Wilken. Schönen guten Morgen. Nach den Angriffen auf das sächsische Stromnetz plant der Freistaat neue Schutzmaßnahmen. So sollen Betreiber das Umfeld ihrer Stromanlagen künftig per Video überwachen können. Zudem geht es um die Frage, ob die Betreiber selbst Drohnen ausschalten dürfen. Innenminister Schuster findet außerdem, dass womöglich zu viele Infos über unsere Stromnetze online zu finden sind.
11: Dass praktisch der Gegner, wenn ich immer so bezeichnen darf, um nicht fein zu sagen, im deutschen Netz alles findet, zu Standortdaten, Netzverbindungen, Leistungen, alles, was du über das deutsche Stromnetz wissen möchtest, findest du dort.
10: Gestern war ein Mann gefasst worden, der für mehrere Anschläge auf Stromanlagen verantwortlich sein soll. Die schwachen PISA-Ergebnisse machen auch der Bildungsgewerkschaft GEW in Sachsen Sorge. Sie sieht den Freistaat auf dem falschen Weg, um die Bildung im Land zu verbessern. Die GEW fordert mehr Lehrkräfte, eine bessere Ausstattung der Kitas und eine Neuausrichtung im Bildungssystem. Für die einen kann es günstiger werden, für andere teurer. Für fast 10 Millionen Autofahrer in Deutschland ändern sich im kommenden Jahr die Regionalklassen für die Kfz-Haftpflichtversicherung. In Regionen mit besonders vielen oder teuren Schäden fällt die Einstufung höher aus. Egal ob mit Kinderwagen, Rollstuhl oder Rollator. Am Stürmtaler See bei Leipzig sollen alle bequem Urlaub machen können. Heute ist erster Spatenstich für einen neuen Inklusionscampingplatz. Neben barrierefreien Ferienhäusern sollen Zeltplätze und ein Badestrand entstehen. Fast 34 Millionen Euro von Bund und Land fließen in das Projekt. Dortmund ist mit einem Sieg in die neue Champions-League-Saison gestartet. Der BVB setzte sich zu Hause gegen Villarreal aus Spanien mit 3:2 durch. Heute spielt Stuttgart gegen Stavanger aus Norwegen. Morgen sind die Bayern und Leipzig dran. 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Neue Nachrichten wieder in einer halben Stunde.
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2: Ja, ist jetzt schon relativ warm. Wir messen bereits 20 Grad. Viel wärmer wird's heute auch nicht. Aktuell ist gut bewölkt. Bei euch in der Oberlausitz fällt noch ein bisschen Regen. Zwischendurch zeigt sich auch schon ein bisschen die Sonne. Und genauso wechselhaft, wie das heute Morgen ist, so bleibt's auch den restlichen Tag. Am Nachmittag haben wir mal eine längere trockene Phase. Da scheint überall die Sonne. Und das heute, wie gesagt, bei bis zu 21 Grad. Morgen, am Donnerstag, soll's dann trocken bleiben. Da zeigt sich mehr die Sonne. Und das bei bis zu 20.
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0: A4 Dresden Richtung Görlitz, zwischen Ohorn und Burkau liegt ein Plasteteil und auf der A14 Leipzig Richtung Nossen, zwischen Döbeln Nord und Döbeln Ost liegen Reifenteile. Im Erzgebirgskreis, da gab es auf der Straße zwischen dem Abzweig der B174 und Lauterbach einen Unfall in der Kurve und in Rhone ist die Dorfstraße zwischen Ortseingang und Trebendorfer Weg nach einem Unfall gesperrt. Geblitzt wird heute Morgen auf der A38 Leipzig Richtung Hallehöhe, Leipzig Südost. In der Baustelle. Limbach-Oberfrohna stehen sie auf dem Ostring. Beidseitig Adorf, Freiberger Straße in Richtung Freiberg und in Großdeuben auf der Hauptstraße ebenfalls. Nee, nicht ebenfalls, aber in beiden Richtungen. Wichtig zu wissen. So, wenn ihr noch was entdeckt, Staus oder Blitzer, ruft kurz durch, kostenfrei unter 0800 023 4x4.
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0: Um 7.31 Uhr am Mittwoch. Guten Morgen.
2: Guten Morgen.
0: 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Meldet euch an auf radiopsr.de, sagt Bescheid, wenn ihr dabei sein wollt. Habt ihr jetzt noch 15 Minuten Zeit, dann sprechen wir schon die nächste Einladung aus.
2: Genau. Und während ihr euch durch den Berufsverkehr schlängelt, wünschen wir euch eine grüne Welle und bei euch die besten Hits von heute. Und da haben wir jetzt DJ-Musik für euch von Kygo, Save My Love.

0: kurz nach 7:30. Guten Morgen am Mittwoch. Radio PSR ist hier. Leipzig bekommt sein eigenes Parfüm. Aktuell können ja alle abstimmen, wie es riechen soll. Und nächstes Frühjahr soll dann ein entsprechender Unisex-Duft rauskommen.
1: Aber ich finde ja, jeder Ort in Sachsen hat seinen eigenen Duft verdient. Also wonach würde denn euer Ort, eure Heimat riechen? Also meine Heimat Döbeln würde auf jeden Fall ledrig riechen, weil wir sind ja die Stiefelstadt. Und auch ein bisschen nach Stall, weil wir haben ja die Pferdebahn.
0: So, dann fragen wir jetzt mal den Andreas, der kommt aus Großdeuben. Guten Morgen, wonach riecht es denn bei dir?
2: Ja, ich überlege gerade, also ich würde irgendeinen Blütenduft irgendwas in dieser Richtung nehmen. So Linde, Holunder, so in die Richtung, weil das die hier vorkommenden meist vorkommende Pflanzenart ist.
1: Oh, sehr
2: die
1: schön. Birke,
2: die riecht aber nach nichts.
0: Die macht nur das Auto dreckig.
2: Genau, machst du eigentlich, machen Linden auch. Hast du hier eigentlich viel Linden und viel Birken und so in dieser Richtung?
0: Also
2: eventuell kannst du ja noch einen Hauch von irgendeinem Seegeruch, also leichten Motorgeruch mit reinbringen.
0: Ja, ja.
2: Weil wir wohnen ja genau in der Neuseenland zwischen den vier Seen im Süden von Leipzig.
0: Und Holunder wächst bei dir da wirklich, ja?
2: Ja.
1: Frei zugänglich? Aber kann ich da vorbeikommen und mir mal was abrupsen?
2: Zu spät. Der Holunder wurde am vergangenen Wochenende geerntet und zur Holundersuppe verarbeitet.
1: Bei Andreas geht's ja ab.
2: Aus den Blüten kann man Sekt machen.
1: Ja, ich weiß. Deswegen wollte ich ja rumkommen. Aber du hast ja schon alles mitgenommen.
2: Aber für die Blüten kommst du sowieso zu spät.
1: Ja, sinnlos.
0: Ja, Andreas, hab eine schöne

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0: 7.54 Uhr ist es am Mittwoch. Guten Morgen, hier ist die Radio PSR Morning Show.
1: Und damit liebe Grüße zu euch auf Arbeit und eine kleine Idee für alle, die heute vielleicht im Homeoffice unterwegs sind. Jennifer Lopez macht's vor, sie hat jetzt ein Bild hochgeladen, wie sie am Laptop in der Badewanne arbeitet.
0: Ein wunderschönes Foto, ist natürlich gestellt für Instagram, würde ich jetzt tippen, ansonsten...
1: Das weißt du doch gar nicht.
0: Ansonsten möchte ich nicht mit dem erhobenen Zeigefinger dastehen, aber Elektrogeräte in die Badewanne bitte nicht machen, keine gute Idee.
1: Absolut, aber Jennifer Lopez anhören zusammen mit David Guetta ist eine sehr gute Idee. Save me tonight. Ja, ihr gemeinsamer Hit Save Me Tonight spielen wir euch hier in voller Länge ab um 8 und Pink mit You and Your Hand. Für die größte Abwechslung ist auch dabei, also bleibt am besten einfach dran.
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1: Kurz vor 8. Ich bin Hajo Wilken. Schönen guten Morgen. Sachsen will die Stromnetze besser schützen. Kraftwerks- und Netzbetreiber sollen die Möglichkeit bekommen, das Umfeld ihrer Anlagen per Video zu überwachen. Zudem wird geprüft, ob sie auch selbst in der Drohnenabwehr aktiv werden dürfen. Energieminister Dirk Nanter.
2: In der Vergangenheit war unser Energienetz auf Havarien ausgerichtet, also sprich die Verhinderung von Havarien oder die schnelle Behebung von Havarien. Wenn man jetzt aber mal schaut, ist die Lage eine andere. Wir haben Angriffe von inländischen Terroristen und ich denke, so muss man das auch benennen, oder auch von feindlichen staatlichen Einrichtungen. Das ist ein völlig neuer Blickwinkel auf die Dinge.
1: Die Kommunen in Deutschland brauchen dringend Geld. Der Städtetag fordert vom Bund 30 Milliarden Euro als Soforthilfe. Ansonsten drohen weitere Einschnitte, sagte Präsident Burkhard Jung der Rheinischen Post. Er warnt auch vor den langfristigen Folgen. Ein Verein, der aufgeben muss, weil er keine Förderung mehr bekommt, gründet sich nicht mal eben neu, wenn später wieder Geld da sein sollte. Im Bundestag dürfte es heute besonders hitzig zugehen. Die Generaldebatte steht an und da blicken alle auf den Kanzler. 3 Tage nach dem Wahldebakel der CDU in Sachsen-Anhalt geht es um die Frage, ob er Kurs hält und wie es mit den geplanten Reformen weitergeht. Erste Rednerin in der Debatte wird AfD-Chefin Alice Weidel sein. Danach ergreift Merz das Wort. Wofür will die Stadt Dresden in den kommenden 2 Jahren Geld ausgeben? Das kann man heute Abend im Stadtforum erfahren. Oberbürgermeister Dick Hilbert stellt den Entwurf des Doppelhaushalts für 2027 und 2028 vor. Besucher können auch Fragen stellen oder Einwände äußern. Entscheiden muss am Ende der Stadtrat. In der Fußball-Champions League rollt wieder der Ball. Borussia Dortmund hat zum Auftakt einen Heimsieg eingefahren. Gegen den FC Villarreal aus Spanien hieß es am Ende 3:2. Heute spielt Stuttgart, Leipzig und die Bayern sind morgen dran. Und Riesenerfolg für die deutschen Basketballerinnen. Sie stehen erstmals im Viertelfinale einer WM. Gegen Südkorea haben sie mit 94:56 gewonnen. Als nächstes wartet Europameister Belgien. 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Neue Nachrichten wieder in einer halben Stunde.
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3: Ja, das ist heute gut bewölkt. Zwischendurch gibt es im Tagesverlauf immer mal ein paar Regenschauer, ab und zu lockert es aber auf und da kommt die Sonne raus, besonders am frühen Nachmittag. Da haben wir mal eine längere trockene Phase, da scheint überall die Sonne und das heute bei maximal 21 Grad. Dazu ist es auch heute wieder stellenweise windig. Wir schauen schon mal auf morgen. Morgen, der Donnerstag, der soll dann meist trocken bleiben. Es zeigt sich häufiger die Sonne bei maximal 20 Grad.
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4: So, auf unseren Autobahnen kommen wir überall gut durch. In Rhone ist die Dorfstraße zwischen dem Ortseingang und dem Trebendorfer Weg nach einem Unfall gesperrt. Und Chemnitz auf der B169, also Nefestraße, da hat es in der Überleitung zum Nefepark einen Unfall gegeben. Geblitzt wird heute Morgen auf der A38. Einmal Leipzig Richtung Göttingen zwischen Leipzig Süd und Neue Hart. Und in der anderen Richtung, also Richtung Halle, das ist ja quasi dann auch nochmal dieselbe Richtung. Und zwar in Höhe Leipzig Südost. In der Baustelle stehen sie auch nochmal. Limbach-Oberfrohner Ostring in beiden Richtungen und Wermsdorf-Oschatzer Straße beidseitig. Auch da wird geblitzt. Wenn ihr was zum Ergänzen habt, wir sind für euch da. Gebt uns einen kurzen Anruf. Kostenfrei wie immer unter 0800 023 4x4. Gute Fahrt.
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4: Am Mittwoch um 8. Guten Morgen.
3: Guten Morgen.
4: Und wir haben für euch einen wichtigen Verbraucherhinweis. Also wenn ihr einkaufen geht, wir haben da eine ganz spezielle Schokolüge entlarvt. Nicht, dass man euch am Kühlregal übers Ohr haut. In 5 Minuten wisst ihr Bescheid.
3: Ja, und damit schicken wir auch mal ganz, ganz liebe Grüße zu euch in die Supermärkte, wo die Regale gerade aufgefüllt werden. Habt einen schönen Arbeitstag und wir geben auch Vollgas jetzt hier mit Kato und Turn the Light.

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1: Einen schönen guten Morgen, meine Damen und Herren. Oh Gott, es tut mir jetzt echt leid.

0: Morgen. Hier ist die Radio PSR Morning Show. Im Land, liebe Schokopudding, ist keine Schokolade drin, obwohl auf der Packung Schokostückchen abgebildet sind. Stattdessen ist nur so ein Kakaopulver oder ein Schokopulver drin. Habt das mal beim nächsten Einkauf mit auf dem Schirm. Die Verbraucherzentrale sagt da jetzt ganz klar, die gaukeln uns was vor, das ist Verbrauchertäuschung. Oder wie wir sagen würden...
1: Pudding ohne Schokolade, da ist keine Schoki dran.
2: Nein.
1: Das ist Pudding von Landliebe und diesen Scheiß drehen die uns an. Drehen die uns an.
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0: Einen schönen Start in den Mittwoch wünschen Rocky und Mandy, die Radio PSR Morning Show um 8:45.
1: Ein sonnig bewölkter Mittwoch aktuell, später auch mal ein paar Regenschauer, das alles bei maximal 21 Grad.
0: Leipzig bekommt seinen eigenen Duft, sein eigenes Parfum. Ein Unternehmen will da ein geschlechtsneutrales Parfum rausbringen, das typisch für Leipzig sein soll, und aktuell kann man da abstimmen online, wie es riechen soll. Das ist natürlich Grund genug für uns, euch zu fragen, wie euer Ort riecht. Wie würde ein Parfüm für euren Ort riechen? Guten Morgen, Jana.
2: Hallo, unser Parfüm müsste nach Räucherkerzen riechen, weil wir im Erzgebirge wohnen. Ja. Räucherkerzenduft mit Holzkohlenduft vermischt. Also leicht rauchiges Parfüm.
1: Ja, genauso müsste es sein, ne?
0: So, Micha, wie sieht's bei dir aus?
3: Guten Morgen, ihr Lieben. Ja, ich würde den Spieß mal andersrum drehen. Also bei uns würde es definitiv nach geschmolzenem Stahl und geschmolzenem Glas riechen. Ja, kleiner Tipp, es ist in der Nähe von Dresden. Mal schauen, ob ihr dich da draus fällt.
0: Also, mit hoher Wahrscheinlichkeit ist es Freital.
1: Denkst du?
0: Ja, ne, in Freital gibt es ja so eine große Edelstahl, so ein Edelstahlwerk. Da wird sicherlich was eingeschmolzen. Ja. Und es gibt auch ein Glaswerk. Das weiß ich wiederum, weil die machen unter anderem so Gläser für Lebensmittel, zum Beispiel für Nodossi, das weiß ich.
1: dass du das weißt, ist mir schon klar. So, und wie würde denn euer Ort riechen, wenn es ein eigenes Parfüm dafür gäbe? Was wäre da alles drin? Nach was würde es duften? Überlegt mal und schickt's mal per WhatsApp-Sprachnachricht 0341 39 37 6000.

0: Guten Morgen, es ist 8.23 Uhr. Hier ist die Radio PSR Morning Show und unser Comedy-Kollege, der Jan Zerbst, der wird gleich mal die sogenannten Besserwisser auseinandernehmen, weil die gibt es ja nicht nur in der Politik, sondern auch in der eigenen Family. Hört er gleich um kurz nach 8:30 in unserer Alltagskomödie.
1: Ja, und am Ende der Stunde, da läuft er ja wieder, der Radio PSR Überraschungshit. Das sind ja immer Songs, die so ein bisschen aus der Reihe tanzen. Was Besonderes, was Spaß macht, ist diesmal die erste Single einer der erfolgreichsten Boygroups der 90er. Und ich weiß, ich werde laut und schief mitsingen. Und ihr auch. Und das machen wir hier 8:50.
0: Ich muss weg.
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1: Kurz vor 8:30. Ich bin Hajo Wilken. Schönen guten Morgen. Sachsen will die Stromnetze besser schützen. Kraftwerks- und Netzbetreiber sollen die Möglichkeit bekommen, das Umfeld ihrer Anlagen per Video zu überwachen. Zudem wird geprüft, ob sie auch selbst in der Drohnenabwehr aktiv werden dürfen. Energieminister Dirk Panther.
2: In der Vergangenheit war unser Energienetz auf Havarien ausgerichtet, also sprich die Verhinderung von Havarien oder die schnelle Behebung von Havarien. Wenn man jetzt aber mal schaut, ist die Lage eine andere. Wir haben Angriffe von inländischen Terroristen und ich denke, so muss man das auch benennen, oder auch von feindlichen staatlichen Einrichtungen. Das ist ein völlig neuer Blickwinkel auf die Dinge.
1: Die Ergebnisse der PISA-Studie sind dramatisch für Deutschland. Das hat Bundesbildungsministerin Prien gesagt. Die 15-jährigen Schülerinnen und Schüler hatten im PISA-Vergleich so schlecht abgeschnitten wie noch nie. Burkhard Naumann von der Bildungsgewerkschaft GEW fordert erneut mehr Lehrer und eine bessere Ausstattung der Kitas in Sachsen.
3: Wir ziehen gerade Lehrkräfte von Schulen ab, damit sie woanders, wo natürlich der Bedarf größer ist, unterrichten. Aber sie unterrichten dort eben in Fächern, für die sie gar nicht ausgebildet sind, wo sie sich selbst erstmal das Wissen aneignen müssen, sich mit dem Lehrplan auseinandersetzen müssen, statt eben auf Lehrkräfte zurückzugreifen, die da schon lange Erfahrung drin haben.
1: Für die einen kann es günstiger werden, für andere teurer. Für fast 10 Millionen Autofahrer in Deutschland ändern sich im kommenden Jahr die Regionalklassen für die Kfz-Haftpflichtversicherung. In Regionen mit besonders vielen oder teuren Schäden fällt die Einstufung höher aus. Das Görlitzer Klinikum baut seine Notaufnahme aus. Hintergrund ist die neue Zusammenarbeit mit dem Carolus-Krankenhaus. Das schließt zum 1. Oktober seine Notaufnahme. Alle großen stationären Operationen werden künftig im städtischen Krankenhaus durchgeführt. Das Carolus baut ein ambulantes OP-Zentrum auf. Dortmund ist mit einem Sieg in die neue Champions-League-Saison gestartet. Der BVB setzte sich zu Hause gegen Villarreal aus Spanien mit 3:2 durch. Heute spielt Stuttgart gegen Stavanger aus Norwegen. Morgen sind die Bayern und Leipzig dran. 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
4: Ja, aktuell ist es sonnig bewölkt. Die Maximaltemperatur, die haben wir schon längst erreicht. Wir liegen bei um die 20 Grad. Der Nachmittag bleibt dann weitestgehend trocken. Richtung Abend kommen dann wieder ein paar Regenschauer rein. Also ist heute sehr wechselhaft, stellenweise auch windig. Wir schauen schon mal in die nächsten Tage. Morgen am Donnerstag häufig Sonne, meist trocken bei maximal 20 Grad. Freitag und Samstag auch viele Wolken, bleibt aber trocken und es wird wieder ein bisschen wärmer.
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5: A72 Leipzig Richtung Chemnitz, Höhe Rochlitz, passt auf, da liegen Reifenteile. Und in Chemnitz auf der B169 Nefestraße, da hat es in der Überleitung zum Nefepark gekracht. Geblitzt wird auf der A38 und zwar gleich zweimal, wenn ihr von Leipzig Richtung Göttingen unterwegs seid. Zwischen Leipzig Süd und Neue Hart stehen sie und in Höhe Leipzig Südost in der Baustelle. Außerdem in Wermsdorf, Oschatzer Straße beidseitig und Limbach-Oberfrohna auf dem Ostring in beiden Richtungen. Wenn ihr noch mehr habt an Staus oder Blitzern, ruft durch kostenfrei unter 0800 023 4x4.
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5: 8:30, 8:30 ist es. Guten Morgen.
4: Guten Morgen.
5: Und wir freuen uns, wenn wir euren finanziellen Alltag ein bisschen leichter machen können. Wir übernehmen eure Rechnungen und Wünsche. Und heute Morgen haben wir dem Thomas aus Dresden 780 Euro für die Monatsmiete bezahlt.
7: Super, finde ich klasse. Eine Dreiraumwohnung, 80 Quadratmeter. Dresden ist nicht gerade günstig. Ist halt nicht ohne, was da immer jeden Monat weggeht.
5: Da hast du recht. So, und als nächstes seid ihr an der Reihe. Also her mit euren Beträgen über radiopsr.de und dann immer um 7 und 16 Uhr am Radio sein. Das heißt, die nächste Chance habt ihr heute Nachmittag beim Steffen Lukas in der Feierabendshow. Dann heißt es wieder Radio PSR zahlt deine Rechnung.
4: Jetzt für euch was Poppiges, Entspanntes zum Reinkommen in den Arbeitstag. The Kid Laroi und Justin Bieber mit Stay.

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0: Es ist kurz nach 8:30. Guten Morgen. Die Radio PSA Morning Show ist hier mit dem Kollegen Jan Zerbst, der jetzt die Besserwisser durch den Kakao zieht. Ich meine, Besserwisser gibt es ja nicht nur in der Politik, sondern auch in jedem Büro und sogar in jeder Familie.
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2: Besserwisser wissen ja wirklich oft vieles besser. Es bringt ihnen halt nichts. Du sitzt auf dem Beifahrersitz, schaust aufs Navi und sagst:
3: Schatz, blinken, wir müssen hier runter.
2: Wenn du dann siehst, wie Schatz aber trotzdem an der Abfahrt vorbeifährt:
4: Bitte wenden.
2: Bleib gelassen und verkneif dir unbedingt das:
3: Oh herrje, ich hab's dir gerade gesagt. Wie blöd kann man eigentlich...
2: Lass es sein. Und noch extremer ist das für Eltern.
5: Luca, bitte nicht auf die Sofalehne klettern, okay? Luca, du fällst da runter. Lass es bitte sein. Luca, du tust dir gleich weh. Komm jetzt bitte da runter.
2: Ja, und du kannst dir gar nichts kaufen für ein...
5: Ich hab's dir doch vorher gesagt.
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0: Also der Besserwisser von uns beiden... Das bist eindeutig du, Mandy.
6: Ja, das stimmt, aber ich habe ja nie recht. Das ist ja das Problem.
0: Das ist das Lustige. Du weißt alles besser, aber du weißt nicht, dass es nie stimmt.
6: Ist mir egal. Ich habe immer recht.
0: Nee, hab ich ja vorher schon gesagt.

0: Es ist 8.44 Uhr, gleich 8:45. Guten Morgen wünscht Radio PSR.
1: Heute die meiste Zeit sonnig bewölkt, zwischendurch ein paar Regenschauer, besonders Richtung Abend und das heute bei 21 Grad.
0: Leipzig bekommt sein eigenes Parfüm. Also aktuell können ja alle abstimmen, wie es riechen soll online. Und nächstes Frühjahr soll dann ein entsprechender Unisex-Duft rauskommen.
1: Ja, aber ich finde, jeder Ort in Sachsen hat seinen eigenen Duft verdient. Wonach würde denn euer Ort riechen? Guten Morgen, Melli.
2: Guten Morgen. In unserem Ort wäre für jeden was dabei. Für die Männer würde es nach Hopfen und Malz und für die Frauen nach Eierschecke riechen. Wir kommen aus Freiberg.
1: Ja, ja, sehr aber passend.
0: Bier und süße Teilchen, das wäre aber auch ein Unisex-Duft.
1: Ne? Besonders für dich, ne? Ja, ja.
0: So, und dann haben wir noch unseren Erik aus Mannschatz.
3: Tja, ganz klar. Ein Hauch Holzfeuerung, der Rest Holzkohle, Bratwurst, Steak. Perfekt.
0: Ja, okay. Also ich glaube, Erik hat da seine eigene Terrasse beschrieben.
1: Ich glaube auch.
0: Ja, also und das wissen wir, weil wir waren bei Erik schon mal zu Hause im Rahmen unseres großen Partymarathons, den wir gemacht haben. Und man muss auch ehrlicherweise dazu sagen, also ich meine, das macht ja Sinn, aber Mannschatz ist ja kaum größer als seine Terrasse.
1: Ja, wonach würde denn euer Ort riechen, wenn es ein eigenes Parfüm dafür gäbe? Nach was würde es denn duften? Schickt's mal per WhatsApp-Sprachnachricht an die 0341 39 37 und hier bei uns in der Playlist. Da duftet es jetzt nach Regen. Rain in Ibiza von Felix Jähn bei Radio PSR. 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
1: So, und Mandy hat gesagt, sie würde jetzt lauthals mitsingen. Ich weiß nicht, ob es ein Versprechen oder eine Drohung war.
2: Entschuldigung, natürlich werde ich lauthals mitsingen und es wird schief. Deswegen machen wir die Mikros aus und nur Rocky wird in dieses Erlebnis kommen. Und ihr macht das bitte auch, weil wir alle kennen natürlich noch den Text von NSYNC, I Want You Back. Bitteschön.

0: NSYNC mit dem Radio PSR Überraschungshit I Want You Back um 8.54 Uhr. So, in einer Stunde um kurz vor 10 überraschen wir euch dann wieder mit einem Hit und er lässt sich vielleicht ein Stück weit so beschreiben, zumindest der Titel.
1: Ja. Man muss ein bisschen um die Ecke aber denken.
0: Es macht nichts.
1: Aber vielleicht
0: sind jetzt alle wach, so ein kleines Rätsel am Morgen.
1: Vertreibt Kummer und Sorgen.
0: Also, um 10 vor 10 wisst ihr Bescheid.
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1: Kurz vor neun. Ich bin Hajo Wilken. Schönen guten Morgen. Im Bundestag dürfte es gleich besonders hitzig zugehen. Die Generaldebatte beginnt und da blicken alle auf den Kanzler. Drei Tage nach dem Wahldebakel der CDU in Sachsen-Anhalt geht es darum, welchen Ton er anschlägt und wie es mit den geplanten Reformen weitergeht. Erste Rednerin in der Debatte wird AfD-Chefin Alice Weidel sein. Danach ergreift Merz das Wort. Sachsen will das Stromnetz nach den Angriffen in der Lausitz besser schützen. Betreiber sollen das Umfeld ihrer Stromanlagen künftig etwa per Video überwachen dürfen. Was datentechnisch möglich ist, wird aber noch geprüft. Der Mann, der hinter den Angriffen stecken soll, war gestern in Nordrhein-Westfalen gefasst worden. Sachsens Innenminister Schuster hat zumindest Zweifel, dass der 48-Jährige ein Einzeltäter ist.
2: Die Distanzen, die Mengen, geht das alles ohne Unterstützung? Ich weiß es nicht. Er beschreibt ja, macht es alleine, aber was heißt das schon? Jetzt bin ich jetzt nicht ganz unerfahren im Lesen von Bekennerschreiben und die Tatmotivation kommt in diesem Schreiben extrem knapp weg. Es ist alles mysteriös irgendwie, dass er es handschriftlich macht, mit voller Adresse und Namen, als wenn er gefangen werden wollte. Wer sagt uns nicht, dass der einen Auftrag hatte, von wem auch immer?
1: Die Kommunen in Deutschland brauchen dringend Geld. Der Städtetag fordert vom Bund 30 Milliarden Euro als Soforthilfe. Ansonsten drohen weitere Einschnitte, sagte Präsident Burkhard Jung der Rheinischen Post. Er warnt auch vor den langfristigen Folgen. Ein Verein, der aufgeben muss, weil er keine Förderung mehr bekommt, gründet sich nicht mal eben neu, wenn später wieder Geld da sein sollte. An der A13 bei Thiendorf geht heute Sachsens erster Schnellladepark in Betrieb. Auf den Parkplätzen Wiesenholz Ost und West gibt es insgesamt 12 überdachte Ladeplätze für E-Autos. Die Autobahn GmbH will in ganz Deutschland mehr Schnellladepunkte bauen. Bisher gibt es die an rund 1000 Standorten. In der Fußball-Champions League rollt wieder der Ball. Borussia Dortmund hat zum Auftakt einen Heimsieg eingefahren. Gegen den FC Villarreal aus Spanien hieß es am Ende 3:2. Heute spielt Stuttgart, Leipzig und die Bayern sind morgen dran. Und Riesenerfolg für die deutschen Basketballerinnen. Sie stehen erstmals im Viertelfinale einer WM. Gegen Südkorea haben sie mit 94:56 gewonnen. Als nächstes wartet Europameister Belgien. 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
3: Also aktuell ist es sonnig bewölkt. Wir messen um die 20 Grad. Viel wärmer als jetzt wird es auch heute nicht. Im Tagesverlauf kommen ab und zu mal ein paar Schauer dazu. Dazu heute auch windig. Morgen auch wieder einige Wolken, aber es zeigt sich morgen deutlich häufiger. Die Sonne bleibt meist trocken bei 20 Grad. Und ab Freitag wird es dann auch wieder ein bisschen wärmer.
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5: A4 Chemnitz Richtung Dresden zwischen Siebenlehen und dem Dreieck Nossen. Rechte Spur wegen kaputten Lasters gesperrt. Und A14 Leipzig Richtung Nossen zwischen Naunhof und Klinger. Da haben wir jetzt gerade Stop and Go, weil ein kaputtes Auto rumsteht. Geblitzt wird auf der A38 Leipzig Richtung Göttingen zwischen Leipzig Süd und Neue Hart. Wermsdorf, Oschatzer Straße beidseitig. Limbach, Oberfrohna auf dem Ostring in beiden Richtungen. Und Adorf, Freiberger Straße Richtung Freiberg. Zum Ergänzen einfach kurz Bescheid geben, wie immer kostenfrei unter 0800 023 4x4. Kommt gut an.
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5: 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Ob am Sonntag oder einfach so in der Familie. Die drei Schnick-Schnack-Schnuck-Gewinnertipps, die hört ihr gleich in 10 Minuten.

0: Es ist Mittwoch. Guten Morgen. Schön, dass ihr alle mit dabei seid. Hier ist die Radio PSR Morning Show. 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Es wird eine Riesenparty. Radio PSR-Star Michael Schulte steht live auf der Bühne mit seiner Band. Steffen Lukas und das Plattenbauorchester auch. Und ihr könnt alle dabei sein. Wir laden euch hier ein auf radiopsr.de. Und für alle, die Schere, Stein, Papier gern zu Hause zocken und natürlich auch für unsere Kandidaten, die um den Meistergürtel spielen, haben wir jetzt Europas Mentalist Nummer 1, Timon Krause, und er hat für euch die drei Top-Tipps, wie ihr immer gewinnt.
1: Nummer 1 ist, wenn ihr gegen Anfänger oder Anfängerinnen spielt, schmeißt als erstes Papier. Anfänger und Anfängerinnen neigen dazu, in der ersten Runde Stein zu schmeißen. Das zweite ist, die Reihenfolge, in der meistens Menschen wechseln, ist Schere, Stein, Papier. Heißt, wenn jemand gegen mich verliert und er hat Schere geworfen, dann wechselt er mit größerer Wahrscheinlichkeit zu Stein. Schere, Stein, Papier. Wenn er mit Stein verliert, wechselt er mit größerer Wahrscheinlichkeit zu Papier. Und wenn er mit Papier verliert, wechselt er mit größerer Wahrscheinlichkeit zu Schere.
0: So, und dann gibt's noch einen Geheimtrick.
1: Was ich häufig mache und was überraschend gut funktioniert, ist, dass ich in der ersten Runde meinem Gegner oder meiner Gegnerin sagen, ich werde gleich Stein werfen, aber es könnte sein, dass ich dich belüge. Und dann schmeiße ich wirklich Stein. Und aus irgendeinem Grund glauben die mir das immer nicht und denken, ich mache irgend so eine Art Doppelbluff. Dann schmeißen sie Schere, weil sie glauben, ich hätte sie irgendwie betuppt, und ich schmeiß Stein und gewinne. Funktioniert für mich irgendwo in so 70-80% der Fälle, in der ersten Runde zu sagen, ich schmeiß gleich Stein, aber es könnte sein, dass ich dich belüge. Und dann schmeiße ich wirklich Stein.
2: So, jetzt sind wir alle vorbereitet für unsere Schnick-Schnack-Schnuck-Meisterschaft am Sonntag in Dresden. Wie gesagt, wir laden euch weiterhin ein auf Radio PSR.

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0: Es ist kurz vor 10:30. Schönen guten Morgen am Mittwoch wünscht die Radio PSR Morning Show. Leipzig soll sein eigenes Parfüm bekommen. Wonach es riechen wird, darüber kann man online abstimmen. Aber wir haben heute Morgen einen ganzen Parfümladen aufgemacht hier in der Show, weil wir euch gefragt haben, wonach würde denn das Parfüm für euren Ort riechen? Also für Madeleine ist es ja ganz klar.
1: Für Bautzen schlage ich als Parfüm den Duft Senf vor.
0: So, und für unsere Hörerin Annette ist es eigentlich auch klar.
2: Also jeder kennt ja Lommert und jeder kennt ja Terenzel. Und der ist ja bekannt für seine Filme und deswegen würde für mich Lommert nach Schießpulver riechen. Ja, und Lommert ist, die Lommertsche Pflege ist bekannt. Und dort gibt es viele Felder, viele Bauern und viele Obstfelder, Gemüseanbau, Froster und deswegen Obst und Gemüse. In diesem Sinne wünsche ich euch einen wunderschönen Tag. Ciao, ciao, Kakao.
3: Ein Duft nach Schießpulver, Obst und Gemüse. Dafür steht Lommatsch.
0: Ja, das ist bisher der interessanteste Duft.
3: Absolut. Für welchen Duft steht euer Ort? Was wäre da drin? Gibt es ein Parfüm von eurer Heimat? Schickt's mal per WhatsApp-Sprachnachricht oder anrufen 0341 3937 6000.
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1: Ja, da haben wir aktuell ein ganz angenehmes, herbstliches Wetter. Es ist sonnig bewölkt bei um die 20 Grad. Viel wärmer wird es heute auch nicht. Richtung Nachmittag, Abend kommen dann auch noch mal ein paar Regenschauer dazu. Besonders bei euch östlich der Elbe, da kommt es ein bisschen nass runter. Und morgen soll es dann aber meist trocken bleiben. Die Sonne ist häufiger am Start bei maximal 20 Grad.
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2: A4 Chemnitz Richtung Dresden. Zwischen Siebenlehn und dem Dreiecknossen rechte Spur gerade gesperrt. Da steht ein kaputter Laster. Auf der A14 Leipzig Richtung Nossen. Zwischen Naunhof und Klinger haben wir Stop and Go wegen eines kaputten Autos. Und im weiteren Verlauf am Dreiecknossen, wenn ihr in der Überleitung zur A4 Richtung Chemnitz unterwegs seid, da steht jetzt ein kaputter Laster in der Überleitung. Passt auf, Personen laufen dort auch rum. Und geblitzt wird heute Morgen auf der A38 Leipzig Richtung Göttingen zwischen Leipzig Süd und Neue Hart, in Wermsdorf auf der Oschatzer Straße beidseitig und zweimal in Dresden, Czernitzer Straße einwärts und Zellischer Weg Richtung B170. Und zum Ergänzen sagt einfach kurz Bescheid, wie immer kostenfrei, unter 0800 023 4x4. Kommt gut an.
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2: Es ist gleich 9:30 Uhr. Guten Morgen.
1: Guten Morgen.
2: In circa 20 Minuten spielen wir wieder einen Radio PSR Überraschungshit, dessen Titel man so umschreiben könnte.
1: Man muss da schon krass um die Ecke denken. Das ist einfach ein bisschen schwer, dein Rätsel.
2: Das ist aber unser Anspruch.
1: Okay, cool.
2: Also, um kurz vor 10 wisst ihr Bescheid.

0: Guten Morgen am Mittwoch, Radio PSR ist hier. Leipzig bekommt sein eigenes Parfüm. Aktuell können ja alle abstimmen, wie es riechen soll. Und nächstes Frühjahr soll dann ein entsprechender Unisex-Duft rauskommen.
1: Aber ich finde ja, jeder Ort in Sachsen hat seinen eigenen Duft verdient. Also wonach würde denn euer Ort, eure Heimat riechen? Also meine Heimat Döbeln würde auf jeden Fall ledrig riechen, weil wir sind ja die Stiefelstadt. Und auch ein bisschen nach Stall, weil wir haben ja die Pferdebahn.
0: So, dann fragen wir jetzt mal den Andreas, der kommt aus Großdeuben. Guten Morgen, wonach riecht's denn bei dir?
2: Ich überlege gerade, also ich würde irgendeinen Blütenduft irgendwas in dieser Richtung nehmen. Zylinder, Holunder, so in die Richtung, weil das die hier vorkommenden meist vorkommende Pflanzenart ist.
0: Also
2: eventuell kannst du ja noch einen Hauch von irgendeinem Seegeruch, also leichten Motorgeruch mit reinbringen,
0: ja.
2: Weil wir wohnen ja genau in der Neuseenland zwischen den vier Seen im Süden von Leipzig.
0: Und Holunder wächst bei dir da wirklich, ja?
2: Ja.
1: Frei zugänglich? Aber kann ich da vorbeikommen und mir mal was abrupsen?
2: Zu spät. Der Holunder wurde am vergangenen Wochenende geerntet und zur Holundersuppe verarbeitet.
1: Bei Andreas also geht's ja ab.
2: Aus Blüten kann man Sekt machen.
1: Ja, ich weiß. Deswegen wollte ich ja rumkommen. Aber du hast ja schon alles mitgenommen.
2: Aber für die Blüten kommst du sowieso zu spät.
1: Ja, sinnlos.
0: Ja, Andreas, habt eine schöne Woche.
2: Einen schönen Tag. Gleichfalls.
1: Und wenn ihr auch noch einen Parfümvorschlag für euren Ort hättet, dann gerne her damit per WhatsApp-Sprachnachricht 0341 39376000.
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1: So, das sind die Hits, die immer so ein bisschen aus der Reihe tanzen. Und wir haben vorhin schon mal ganz kurz gesagt, es geht um diesen Hit hier. Also man könnte ihn den Titel zumindest so umschreiben. Ich spanne euch nicht länger auf die Folter.
2: Es war wirklich ein schweres Rätsel.
1: Alphaville mit Big in Japan.
2: Man hätte drauf kommen können. Ja,
1: ein wunderbarer Hit aus dem Jahr 1983. Das Jahr, wo für die Mutter von Mandy Volkmann feststand, sie möchte ein Wunschkind.
2: Ja, dann kam ich. Naja, danach habe ich öfters gehört, wenn du das nicht gleich machst, schicke ich dich ins Heim.
1: Hat sie gesagt?
2: Das war der Spruch schlechthin. Und als ich dann ins Studentenheim bin, hat sie gesagt, siehste!

0: Und mit dem Paukenschlag ist es 9.52 Uhr. Guten Morgen zusammen. Das war der Radio PSR Überraschungshit von Alphaville, Big in Japan. Und den nächsten um 10 vor 11 hat dann die Kollegin Nicole für euch.
1: Genau, wünsche mal ganz viel Spaß mit ihr. Habt einen schönen Arbeitstag und einen schönen Mittwoch.
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9: 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Diesmal
10: Kletterspaß mitten im Nationalpark Sächsische Schweiz. Rund um den Sebnitzer Ortsteil hinter Hermsdorf gibt es niedrige Gipfel, die selbst erfahrene Kletterer durch den griffarmen Sandstein sehr herausfordern. Die Keule, die Raubschütznadel, der Gamskopf oder die Eisenspitze sind nur ein paar der Felsen, die im Hinterhermsdorfer Klettergebiet auf Sportler warten.
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12: Kurz vor 10. Ich bin Hajo Wilgen. Schönen guten Tag. Alice Weidel hat zum Rundumschlag gegen die Bundesregierung ausgeholt. In der Generaldebatte des Bundestages zielte die AfD-Chefin vor allem auf Kanzler Friedrich Merz. Er ist für eine fortschreitende Deindustrialisierung in Deutschland verantwortlich, sagte sie. Die Energiewende führt in den Abgrund, so Weidel. Merz wies die Vorwürfe zurück und sagte, dass die Regierung Fehlentwicklungen der Energiepolitik korrigiert. Zu den geplanten Sozialreformen sagte er, dass auch da über Details noch gesprochen wird. Gute Nachrichten für Autofahrer in Sachsen. Für einige wird die Kfz-Versicherung im kommenden Jahr günstiger. Das hat der Versicherungsverband GdV mitgeteilt. Bei der Haftpflicht profitieren rund 270.000 Versicherte in Meißen und Leipzig. Bei der Vollkaskoversicherung werden Autofahrer in Chemnitz sowie den Landkreisen Leipzig, Bautzen und Görlitz besser eingestuft. Entscheidend ist jeweils die Schadensbilanz des Zulassungsbezirks. Bildungsexperten sind schockiert über die neuesten PISA-Ergebnisse. Die 15-jährigen Schülerinnen und Schüler in Deutschland haben in Naturwissenschaften, Mathe und Lesen so schlecht abgeschnitten wie nie zuvor. Für Sachsens GEW-Chef Burkhard Naumann ist das keine überraschende Entwicklung.
13: Wir erleben seit Jahren, dass an Bildungseinrichtungen gespart wird oder zumindest nicht genug investiert wird, um wirklich die richtigen Bedingungen vor Ort zu schaffen, die wir brauchen. Und das ist wichtig. Das muss bei der Kita zwingend anfangen, geht aber auch bis in die Schule hinein. Da müssen wir dringend in Dialog treten, was jetzt die richtigen Konsequenzen daraus sind.
12: Nach der Landtagswahl in Sachsen-Anhalt ist weiterhin auch ein überparteilicher Ministerpräsident im Gespräch. Auch bei den Grünen und in der SPD liebäugelt der ein oder andere mit dieser Idee, die das BSW ins Spiel gebracht hatte. Konkrete Namen sind aber noch nicht im Gespräch. Grundsätzlich erlaubt die Verfassung des Landes so eine Möglichkeit. Der Regierungschef muss weder Mitglied einer Partei noch des Landtages sein. An der A13 bei Thiendorf geht heute Sachsens erster Schnellladepark in Betrieb. Auf den Parkplätzen Wiesenholz Ost und West gibt es insgesamt 12 überdachte Ladeplätze für E-Autos. Die Autobahn GmbH will in ganz Deutschland mehr Schnellladepunkte bauen. Bisher gibt es die an rund 1000 Standorten. 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
10: Das sieht ganz freundlich aus, fühlt sich aber schon deutlich frischer an heute, oder? Aktuell um die 17, 18 Grad, na gut, Dresden-Görlitz so die Ecke, die schaffen 20 Grad. Die müssen sich aber heute auch nochmal auf eine kleine Regendusche am Nachmittag einstellen. Ansonsten kommen wir eigentlich ganz gut trocken mit den Wolken durch den Tag. Und morgen zeigen sich dann zwar auch wieder einige Wolken, aber dafür gibt es dann wieder mehr Sonne und dann soll es auch trocken bleiben bei wieder 17 bis 20 Grad.
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10: Zwei wichtige Meldungen. Eine kommt von der A4 Erfurt Richtung Dresden. Zwischen Siebenlehen und dem Dreieck Nossen ist die rechte Spur gesperrt. Da ist ein LKW stehen geblieben. Auf der A14 Magdeburg Richtung Dresden am Dreieck Nossen. Da direkt in der Überleitung zur A4 Richtung Erfurt ist auch ein LKW stehen geblieben. Und da sind auch Personen auf der Vorbahn. Auf der Fahrbahn seid da bitte vorsichtig unterwegs. Und die neuesten Blitzer für Sachsen, die stehen auf der A38 Leipzig Richtung Göttingen in Höhe Leipzig Südost. Da blitzen sie im Baustellenbereich. Außerdem haben wir von der Michelle eingemeldet in Wermsdorf auf der Oschatzer Straße beidseitig. Den kennen wir da auch, oder? Ja, und in Dresden stehen sie auf der Tschertnitzer Straße statt einwärts. Und wenn auch ihr noch irgendwo was entdeckt habt, Staus oder Blitzer, ruft er hier durch 0800 023 und 4x4.
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10: Morgens um 10 in Sachsen. Natürlich kommt es auf die Größe an. 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Ja, und warum in Moritzburg gerade Paketzusteller aufatmen, das hört ihr hier in 10 Minuten. Vorher liefere ich euch Blumen aus von Miley Cyrus, die Frau mit der rauchig genialen Stimme. Flowers, einer der besten Hits von heute.
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Mein persönlicher Powerbooster, Bibi Rexha und Faithless, einer der besten Hits von heute und für die größte Abwechslung gleich die wunderbar tiefe, entspannte und entspannende Stimme von George Ezra. Das ist Radio PSR bei der Arbeit. Ja, und für die Lieferdienste in Moritzburg ist es jetzt ein bisschen einfacher geworden, denn durch eine Eingemeindung gab es 16 Straßennamen plötzlich doppelt. Da hat sich nicht nur der Pizzalieferant verfahren, sondern auch der Rettungswagen war verwirrt. Und damit das nicht mehr passiert, haben 700 Einwohner jetzt eine neue Adresse bekommen. Das ist auch wieder ein ganz schöner Ruck, das alles umzumelden. Da wünsche ich euch viel Kraft, liebe Moritzburger, aber es lohnt sich. Und zum Schluss schicke ich da auch nochmal liebe Grüße in meine Heimat, denn Merane und Denneritz, die kennen das mit der Adressdoppelung sehr gut. Und da werden die Pakete ja schon ganz nett untereinander einfach getauscht. 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

0: Okay. Fürs gute Gefühl auf Arbeit, das ist Radio PSR. Dann ist das schon wieder 10:55, oder? Jetzt machen wir aber mal großzügig noch die wichtigsten To-Dos der langen Liste fertig. Dann haben wir das nämlich hinter uns. Und dazu spiele ich euch den Sommerhit des Jahres von Shakira und Burna Boy, Die Die. Und am Ende der Stunde will ein deutscher Chartstürmer der 90er nicht allein sein. Darum sind wir natürlich gemeinsam für ihn da und drehen hier schön auf beim Überraschungshit 10:55. 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
1: Spürbar frischer ist es, aber ein bisschen sonnig ist es doch noch geblieben. Jetzt bei aktuell um die 18 bis 20 Grad in Sachsen. Bis zu 21 werden es auch heute nur. Dazu bleibt es meistens trocken, nur Richtung Nachmittag kommt dann vor allem in Ostsachsen nochmal ein Schauer runter. Die nächsten Tage bleibt es dann erstmal ähnlich von den Temperaturen her, morgen aber schon wieder den ganzen Tag trocken.
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1: Und da haben wir eine Meldung von der A14 Magdeburg Richtung Dresden. Am Dreieck Nossen in der Überleitung zur A4 Richtung Erfurt steht ein LKW in der Überleitung. Achtung, da sind auch Personen auf der Fahrbahn. Macht da bitte vorsichtig. Und die neuesten Blitzer für Sachsen, die knipsen gerade auf der A38 Leipzig Richtung Göttingen. In Höhe Leipzig Südost stehen sie direkt im Baustellenbereich. Dann haben wir einen in Limbach-Oberfrohna auf dem Ostring. Hier knipsen sie in beide Richtungen. Danke dir, Grit, fürs Bescheid geben. Und Michelle hat einen gesehen in Wermsdorf auf der Oschatzer Straße beidseitig. Danke natürlich auch dir. Ja, wenn ihr noch was gesehen habt, Staus oder Blitzer, könnt ihr doch hier immer ganz bequem melden über unsere App. Leipzig bekommt ein Stadtparfüm und bevor wir da mal eine Nase dran halten hier in 10 Minuten, verratet ihr mir schon mal, wonach duftet denn eure Heimat? 0341 39 37 6000, freue ich mich auf eure Antworten.

0: Kaffeeduft und Schrebergarten, das könnten jetzt Duftnoten eines ganz besonderen Parfüms werden. Ihr hört Radio PSR bei der Arbeit und ein Leipziger Unternehmen will ein Parfüm für die Stadt Leipzig kreieren. Unter leipzig-duft.de könnt ihr online abstimmen, woraus dieser Duft bestehen soll. Und so ein bisschen Seeprise vom Kossi darf doch gern mit rein. Und für mich unbedingt dazu gehört natürlich auch ein bisschen Bärlauchduft aus dem Auenwald. Ich liebe den total und ich mag die Idee hinter diesem Parfüm. Die eigene Heimat hat doch immer so einen ganz besonders heimeligen Duft. Wonach riecht also eure Stadt? Jörg, wo kommst du her und wie duftet's da?
1: Ich komme aus Radeberg und da muss der Duft natürlich nach Radeberger riechen. Ist doch klar.
0: Stimmt, das liegt nahe. Ihr habt bestimmt auch jetzt direkt einen Duft in der Nase. Wonach riecht eure Stadt? Meldet euch hier rein 0341 3937 6000. Ja, und jetzt kommt hier noch ein Typ, der macht eigentlich den Job von der ganzen Band. Er schreibt, spielt, produziert alles selbst. Tame Impala ist es. Dracula, neu bei Radio PSR.

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0: Gerade im Alltagsstress brauchst du einfach immer was, worauf du dich freuen kannst. Und bitteschön, hier sind wir immer 10 vor um mit dem Überraschungshit. Ja, und jetzt eine Nummer 1 aus den 90ern für alle, die sich im Leben schon mal allein gefühlt haben. Und ganz ehrlich, irgendwann gab es für uns alle mal diesen Moment, oder? Und das Schöne ist, wir sind jetzt zusammen hier am Radio und feiern Nana mit Lonely.

0: Wie ich lange Zeit ja einfach dachte, dass Nana die Sängerin ist, ist aber tatsächlich der Sänger. Ein Hamburger mit ghanischen Wurzeln, daher der Name Nana. Und so sind so unsere Radio PSR Überraschungshit. Den nächsten hört ihr hier wieder 10 vor 12. Und bis dahin lasst ihr euch auf Arbeit keinesfalls stressen, denn wir gehen es ruhig und konzentriert an mit der genialen neuen Nummer von Pop-Ikone Taylor Swift. I knew it, I knew you. 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
0: das Jagdschloss Augustusburg. Hoch über dem Zschopautal thront die Krone des Erzgebirges. Schon von Weitem beeindruckt das Renaissance-Schloss, das Kurfürst August von Sachsen vor über 450 Jahren als Machtsymbol bauen ließ. Der Grundriss passt perfekt zum Beinamen, eine echte Krone aus Stein. Vier markante Eckhäuser und verbindende Flügelgebäude umschließen einen perfekt quadratischen Innenhof. Kein Wunder, dass Augustusburg zu den schönsten Renaissance-Schlössern Europas zählt. Heute ist das Schloss ein lebendiges Museum voller einzigartiger kultureller Schätze und gibt spannende Einblicke in das Leben am Hof zu Zeiten Augusts. Es gibt Führungen mehrmals täglich, inklusive Blick in den 130 Meter tiefen Brunnen, den festlichen Trausaal und natürlich der Ausblick vom Schlossturm über das Erzgebirge.
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10: Kurz vor 11. Ich bin Philipp Rösler. Guten Tag. Wenige Tage nach dem Wahlerfolg der AfD in Sachsen-Anhalt hat Alice Weidel im Bundestag kräftig gegen den Kanzler und die schwarz-rote Regierung ausgeteilt. Die AfD-Chefin warf Merz Totalversagen vor und ging ihn auch immer wieder persönlich an. Der verteidigte sich und attackierte immer wieder die AfD. Mit Blick auf den anstehenden Reformkurs sagte er:
11: Reformen sind nicht Volkswirtschaftslehrbuch und sind auch nicht nur Mathematik. Reformen dienen dem Zusammenhalt, dem Fortschritt und der weiteren Entwicklung unseres Landes. In Freiheit und in Frieden.
10: Die schwachen PISA-Ergebnisse machen auch der Bildungsgewerkschaft in Sachsen Sorgen. Sie sieht den Freistaat auf dem falschen Weg, um die Bildung im Land zu verbessern. Die GEW fordert mehr Lehrer, eine bessere Ausstattung der Kitas und eine Neuausrichtung im Bildungssystem. Gute Nachrichten für viele Autofahrer in Sachsen. Bei den Kfz-Versicherungen werden die Regionalklassen nicht teurer eingestuft. Das hat der Versicherungsverband GdV mitgeteilt. André Glatzel, für einige Autofahrer wird es sogar etwas günstiger.
12: Ja, etwa bei der Kfz-Haftpflichtversicherung. Da werden rund 270.000 Versicherte in den Landkreisen Meißen und Leipzig niedriger eingestuft als jetzt. Bei der Vollkasko profitieren Autofahrer in Chemnitz sowie den Landkreisen Leipzig, Bautzen und Görlitz. Bei der Teilkasko bleibt dagegen alles gleich. Die Regionalklassen richten sich nach der Schadenbilanz eines Zulassungsbezirks. Je besser die ausfällt, desto günstiger kann sich das auf den Versicherungsbeitrag auswirken.
10: Experten und Kinderrechtsorganisationen sprechen sich gegen ein pauschales Social-Media-Verbot für Minderjährige in Europa aus. Stattdessen empfehlen sie der EU, klare Jugendschutzstandards für Online-Dienste festzulegen. Die EU-Kommission will nächste Woche ihre Pläne für Altersbeschränkungen vorstellen. 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Neue Nachrichten wieder in einer Stunde.
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13: Sieht schön aus, ist aber ganz schön windig da draußen bei aktuell um die 18, 19 Grad in Sachsen. Maximal 24 können wir heute erreichen. Dazu gibt es immer mal wieder Sonne, aber Richtung Nachmittag auch mal ein paar Schauer dazwischen. Die nächsten Tage sieht es dann ähnlich aus von den Temperaturen her, bleibt aber meist trocken.
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13: Das sieht gerade schön entspannt aus auf Sachsens Straßen. Nur eine Meldung von der A14 Magdeburg Richtung Dresden. Am Dreieck Nossen in der Überleitung zur A4 Richtung Erfurt ist ein LKW stehen geblieben. Und Achtung, da sind auch Personen auf der Fahrbahn. Und die neuesten Blitzer für Sachsen, die stehen in Dresden auf der Tschertnitzer Straße stadteinwärts. Außerdem in Wermsdorf auf der Oschatzer Straße beidseitig. A38 haben wir einen Richtung Halle in Höhe Leipzig Südost. Da stehen sie in der Baustelle und ganz frisch reingekommen hat der Mike noch eingesehen. In Leipzig auf der Messeallee knipsen sie jetzt stadteinwärts Richtung Kreisverkehr. Danke dir, Mike, fürs Bescheid geben. Ja, und wenn ihr noch was gesehen habt, Staus oder Blitzer, dann ruft ihr hier durch. 0800 023 und 4x4.
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13: Der 9.9. Ah, ich sage euch, ich liebe solche Daten. 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Ich bin Nicole und habe jetzt für euch die genau richtige Motivationsmucke vor der Mittagspause. Kaigo und Khalid, Save My Love, das sind die besten Hits von heute hier bei Radio PSR.

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0: Und jetzt die Pop-Ikone, mit der sich der Tag immer ein kleines bisschen besser anfühlt. Taylor Swift, I Knew It, I Knew You, neu bei Radio.

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0: Na, schon dreimal auf die Uhr geschaut und immer noch nicht Mittagspause. Kommt, mit Radio PSR bei der Arbeit geht's auch gleich ganz schnell. Ich habe für euch den epischen Hit von Alex One, Ordinary, strotzt nur so vor Kraft. Und am Ende der Stunde die Whitney Houston der 2000er, eine unvergessliche Gänsehautstimme im Kampf mit sich selbst. 10 vor 12 in unserem Radio PSR Überraschungshit. Hier gibt's die besten Hits von heute und die größte Abwechslung.
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0: ein Abstecher nach Stolpen. Dort etwa 25 Kilometer östlich von Dresden erhebt sich die berühmte Burg Stolpen über der Stadt. Sie ist eng mit der tragischen Geschichte der Gräfin Kosel verbunden. Sie war die berühmteste Geliebte von August dem Starken. Er machte sie zur Reichsgräfin, sie mischte sich am Dresdenhof in die Politik ein. Das war zu viel für den Kurfürsten. Er verbannte die Kosel auf die Burg Stolpen. Die Anlage thront auf einem Basaltberg, einem erloschenen Vulkan, und beeindruckt mit einem fast 85 Meter tiefen, naturbelassenen Brunnen, dem weltweit tiefsten seiner Art. Wer die Burg besucht, stößt außerdem auf alte Verliese und den Johannisturm mit einem grandiosen Ausblick in die Ferne. Kein Wunder, dass diese imposante Kulisse auch schon für Filmaufnahmen genutzt wurde.
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0: Ich finde die Temperaturen ja richtig angenehm. Aktuell bei um die 18, 19 Grad in Sachsen. Ich würde auch so gerne das Fenster hier aufruppen, aber wir haben eine Baustelle vor der Haustür und ich glaube, das will ich euch nicht antun. Noch ein paar Wolken sind unterwegs, die bringen Richtung Nachmittag auch ein paar Schauer mit. Auch ein schöner Wind zieht durch Sachsen durch. Die nächsten Tage sieht es dann schon mal ähnlich aus von den Temperaturen her, dann bleibt es aber häufiger trocken.
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0: Auf der A14 Magdeburg Richtung Dresden bitte vorsichtig unterwegs sein am Dreieck Nossen. Da in der Überleitung zur A4 Richtung Erfurt steht nämlich ein LKW und da sind auch Personen auf der Fahrbahn. Und die neuesten Blitzer für Sachsen, die knipsen in Leipzig auf der Messeallee stadteinwärts. Stadteinwärts stehen sie auch in Dresden auf der Tschertnitzer Straße. Und in Wermsdorf blitzt es auf der Oschatzer Straße sogar beidseitig. Ja, und wenn ihr noch was gesehen habt, Stauser Blitzer könnt ihr hier immer ganz bequem melden über unsere App.
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0: Und da ihr euch jetzt schon garantiert gefragt habt, wo denn unsere Caro hin ist, die moderiert morgen Abend live die große Radioshow zum Deutschen Radiopreis. Der wird in Hamburg verliehen. Und ein paar Dankesreden, die gibt's schon vorher in unserer Comedy Mitten aus dem Leben hier in 9 Minuten.

0: Ein Weltmeisterhit und wir bleiben auch direkt bei Ruhm und Ehre. Ihr hört Radio PSR und morgen wird in Hamburg der Deutsche Radiopreis verliehen. Könnt ihr euch vorstellen, das sind quasi unsere Oscars und da gibt's natürlich wie immer Dankesreden. Und die kennt Jan Zerbst schon in- und auswendig.
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2: Ja, und dann möchte ich natürlich noch meinem Schwager danken und dem anderen Schwager und unserem Goldhamster. Huhu.
3: Ja, Dankesreden sind eine Kunst. Natürlich werden die meistens von Leuten gehalten, die schon gut reden können, weil sie das eben beruflich machen, auch beim Deutschen Radiopreis. Aber für bessere Stimmung sollten wir alle im Alltag viel mehr Dankesreden halten. Nach dem erfolgreichen Einparken.
4: Oh Gott, also damit hätte ich wirklich nicht gerechnet. Ein großes Dankeschön an meinen Fahrlehrer, den Achim.
3: Oder wenn wir die Kinder endlich zum Einschlafen gebracht haben.
2: Dieser Preis gehört nicht nur mir, sondern dem ganzen Team. Das sind alle anwesenden Kuscheltiere und natürlich Peppa Wutz. Vielen, vielen Dank.
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0: Das Wichtigste hat er vergessen. Danke an euch da draußen, denn ohne euch gäbe es uns natürlich nicht. Dieses Jahr außerdem neu eine deutschlandweite Radioshow zur Preisverleihung und das wird so cool werden, schon alleine, weil unsere Caro das Ding moderieren wird. Caro hört ihr also morgen ab 19 Uhr live aus Hamburg. Das wird eine richtig starke Sendung. Und was kommt nach der Dankesrede? Natürlich die Party. Turn the lights off. Das ist Radio PSR. Awesome.

0: ist Radio PSR und ich nehme euch jetzt bei der Hand und sag euch, die Mail vom Chef, die darf jetzt noch bis nach der Mittagspause warten. Und solange lenke ich euch auch gern ein bisschen ab mit dem schönen Highlight hier.
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0: Hier sind die ganz Großen der Musikgeschichte dabei und ihre Stimme zählt für die Ewigkeit zu den Größten des Jahrtausends. Amy Winehouse. Und wenn sie auch den Kampf gegen sich selbst verloren hat, sie hat gekämpft. Rehab jetzt bei Radio PSR.

0: absolute Ausnahmestimme Amy Winehouse mit unserem Radio PSR Überraschungshit. Den nächsten bekommt ihr jetzt 10 vor um 1 und jetzt starten wir aber erstmal rein in die Mittagspause mit dem Gute-Laune-Teddy. Okay, das klingt ein bisschen falsch, aber Teddy Swims klingt genau richtig. Mr. Know-It-All gibt's gleich für euch. 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
1: Land, liebe Schokopudding, ist keine Schokolade drin, obwohl auf der Packung Schokostückchen abgebildet sind. Stattdessen ist nur so ein Kakaopulver oder ein Schokopulver drin. Habt das mal beim nächsten Einkauf mit auf dem Schirm. Die Verbraucherzentrale sagt da jetzt ganz klar, die gaukeln uns was vor, das ist Verbrauchertäuschung. Oder wie wir sagen würden,
2: Pudding ohne Schokolade, da ist keine Schoki dran.
3: Nein.
2: Das ist Pudding von Landliebe. Und diesen Scheiß drehen die uns an. Drehen die uns an.
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0: der Carola-Felsen. Mitten in der sächsischen Schweiz ragt er hervor. Ein echtes Highlight im heimischen Wanderparadies. 458 Meter hoch und damit der höchste Punkt der Affensteine. Leicht zu erreichen, wenn auch teilweise etwas abenteuerlich, über Stiegen und Leitern wartet oben schon eine grandiose Aussicht mit Blick auf die Pfaffensteine und den Königstein. Besonders stimmungsvoll wird's hier zum Sonnenuntergang. Der Carola-Felsen liegt oberhalb des Schrammsteinwegs und ist das ganze Jahr über zugänglich.
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17: Kurz vor 12. Ich bin Philipp Rösler. Guten Tag. Der Unterrichtsausfall in Sachsen ist im vergangenen Schuljahr leicht zurückgegangen. Aufs Land gerechnet fielen 8,9% der Schulstunden aus. Im vorherigen Schuljahr waren es 9,2%. Eine deutliche Verbesserung gab es an den Oberschulen. An Grundschulen und Gymnasien stieg der Unterrichtsausfall dagegen leicht an. Ringfrei im Bundestag, Weidel gegen Merz. In der Generaldebatte haben sich Regierung und Opposition den üblichen Schlagabtausch geliefert. Dieses Mal unter dem Eindruck des AfD-Erfolgs in Sachsen-Anhalt. Anne Brauer.
18: AfD-Chefin Weidel eröffnet die Debatte mit dem erwarteten Rundumschlag gegen die Migrationspolitik, die Energiewende und allen voran gegen die Bundesregierung, gegen Friedrich Merz. Der Kanzler versucht zu kontern und bleibt im Wesentlichen genau da hängen. Verteidigt sich und seine Regierung, weist die Vorwürfe zurück, attackiert die AfD. Aber seine Vision, seine Antworten, seine Zukunftserzählung, was jetzt, wie weiter, da bleibt Merz ehrlicherweise ziemlich blass.
17: Leipzig bleibt die Pendlerhochburg in Sachsen. Mehr als 105.000 Beschäftigte kamen letztes Jahr aus anderen Orten zur Arbeit in die Stadt. Das ist gut jeder dritte Beschäftigte. Leipzig liegt damit vor Dresden mit rund 96.000 und Chemnitz mit rund 50.000 Einpendlern. Wie geht's in Europa mit einem möglichen Social-Media-Verbot für Kinder und Jugendliche weiter? Kurz bevor die EU-Kommission ihre Pläne vorstellen will, melden sich nun Experten und Kinderrechtsorganisationen zu Wort. Fabian Hoffmann berichtet.
3: Gut 130 Organisationen und Forscher sind gegen ein pauschales Verbot bei Insta, TikTok und Co. Sie empfehlen der EU, beim Jugendschutz Standards für Online-Dienste festzulegen. Wenn die erfüllt werden, kann die Plattform für Kinder und Jugendliche ab einem bestimmten Alter freigeschaltet werden. Die EU-Kommission will nächste Woche ihre Pläne für Altersbeschränkungen vorstellen. Aktuell verhandelt die EU auch schon mit den Social-Media-Plattformen beim Jugendschutz über Änderungen.
17: 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Neue Nachrichten wieder in einer Stunde.
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16: Sieht schön aus, fühlt sich aber heute ein bisschen frischer an als gestern. Bei aktuell um die 18, 19 Grad, 21 könnten es heute werden bei euch. Ansonsten aber noch ein schöner Wind dazu, der es natürlich so frisch macht. Und am Nachmittag im Osten auch noch ein paar Schauer dabei. Morgen sieht es dann erstmal von den Temperaturen her ähnlich aus, dann bleibt es aber wieder trocken.
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16: Da schauen wir nochmal auf die A14 in Magdeburg Richtung Dresden. Am Dreieck Nossen ist in der Überleitung zur A4 Richtung Erfurt ein LKW stehen geblieben. Achtung, da sind auch Personen auf der Autobahn. Und die neuesten Blitzer für Sachsen, die knipsen in Leipzig auf der Messeallee stadteinwärts. In Dresden stehen sie auf der Tschertnitzer Straße stadteinwärts und gleich noch einer auf dem Zellischer Weg in Richtung B170. Und wenn ihr ansonsten noch was gesehen habt, Stauser Blitzer, wisst ihr Bescheid, ruft ihr hier kurz durch 0800 023 und 4x4.
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16: 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Ich bin Nicole und damit ihr euch jetzt schön entspannt anmelden könnt, habe ich für euch Adam Lambert. Besser kannst du gar nicht in die Mittagspause starten mit Radio PSR. Da.

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Kapiole. Sag mir bitte, dass du es nicht bist. Ihr hört Radio PSR, ja, und so ging mein Tag heute los. Das war die erste Nachricht, die ich heute Morgen auf dem Handy gesehen habe. Ein super cooles Ratespiel geht gerade durch ganz Sachsen. Bei uns im Radio PSR-Team gibt es einen Maulwurf und der darf jeden Tag jemanden stumm schalten. Wir alle raten gemeinsam mit euch, wer es ist. Also schaut dafür unbedingt auf unsere Social-Media-Kanäle. Jeden Tag erscheint da abends 18 Uhr eine neue Folge. Zwei sind jetzt schon draußen und ihr kommt da super schnell rein. Könnt sofort mitraten. Jetzt zum Beispiel mit euren Kollegen in der Mittagspause. Das macht jede Menge Spaß. Und bitte sagt uns auch unbedingt in den Kommentaren, wen ihr so verdächtigt. Und ich sag mal so, ne, ich als Grimm, ich kann natürlich Märchen erzählen, aber zum Blöffen, ganz ehrlich, bin ich einfach zu doof. Schaut's euch gerne selber an. Macht euch auf die Suche nach dem Maulwurf im Radio PSR-Team. Und dann rocken wir hier noch gemeinsam diesen Mittwoch mit der größten Abwechslung. Das in Linkin Park, Lost.

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0: So schön klingt der beste Termin des Tages. Ein Termin, bei dem wirklich alle pünktlich dabei sind. Mittagspause mit Radio PSR und gleich mit Wohlfühlmucke von Tampa City Self-Aware und im Überraschungshit das ganz große Herzklopfen. Ihr hört es schon und das hier gibt's in voller Länge, 10 vor um 1. 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
0: 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Ein Wanderweg führt direkt am Wasser entlang, wildromantisch und abwechslungsreich. Der Liebetaler Grund ist außerdem Startpunkt des berühmten Malerwegs, der sich als Wanderroute quer durch die sächsische Schweiz zieht. Wer hier unterwegs ist, stößt in der Nähe des ehemaligen Wasserkraftwerks auf ein beeindruckendes Denkmal, die über 4 Meter hohe Bronzestatue von Richard Wagner. Entworfen vom Dresdner Maler und Bildhauer Richard Gur und seit 1933 an diesem Platz, ist sie das größte Richard-Wagner-Denkmal der Welt.
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1: Und das sieht ziemlich wolkig heute aus. Bringt auch Richtung Nachmittag noch mal ein paar Schauer mit, vor allem im Osten von Sachsen. Dazu auch kräftig Wind, aber trotzdem ist es für mich richtig angenehm da draußen. Bei um die 18, 20 Grad ist genau meine Wohlfühltemperatur. Und ich finde es auch immer so witzig, weil du siehst jetzt wieder die mit kurzen Hosen genauso wie die mit der dicken Winterjacke schon wieder an. Macht euch den Tag so, wie ihr euch wohlfühlt. Und die nächsten Tage bleibt es dann ähnlich und trocken.
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1: A14 Magdeburg Richtung Dresden bitte vorsichtig fahren. Am Dreieck Nossen in der Überleitung zur A4 Richtung Erfurt ist ein LKW stehen geblieben und hier sind auch Personen auf der Autobahn. A72 Hof Richtung Leipzig zwischen Hartenstein und dem Rastplatz Beutenbach liegen Fahrzeugteile überall auf der Fahrbahn verstreut. Und die neuesten Blitzer für Sachsen, die stehen in Leipzig auf der Messeallee stadteinwärts Richtung Kreisverkehr. In Dresden auf der Tschertnitzer Straße stadteinwärts und gleich noch einer in Dresden auf dem Zellischer Weg hier Richtung B170. Und wenn ihr noch was ergänzen könnt, Staus oder Blitzer gesehen habt, könnt ihr natürlich immer ganz bequem melden über unsere App.
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1: Und euer Glas Honig, das bei euch zu Hause im Schrank steht, das ist eine 500.000 Euro wert. Wie das sein kann, das hört ihr hier in 10 Minuten.

Das Glas Honig bei euch zu Hause im Schrank ist eine 500.000 Euro wert. Ihr hört Radio PSR bei der Arbeit und findige Wissenschaftler haben mal zusammengerechnet, was Bienen im Schnitt so an Arbeit haben, um so ein 500 Gramm Glas Honig voll zu machen. Und da liegst du im Schnitt bei 37.500 Arbeitsstunden. Das ist schon eine wilde Zahl. Und wenn du die nach Mindestlohn bezahlen würdest, kommst du raus bei 521.000 Euro. Also eine 500.000. Wahnsinn, was die Bienchen für uns leisten, oder? Jetzt für euch die neue Nummer von OneRepublic. Und da kannst du sagen, was du willst. Die haben schon wieder den perfekten Soundtrack-Hit für so einen abendlichen Wohlfühlfilm rausgehauen. Also, da hängt kein Film dran, aber für mich, also ich könnte es mir super vorstellen. Need Your Love, neu bei Radio PSR.

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1: Achtung, eine wichtige Meldung von der A4 Dresden Richtung Erfurt. Zwischen Siebenlehen und Berbersdorf hat es gerade gekracht und da sind jetzt auch Personen auf der Autobahn. Fahrt bitte unbedingt vorsichtig nach einem Unfall auf der A4 Richtung Erfurt zwischen Siebenlehen und Berbersdorf.

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1: So macht der Mittwoch noch mehr Spaß. Jetzt der Typ, der die Gravitation aufgehoben hat. Michael Jackson. Er lehnt sich nach vorn und steht. Seine Moves unvergessen, seine Musik sowieso. Das ist Smooth Criminal.

0: Da geht einfach jeder mit, ob gerade am Steuer oder auf dem Drehstuhl. Euer Radio PSR Überraschungshit der Stunde und der nächste wartet ja schon 2:10 auf euch. Und damit geht's jetzt locker flockig in die zweite Hälfte des Mittwochs mit Mikey's Mind Papaute gleich. 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
8: Entdecke Sachsen. 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
0: die Herkulessäulen. Ein echter Geheimtipp für alle, die abseits der Touristenströme entspannt wandern wollen. Die große und kleine Herkulessäule sind zwei bizarre, schlanke Felstürme zwischen der Schweizer und der Ottomühle. Mit ihren überhängenden Gipfelköpfen sind sie neben den Bielertürmen und dem Großvaterstuhl das Wahrzeichen des oberen Bielertals. In dem beliebten Klettergebiet sind oft Bergsteiger in schwindelerregender Höhe zu sehen. Benannt wurden die Felsen 1826 vom Privatgelehrten Karl Merkel in seinem Werk über die sächsisch-böhmische Schweiz. Und wer böhmische Küche schätzt, der kann die Tour um etwa 4 Kilometer bis ins tschechische Ostrov verlängern. Das Bielertal ist etwa 20 Kilometer von Niederraten entfernt und mit Bahn und Bus über Königstein erreichbar.
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1: Kurz vor eins. Ich bin Philipp Rösler. Guten Tag. In Sachsen ist letztes Schuljahr etwas weniger Unterricht ausgefallen. Aufs Land gerechnet lag die Quote bei 8,9%, 0,3% weniger als im Vorjahr. Eine Verbesserung gab es lediglich beim planbaren Ausfall durch unbesetzte Lehrerstellen. Mehr von Benno Hille.
2: Seit vergangenem Jahr versucht das Kultusministerium auch mit unbeliebten Maßnahmen gegenzusteuern. Allen voran die Abordnungen von Lehrern an fremde Schulen. Und tatsächlich zeigt die Statistik eine Verschiebung. An den besonders gebeutelten Oberschulen hat sich die Lage verbessert. In Regionen wie dem Erzgebirge gab es eine spürbar positive Entwicklung. Grundschulen und Gymnasien hingegen mussten insgesamt etwas mehr Ausfälle verkraften.
1: Gute Nachrichten für Autofahrer in Sachsen. Für einige wird die Kfz-Versicherung im kommenden Jahr günstiger. Bei der Haftpflicht profitieren über eine 250.000 Versicherte in Meißen und Leipzig, so der Versicherungsverband GdV. Bei der Vollkasko wird es auch in mehreren Regionen günstiger. Zwischenrufe, Pfiffe und Geschrei. Im Bundestag geht es heiß her. In der Generaldebatte ist Kanzler Merz heute teilweise kaum zu Wort gekommen. Mehr von Christiane Hampe.
3: Bundestagspräsidentin Julia Klöckner drohte den Zwischenrufern von rechts sogar mit Rauswurf aus dem Parlamentssaal, weil sie die Rede von Kanzler Merz immer wieder störten. Der Kanzler ließ sich nicht beirren, aber statt anzugreifen, war er eher nur am Verteidigen. Denn zum Auftakt der Debatte hatte AfD-Chefin Alice Weidel zum Rundumschlag ausgeholt und Merz und der schwarz-roten Regierung ein Totalversagen vorgeworfen.
1: Bei Döhlen im Landkreis Leipzig ist ein über 5000 Jahre altes Grab entdeckt worden, also aus der Jungsteinzeit. Darin wurden ein menschliches Skelett und Keramikscherben gefunden. Das Gelände zwischen Leuna und Kulkwitz wird aktuell von Archäologen untersucht, wegen des geplanten Baus einer Fernwärme- und Wasserstoffleitung. Radio PSR. Neue Nachrichten wieder in einer Stunde.
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4: Für mich ein bisschen Wohlfühlwetter. Gut, es könnte mehr Sonne scheinen. Die grauen Wolken, die stören aber gar nicht so sehr. Bei um die 18 bis 20 Grad. Viel mehr nervt da ein bisschen Wind, gerade wenn ihr frisch gemachte Haare habt. Ansonsten genießt das milde Wetter bei um die 22 Grad in Sachsen. Die nächsten Tage wird es dann noch ungefähr so bleiben von den Temperaturen her. Dann bleibt es aber auch trocken, während wir heute Nachmittag vielleicht doch noch mit einer Regenhusche rechnen müssen.
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4: Eine wichtige Meldung von der A4 Dresden Richtung Erfurt. Zwischen Siebenlehn und Berbersdorf hat's gekracht. An der Unfallstelle sind auch gerade Personen auf der Autobahn. Fahrt also unbedingt vorsichtig. A4 Richtung Erfurt zwischen Siebenlehn und Berbersdorf noch eine ungesicherte Unfallstelle. Und A14 Magdeburg Richtung Dresden. Am Dreieck Nossen in der Überleitung zur A4 Richtung Erfurt ist ein LKW stehen geblieben und da sind auch Personen auf der Fahrbahn. Die neuesten Blitzer für Sachsen, die stehen in Leipzig auf der Messeallee stadteinwärts. Und dann haben wir gleich zwei in unserer Landeshauptstadt. In Dresden auf der Tschertnitzer Straße. Gar nicht so einfach. Dresden, Tschertnitzer Straße stadteinwärts und auf dem Zeldischer Weg Richtung B170. Und wenn ihr da noch was gesehen habt, Staus oder Blitzer, ruft ihr hier durch. 0800 023 und 4x4.
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4: 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Ich bin Nicole und sorge jetzt für gute Laune im Job mit unserer Dresdner Disco-Kugel. Das ist Purple Disco Machine zusammen mit Hertz. Jetzt.

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2: Tatsächlich auf die Schnick-Schnack-Schnuck-Meisterschaft, weil ich arbeite in der Grundschule und da wird ganz viel gebettelt.
0: Du bist also auch ein Profi.
2: Ich versuch's, aber ich verliere immer noch zu häufig. Vielleicht kann ich mir eine Strategie abschauen.
0: Auf jeden Fall. Dann wird das für dich ja schon fast ein Trainingscamp. Aber du nimmst ja auch noch jemanden mit, um dir einen schönen Nachmittag zu machen.
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0: Könnt ihr auch zum Spaß heute mal Schnick, Schnack, Schnuck spielen? Darum, wer zuerst Feierabend macht. Ansonsten ziehen wir natürlich mit euch durch. Das ist Radio PSR jetzt.

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0: Grüße gehen raus an die Handwerker, die gerade bei uns im Haus richtig Lärm machen. Ihr hört Radio PSR. Ich gebe zu, ich war auch schon ein bisschen grummelig gerade, weil dieses Bohren im Hintergrund, ich glaube, ihr hört es gar nicht so richtig über die Antenne, aber ich habe es die ganze Zeit im Hintergrund. Und ja, ich bin ehrlich, das kostet Nerven. Und dann habe ich aber gedacht, die Jungs und Mädels, die da oben gerade bohren wie die Wilden, die haben das Tag für Tag und die gehen heute Abend mit diesem guten Gefühl nach Hause, was fertig bekommen zu haben. Und davor habe ich größten Respekt. Also Grüße auf alle Baustellen in Sachsen. Radio PSR haut jetzt gleich für euch einen richtigen Powerhit raus mit Faithless und Bibi Rexha New Religion. Und am Ende der Stunde machen wir noch ein bisschen Spaß mit dem Teenie-Idol der Ende der 90er. Unsere Popprinzessin 10 vor 2 im Radio PSR Überraschungshit.
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1: Und das sieht ziemlich grau heute aus, weil viele Wolken unterwegs sind und die bringen Richtung Nachmittag vor allem im Osten auch nochmal einen Schauer mit. Dazu geht ganz schön Wind draußen. Trotzdem finde ich es herrlich angenehm bei um die 18 bis 20 Grad heute in Sachsen. Die nächsten Tage bleibt es dann von den Temperaturen schon ähnlich, dann bleibt es aber auch trocken.
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1: Und da schauen wir einmal auf die A4, Görlitz Richtung Dresden. Zwischen Ohorn und Pulsnitz liegen Gegenstände auf der Autobahn. A4, Dresden Richtung Erfurt. Zwischen Siebenlehen und Berbersdorf gab es einen Unfall. Achtung, hier sind Personen auf der Fahrbahn. Genauso auch auf der A14 Magdeburg Richtung Dresden. Da ist am Dreieck Nossen in der Überleitung zur A4 Richtung Erfurt ein LKW stehen geblieben. Und da sind halt auch Personen auf der Autobahn. Und A38 Göttingen Richtung Leipzig. In der Abfahrt Leipzig Südost ist auch ein LKW stehen geblieben. Und die neuesten Blitzer für Sachsen, die stehen heute in Dresden auf der Tscherznitzer Straße stadteinwärts und in Leipzig auf der Messeallee ebenfalls stadteinwärts. Ja, wenn ihr noch was gesehen habt, Stauser Blitzer, könnt ihr immer ganz bequem melden über unsere App. Und gleich rupt's hier unseren Steffen Lukas Fass auseinander. Es gibt wieder eine Folge Sinnlos Telefon und da sind manchmal Folgen dabei. Da kannst du selbst als Master des Pokerfaces nicht mehr an dich halten. Hört selbst rein in der nächsten Folge Sinnlos Telefon hier in 9 Minuten.

0: endlich mal Glück haben. Ihr hört Radio PSR bei der Arbeit und bei so einem Gewinnspiel was Großes zu gewinnen, das ist doch richtig cool. Manchmal weiß man sogar gar nicht, dass man mitgespielt hat und der Gewinn ist, naja, hört selbst jetzt bei Sachsens lustigster Radiocomedy.
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2: Panier, guten Tag.
3: Frau Panier?
2: Ja.
3: Sind Sie die Frau Panier oder der Herr Panier?
2: Herr Panier.
3: Herr Panier, wir hätten gern die Frau Panier gesprochen.
2: Moment. Panier, guten Tag.
3: Frau Panier, guten Tag. Hier ist die Sachsenmilch GmbH. Guten Tag, mein Name ist Jolandos Magenheimer von der Gewinnvergabeabteilung. Sie haben automatisch beim Kondensmilchkauf an einem Preisausschreiben teilgenommen. Und jetzt wollte ich Sie davon in Kenntnis setzen, dass Sie gewonnen haben.
2: Tja.
3: Frau Panier.
2: Keine Ahnung.
3: Und was? Ja, da haben Sie nicht mitbekommen, weil das geht heutzutage alles computergestützt. Ja, da kauft man eine Milch, dann ist man auf einmal die millionste Milchkäuferin und schon hat man gewonnen.
2: Tja.
3: Ja, und nun ist also die Wahl auf Sie gefallen, Frau Panier, und Sie haben einen dollen Preis gewonnen. Und zwar bekommen Sie lebenslänglich Milch.
2: Oh.
3: Das ist doch eine Überraschung, oder?
2: So viel brauche ich gar nicht.
3: Es ist nur eine kleine Sache dabei. Das ist eine Kuh, die wir Ihnen schenken. Die müssten Sie ein bisschen füttern. Und dann haben Sie immer frische Eier und Milch.
2: Nee, wissen Sie, da verzichte ich drauf. Das muss ich Ihnen ganz ehrlich sagen.
3: Aber Frau Panier, Sie haben die Kuh gewonnen.
2: Das
3: da können Sie jetzt nicht...
2: Da verzichte ich drauf. Was soll ich mit der Kuh?
3: Melken.
2: Das können Sie vielleicht machen, ich nicht.
3: Frau Panier, wirklich? Frau Panier, wir haben die Kuh bei uns hier im Büro stehen. Seit 2 Tagen, bis wir den Gewinner ermittelt hatten. Jetzt ist die Wahl auf Sie gefallen. Bei uns kann keiner melken.
2: Naja,
3: die Kuh müsste aber jetzt mal wieder gemolken werden. Die macht hier Radau, die kackt hier alles voll und frisst den Gummibaum.
2: Ja, dann lassen Sie mal den Gummibaum. Ich verzichte drauf.
3: Frau,
2: Dankeschön.
3: Frau Panier.
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0: Ihr müsst euch einfach vorstellen, sein Kollege Max sitzt in dem Gespräch neben ihm und macht Mü. Ich sage euch, mich hätte es schon viel, viel eher geruppt. Und der hier, der hat auch so einen gute Laune-Knopf auf dem DJ-Pult, würde ich sagen. Den aber auch immer auf Anschlag. David Guetta zusammen mit Jennifer Lopez. Save Me Tonight, neu bei Radio P.

0: Das ist Radio PSR bei der Arbeit. Und falls die Motivation gerade so ein kleines bisschen einknickt auf Arbeit, dann schnappt euch jetzt einen frischen Kaffee und dreht mal ordentlich auf.
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0: Das ist das ganz besondere Extra bei uns, das einfach noch mehr Spaß macht. Jetzt mit unserer Pop-Prinzessin der 90er. Ganz ehrlich, ich möchte nie wieder die Schulbank drücken. Aber wenn ich so ausgesehen hätte, ach ja, dann hätte ich noch mal einen Tag zu ihr mitgemacht. Hier ist Baby One More Time, Britney Spears.

0: Und weil es so schön war, gibt es 10 vor 3 wieder einen neuen Radio PSR Überraschungshit für euch. Außerdem gleich der Sommerhit des Jahres, gute Laune Magnet Ed Sheeran und der Dauerbrenner von Paul und Fritz Kalkbrenner, Sky & Sand. 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
1: Kurz vor zwei. Ich bin Tom Husse. Guten Tag. In Sachsen ist letztes Schuljahr etwas weniger Unterricht ausgefallen. Aufs Land gerechnet lag die Quote bei 8,9%, 0,3% weniger als im Vorjahr. Eine Verbesserung gab es lediglich beim planbaren Ausfall durch unbesetzte Lehrerstellen. Mehr von Benno Hille.
2: Seit vergangenem Jahr versucht das Kultusministerium auch mit unbeliebten Maßnahmen gegenzusteuern. Allen voran die Abordnungen von Lehrern an fremde Schulen. Und tatsächlich zeigt die Statistik eine Verschiebung. An den besonders gebeutelten Oberschulen hat sich die Lage verbessert. In Regionen wie dem Erzgebirge gab es eine spürbar positive Entwicklung. Grundschulen und Gymnasien hingegen mussten insgesamt etwas mehr Ausfälle verkraften.
1: Mehr Wohnungen für Einheimische, weniger Airbnbs für Touristen. Die EU will einheitliche Regeln festlegen, damit Metropolen solche Kurzzeitvermietungen einschränken oder verbieten dürfen. Barcelona, Lissabon, Amsterdam oder Berlin haben das bereits getan. Es gibt aber immer wieder rechtliche Unsicherheiten. Ringfrei im Bundestag, Weidel gegen Merz. In der Generaldebatte holt die AfD-Chefin zum Rundumschlag aus gegen die Migrationspolitik, die Energiewende und vor allem Friedrich Merz. Der kontert und verteidigt seinen Kurs, gibt aber auch zu, dass er es bisher nicht geschafft hat, seine Reformen gut zu erklären. Gute Nachrichten für Autofahrer in Sachsen. Für einige wird die Kfz-Versicherung im kommenden Jahr günstiger. Bei der Haftpflicht profitieren rund 270.000 Versicherte in Meißen und Leipzig, teilt der Versicherungsverband GDV mit. Bei der Vollkasko wird es auch in mehreren Regionen günstiger. In der Fußball-Champions League steigt heute der nächste deutsche Club in die Ligaphase ein. Der VfB Stuttgart empfängt am Abend die Norweger aus Stavanger. Anstoß ist 18.45 Uhr. Morgen geht es dann für die Bayern und RB Leipzig in der Königsklasse los. Radio PSR, neue Nachrichten wieder in einer Stunde.
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3: Und das ist doch ganz angenehm gerade draußen bei um die 17 bis 20 Grad heute in Sachsen. Dazu ist es allerdings ganz schön windig und Richtung Nachmittag, Abend gibt es auch nochmal einen Schauer, vor allem im Osten von Sachsen. Die nächsten Tage bleiben dafür erstmal trocken und es bleibt so von den Temperaturen her.
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3: Fahrt da bitte vorsichtig auf der A4 Dresden Richtung Erfurt. Zwischen Siebenlehn und Berbersdorf gab es einen Unfall und hier sind auch noch Personen auf der Autobahn. Und A38 Göttingen Richtung Leipzig. In der Abfahrt Leipzig Südost ist ein LKW stehen geblieben. Außerdem die neuesten Blitzer und die stehen heute in Sachsen in Dresden auf der Tschernitzer Straße stadteinwärts und stadteinwärts auch in Leipzig auf der Messeallee. Und wenn ihr ansonsten noch was gesehen habt, Stauseilblitzer, ruft ihr hier durch unter der 0800 023 und 4x4.
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3: 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Hi zusammen, ich bin Nicole und ja, der Mittwoch ist jetzt offiziell alt genug, dass wir schon mal aufs Wochenende uns freuen können. Und das geht doch am besten mit Shakira und Bonaboy. Dai Dai.

0: Kaffeeduft und Schrebergarten, das sind die Duftnoten eines ganz besonderen Parfüms. Ihr hört Radio PSR bei der Arbeit und ein Leipziger Unternehmen will jetzt ein Parfüm für die Stadt Leipzig kreieren. Unter leipzig-duft.de könnt ihr gerade online abstimmen, woraus der Duft bestehen soll. Und so ein bisschen Seeprise vom Kossi vielleicht für mich unbedingt mit rein muss, aber auch Bärlauchduft aus dem Auenwald. Und ich mag die Idee total, denn eine eigene Heimat, die hat ja immer so einen ganz besonderen heimeligen Duft. Also, wie riecht's bei euch? Melanie, wie duftet's bei dir? Wo kommst du her?
1: In unserem Ort wäre für jeden was dabei. Für die Männer würde es nach Hopfen und Malz und für die Frauen nach Eierschecke riechen. Wir kommen aus Freiberg.
0: Sehr schöne Kombination, liebe Melli. Ja, und ich freue mich, denn auch die Gabi aus meiner Heimatstadt hat sich gemeldet.
2: Also in Merane müsste es nach Trabi-Duft und vielleicht noch dem Schweiß der Friedensfahrer riechen.
0: Du hast absolut recht, bin ich bei dir. Aber um es noch ein bisschen schöner zu machen, würde ich sagen, noch ein bisschen so ein Sommerduft von einem Eis am Teichplatz. Das gehört doch auch noch mit rein, oder? So, und ihr habt bestimmt auch direkt einen Duft in der Nase, wenn ihr an eure Heimat denkt. Meldet euch mal rein 0341 39 37 6000. Wie duftet eure Stadt? Und wenn ihr gerade im Außendienst unterwegs seid, Pakete ausliefert, einfach mit einem Fahrzeug gerade auf den Straßen seid, dann dreht jetzt volle Bude auf, denn die Nummer hier, die macht richtig Spaß am Steuer. Isaac, We Had It All, neu bei Radio PSR und Achtung, jetzt nicht vor guter Laune das Gaspedal durchtreten.
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0: Stall.
1: Nö, ich möchte eigentlich nicht zurück zum Start und diesen ganzen Arbeitstag nochmal neu beginnen. Ja, wir schielen doch lieber mal Richtung Feierabend. Das ist Radio PSR, gleich hier unsere Pop-Ikone Taylor Swift, The Fate of Ophelia. Und dann haben wir noch den Rüpel der Boyband-Szene. Er ist Anfang der 2000er das sexy schwarze Schaf, das Solo weitermacht und das sehr erfolgreich. Dürft ihr nicht verpassen im Überraschungshit 10 vor um 3. 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
1: geht's ins Leipziger Neuseenland. Im Dreieck zwischen Bitterfeld, Leipzig und Halle liegen 24 Seen. Entstanden sind sie aus ehemaligen Tagebaulöchern, die mit Regenwasser oder durch den Zufluss des Grundwassers geflutet wurden. Den Anfang machte der Kospudener See. Heute sind die Seen ein beliebtes Ziel für Aktivitäten am und im Wasser. Vom Paddeln übers Sonnenbaden bis hin zum Tauchen. Rund um die Ufer gibt es außerdem viele Wege, die sich fürs Radfahren, Inlineskaten, Joggen oder auch natürlich zum Spazierengehen eignen. Die beliebtesten Seen sind der Kospudener, der Kulkwitzer und der Markkleeberger See. Die entstandenen Naturerholungsgebiete sind ein fester Bestandteil im Leben der Leipziger und der Menschen im Umland. Kein Wunder, mit dem Rad sind es gerade mal 30 Minuten vom Stadtzentrum bis ins Grüne. Und das Beste, das Seenland wächst weiter. In den kommenden Jahren sollen 4 weitere Tagebauseen hinzukommen.
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1: Das ist gerade noch ein locker, flockiger Nachmittag bei um die 17 bis 20 Grad in Sachsen. Dazu allerdings ganz schön windig draußen und jetzt am späteren Nachmittag kommt auch mal ein Schauer mit vorbei, vor allen Dingen dann im Osten von Sachsen. Die nächsten Tage bleibt es dafür dann trocken, aber auch ähnlich von den Temperaturen her. Und wenn er mich fragt, ich finde die Temperaturen so ganz angenehm.
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1: Und da haben wir noch eine Meldung von der A4 Erfurt Richtung Dresden. Falsch, von der A4 Dresden Richtung Erfurt. Zwischen Siebenlehn und Berbersdorf gab es einen Unfall und dort sind auch Personen auf der Autobahn. Und die neuesten Blitzer für Sachsen, die stehen in Dresden auf der Tschertnitzer Straße stadteinwärts, in Leipzig auf der Messeallee ebenfalls stadteinwärts und in Hohenstein-Ernsthal gerade dazugekommen, auf der Limbacher Straße knipsen sie Richtung Autobahn. Und wenn ihr noch was gesehen habt, Staus oder Blitzer, könnt ihr immer ganz bequem melden über unsere App.
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1: Stellt euch mal vor, eure Stadt bekommt ein eigenes Parfüm. 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

0: Und jetzt mal schön tief einatmen und ein bisschen schnuppern. Na, wonach riecht's bei euch gerade? Ihr hört Radio PSR bei der Arbeit. Leipzig bekommt jetzt ein Parfüm und wir finden die Idee so cool, dass eine Stadt ihren eigenen Duft bekommt, dass wir von euch wissen wollten, wonach duftet eure Heimat? Was müsste als Duftnote in das Parfüm eurer Stadt rein? Jörg, woher kommst du und wie duftet's bei dir?
1: Ich komme aus Radeberg und da muss der Duft natürlich nach Radeberger riechen. Ist doch klar.
0: Absolut klar. Ihr habt bestimmt auch direkt einen Duft in der Nase, also haut mal raus, wie riecht eure Stadt? Meldet euch unter der 0341 3937 6000. So, und die Nummer hier, die hilft uns jetzt erstmal, den Laden am Laufen zu halten. Kaigo und Khalid, Save My Love, einer der besten Hits von heute bei Radio PSR.

0: Und wisst ihr, was so sicher kommt wie der Feierabend? Die Nummer hier.
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0: Der Moment, wenn das Ohr kurz stolpert, denn die Nummer, ja, die hatten wir lange nicht mehr da. Und er ist das schwarze Schaf, aber auch das sexy schwarze Schaf der Boyband-Ära. Er trennt sich von Take That, löst damit weltweit Tränenfluten aus und kommt dann solo mit einer Wucht zurück. Robbie Williams, Supreme, jetzt bei Radio PSR.

0: Robbie Williams mit eurem Radio PSR Überraschungshit der Stunde. Den nächsten gibt's hier bei eurem Mann für den Feierabend, Steffen Lukas, 4:10. Außerdem geht's weiter mit den besten Hits von heute und der größten Abwechslung, gleich mit Turn the Lights Off. Also einen besseren Hit kannst du gar nicht aufdrehen, wenn dein Gefühl schon Richtung Feierabend geht. Also bleib dran, ich bin Nicole Grimm, wir hören uns dann morgen Nachmittag.
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8: der Gammrich. Mit seinen gut 250 Metern Höhe thront er in der vorderen sächsischen Schweiz bei Waltersdorf. Ein richtig schönes Beispiel dafür, wie diese Landschaft entstanden ist. Der Felsen gehört zu einer großen Sandsteinplatte rund um Rathen und wurde über die Zeit von Wind und Wetter geformt. Der Gipfel ist für jeden Wanderer leicht erreichbar und der Aufstieg lohnt sich. Oben wartet ein grandioser Rundblick über den Nationalpark, von der berühmten Bastei bis hin zum Rauenstein und Lilienstein. Einziger Haken für alle, die nicht schwindelfrei sind: oben gibt es keine Geländer, also lieber einen Schritt vorsichtiger sein. Unterhalb liegt die Gammrichhöhle. Nur ein paar Meter vom Weg entfernt und 20 Meter lang, also ziemlich beeindruckend. Die Größe ist allerdings handgemacht. Ende des 19. Jahrhunderts wurde das Gestein zu Scheuersand zerrieben und der landete später in Gasthäusern und Haushalten bis nach Dresden.
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1: Kurz vor drei. Ich bin Tom Husse. Guten Tag. Leipzig bekommt eine Rüstungsfabrik. Im Norden der Stadt sollen ab nächstem Jahr Marschflugkörper gebaut werden. Das US-israelische Unternehmen Covenant hat die Pläne jetzt bestätigt. Sie sind umstritten, Eileen Schallhorn.
2: Ja, denn das Projekt wird unter anderem vom US-Milliardär Peter Thiel unterstützt. Der gilt als einflussreicher Unterstützer von US-Präsident Trump. In der Rüstungsfabrik sollen pro Jahr zunächst 1.000 Raketen gebaut werden, später bis zu 5.000. Dabei betont Covenant, die Raketen sollen in Leipzig nur zusammengebaut werden. Sprengstoff wird hier nicht verarbeitet. Unklar ist noch, für wen das Start-up die Raketen baut. Laut Unternehmensangaben soll es ein europäischer Kunde sein.
1: Der Unterrichtsausfall in Sachsen ist im vergangenen Jahr leicht zurückgegangen. Aufs Land gerechnet fielen 8,9% der Schulstunden aus. Im vorherigen Schuljahr waren es 9,2%. Eine deutliche Verbesserung gab es an den Oberschulen. An Grundschulen und Gymnasien stieg der Unterrichtsausfall leicht an. Wohnungen für Einheimische statt für Touristen. Die EU plant einheitliche Regeln, damit Städte Kurzzeitvermietungen etwa über Airbnb einschränken oder verbieten dürfen. Der Vorstoß zielt auf Touristenmetropolen ab, wo der Wohnungsmarkt besonders angespannt ist. Es ist eine große Ehre für Laura Dallmayr. Die verstorbene Biathlon-Legende wird in die Hall of Fame des deutschen Sports aufgenommen. Damit werden Athleten geehrt, die Sportgeschichte geschrieben haben. Dieses Jahr sind es auch Britta Steffen, Fabian Hambüchen und Felix Neureuther. Radio PSR, neue Nachrichten wieder in einer halben Stunde.
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3: So lala heute. Mal ein bisschen Sonne, auch ein paar Wolken. Die Temperaturen zwischen 13 und 17 Grad. Na, das könnte besser sein, oder? Heute Nacht lockern die Wolken weiter auf. Vorübergehend ist es dann gebietsweise klar. Es bleibt trocken. Gegen Morgen bildet sich stellenweise Nebel. Müsst ihr aufpassen, wenn ihr mit dem Auto oder mit dem Fahrrad auf dem Weg zur Arbeit seid. Die Tiefstwerte, die liegen heute zwischen 12 und 9 Grad in der Nacht. In den Bergen geht es runter bis 7 Grad. Und morgen nach dem Frühnebel gibt es eine Mischung aus dichten Wolken und Sonne. Die Höchstwerte morgen 17 bis 20 Grad.
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3: Autobahn A4 Richtung Erfurt zwischen Siebenlehn und Berbersdorf. Unfall und dort befinden sich auch Personen auf der Fahrbahn. Fahrt schön vorsichtig. In Hohenstein-Ernsthal auf der Limbacher Straße Richtung Autobahn wird geblitzt und in Dresden Tschertnitzer Straße stadteinwärts. Staus und Blitzer könnt ihr ganz bequem ergänzen über unsere App.
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3: Na, endlich geht's Richtung Feierabend. Um 3 ist es am Mittwoch. Ich wünsche euch, dass ihr nicht mehr viel zu tun habt und ein bisschen von diesem Mittwoch noch genießen könnt. 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Nächste Rechnung in der Feierabendshow in einer Stunde, Punkt 16 Uhr. Jetzt auf Richtung Feierabend mit den E-Mails. Imagine Dragons, whatever it takes.

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0: Golden Handtricks. Um 15.24 Uhr in 6 Minuten halb 4. Happy Mittwochnachmittag wünscht die Feierabendshow bei Radio PSR. Und ihr wisst, wenn ihr jetzt noch auf Arbeit seid, für ein bisschen mehr Abwechslung bei der Kleche gibt es ja bei uns den Radio PSR Überraschungshit immer am Ende der Stunde. Diesmal ein Pop-Duo aus Schweden, die 1986 zur Abwechslung mal rockige Töne angeschlagen haben. Heute zählen sie zu den erfolgreichsten Popmusikbands der 80er und 90er. Und der Radio PSR Überraschungshit, auf den ihr euch richtig freuen könnt, läuft hier kurz vor 4 in der Feierabendshow. Ab halb 4 geht's weiter mit den besten Hits von heute. Mit dabei Tame Impala und Jenny mit Dracula und für die Abwechslung Michael Patrick Kelly, Beautiful Madness.
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9: 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Diesmal
10: die Kipphorn-Aussicht. Mit ihrem beeindruckenden Blick über das Elbtal, die Berge und Wälder. Ein gut angelegter Wanderweg führt zur Aussichtsplattform auf der Westseite des großen Winterbergs, etwa 480 Meter hoch. Besonders lohnt sich der Aufstieg in den frühen Morgenstunden, circa 1 bis 4 Stunden nach Sonnenaufgang. Dann sind die Lichtverhältnisse besonders gut für Fotos und die Landschaft zeigt sich in einem faszinierenden Licht, ähnlich wie es einst der berühmte Maler Caspar David Friedrich gesehen und in einem seiner bekanntesten Motive festgehalten hat. Besonders stimmungsvoll wird es auch im Herbst, wenn sich Nebel über das Tal legt.
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1: Mit Hanna Messerschmidt. Chemnitz zieht weiter viele Beschäftigte aus dem Umland an. Rund 50.600 Menschen sind im letzten Jahr zur Arbeit in die Stadt gependelt. Das sind gut 44% aller Beschäftigten, heißt es vom zuständigen Bundesinstitut. Pendler Hochburg im Freistaat ist Leipzig, dahinter folgt Dresden. In Sachsen ist letztes Schuljahr etwas weniger Unterricht ausgefallen. Aufs Land gerechnet lag die Quote bei 8,9%, 0,3% weniger als im Vorjahr. Eine Verbesserung gab es lediglich beim planbaren Ausfall durch unbesetzte Lehrerstellen. Mehr von Benno Hille.
2: Seit vergangenem Jahr versucht das Kultusministerium auch mit unbeliebten Maßnahmen gegenzusteuern. Allen voran die Abordnungen von Lehrern an fremde Schulen. Und tatsächlich zeigt die Statistik eine Verschiebung. An den besonders gebeutelten Oberschulen hat sich die Lage verbessert. In Regionen wie dem Erzgebirge gab es eine spürbar positive Entwicklung. Grundschulen und Gymnasien hingegen mussten insgesamt etwas mehr Ausfälle verkraften.
1: Fußgänger und Radfahrer kommen jetzt einfacher und sicherer durch die Großbaustelle am Chemnitzer Falkeplatz. Hier sind heute ein neuer Asphaltweg und eine Extrabrücke über die Chemnitz freigegeben worden. Die Verbindung soll die nächsten anderthalb Jahre bleiben. Die bisherige Baustellen-Schotterpiste verschwindet also. 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Neue Nachrichten wieder in einer halben Stunde.
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3: Wird besser im Laufe des Nachmittags. Dann gibt's immer mehr Wolkenlücken über Sachsen. Da kommt die Sonne auch mal raus. Wir bekommen heute 13 bis 17 Grad. Gut, das könnte besser sein. Heute Nacht lockern die Wolken weiter auf. Vorübergehend ist es gebietsweise sogar klar. Und es bleibt trocken. Gegen morgen müsst ihr aufpassen. Da bildet sich stellenweise Frühnebel. Die Tiefstwerte heute Nacht zwischen 12 und 9 Grad. In den Bergen bis 7 Grad geht's runter. Morgen dann nach dem örtlichen Frühnebel eine Mischung aus teils dichten Wolken und Sonne. Und es bleibt trocken. Die Höchstwerte 17 bis 20 Grad am Donnerstag.
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3: Autobahn A4 Richtung Erfurt zwischen Siebenlehn und Berbersdorf. Unfall und dort befinden sich ja auch Personen auf der Fahrbahn. In Hohenstein-Ernsthal auf der Limbacher Straße Richtung Autobahn wird geblitzt und in Dresden auf der Tschertnitzer Straße stadteinwärts. Wenn ihr noch was seht, Staus oder Blitzer, einfach anrufen 0800 023 4x4.
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3: Eure singende, klingende Feierabendbetreuung. Halb vier ist es. Hoffentlich ist es nicht mehr so lange. Für die letzten paar Handgriffe gibt es natürlich hier die besten Hits von heute. Wir spielen gleich Tame Impala und Jenny mit Dracula. Haben auch geile Mucke von Pink hier am Start. What About Us gibt es in ein paar Minuten. Und ihr wisst ja, manchmal muss man im Leben auch eine Dankesrede halten. Und das ist meist gar nicht so einfach. Aber wir haben Jan Zerbst, der schult uns ein bisschen in der Welt in 30 Sekunden. In 10 Minuten.

0: Hier ist Radio PSR. Danke, Pink. Ich weiß, das reicht jetzt als Dankesrede nicht, aber wir haben ja Jan Zerbst.
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2: Ja, und dann möchte ich natürlich noch meinem Schwager danken und dem anderen Schwager und unserem Goldhamster. Huhu.
3: Ja, Dankesreden sind eine Kunst. Natürlich werden die meistens von Leuten gehalten, die schon gut reden können, weil sie das eben beruflich machen, auch beim Deutschen Radiopreis. Aber für bessere Stimmung sollten wir alle im Alltag viel mehr Dankesreden halten. Nach dem erfolgreichen Einparken.
4: Oh Gott, also damit hätte ich wirklich nicht gerechnet. Ein großes Dankeschön an meinen Fahrlehrer, den Achim.
3: Oder wenn wir die Kinder endlich zum Einschlafen gebracht haben.
2: Dieser Preis gehört nicht nur mir, sondern dem ganzen Team. Das sind alle anwesenden Kuscheltiere und natürlich Peppa Wutz. Vielen, vielen Dank.
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0: Danke, lieber Jan Zerbst, dass wir in der Feierabendshow immer so gegen 3:50 was zu lachen haben. Auch morgen wieder. Jetzt gibt's Tame Impala und Jenny. Neuzugang bei Radio PSR, die besten Hits von heute. Die spielen wir für euch. Hier ist Dracula.

0: Minuten vor vier. Hier ist die Feierabendshow. So, Freunde, aber eins verrate ich euch jetzt. Hier ist jetzt kurz mal Schluss mit langsamer Runde.
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0: Damit die letzten Handgriffe vorm Feierabend gut vor der Hand gehen, gibt es hier ein bisschen mehr Abwechslung. Ich habe euch versprochen, eine Band, die aus Schweden kommt und 1986 für Schweden untypisch rockige Töne angeschlagen hat. Der erste große Hit hieß The Look. Ihr wisst längst, um wen es geht. Roxette, Joyride, der Radio PSR Überraschungshit für diese Stunde. Hello.

0: wurde wieder milliardenfach in sächsischen Autos falsch mitgepfiffen. Aber das verstehe ich. Joyride Rockset, der Radio PSR Überraschungshit für diese Stunde. So, und den nächsten gibt es ja schon pünktlich in einer Stunde kurz vor fünf. Ab um vier geht's hier weiter mit den besten Hits von heute. Feinste Mucke für euren Feierabend. Temper City, Self-Aware. Das ist das Lied, wo ich hier gerne mal ein bisschen brüllend laut mache. Und Silver, Turn the Tide. Schade, dass die Claudia Svitala nicht da ist. Die würde ausflippen. Das hat die nämlich im Kinderzimmer früher immer gehört. Hören wir alles ab vier bei Radio PSR.
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5: der geografische Mittelpunkt von Sachsen. Wer Sachsen richtig kennenlernen will, sollte einmal hier gewesen sein, am Mittelpunkt des Freistaates. Es gibt zwar mehrere Berechnungen, aber der geografisch genaueste liegt südlich von Dresden, im Kurort Harter am Rand des Tharander Waldes. Eine Stele vor dem Diepskammerfelsen markiert die Stelle, gut erreichbar über angenehme Wanderwege. Und ganz nebenbei steckt der Ort auch voller Geschichten. Hier soll sich vor rund 300 Jahren die Räuberbande um Lipstulian versteckt haben. Der Mann ist halb Legende, halb Realität, ein ehemaliger Soldat, der zum Räuberhauptmann wurde und mit schlauen Tricks die Region unsicher machte. In den Sagen gilt er als Volksheld, einer, der die Reichen ausplünderte und die Armen unterstützte. So verbindet der geografische Mittelpunkt Sachsens Natur, Geschichte und eine Prise Abenteuer.
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7: Kurz vor vier. Ich bin Tom Husse. Guten Tag. In Dresden ist der erste Spatenstich für den Landtagsneubau am Elbufer gesetzt worden. Hintergrund ist, dass der Landtag ab 2030 saniert werden soll. Es braucht also eine Ausweichlösung. Anschließend sollen Mitarbeiter aus angemieteten Büros in den Neubau umziehen. Die Gesamtkosten könnten auf über 400 Millionen Euro steigen. Die Sanierung ist aber dringend nötig, sagt Landtagspräsident Alexander Dirks.
8: Weil der Landtag einfach in die Jahre gekommen ist. Das Leitungsnetz ist teilweise wirklich marode. Die IT überhaupt nicht mehr den Erfordernissen modernen Arbeitens angepasst. Die Arbeitsgremien haben an der Zahl zugenommen, die Besucher haben an der Zahl zugenommen. Also insofern, ich bin wirklich dankbar und sehr demütig, dass wir heute beginnen können.
7: Eine Rüstungsfirma will künftig in Leipzig Teile für Langstreckenraketen bauen. Das US-israelische Unternehmen Covenant hat die Pläne jetzt bestätigt. Die Produktion soll nächstes Jahr mit zunächst 1000 Raketen losgehen. Sprengstoff wird dabei nicht in Leipzig verbaut. Nicht wundern, wenn das Handy morgen um 11 Uhr laut piept oder die Sirenen heulen. Das soll genauso sein, denn es ist wieder bundesweiter Warntag. Bund, Länder, Städte und Gemeinden proben für den Katastrophenfall und schauen, wie gut ihre Warnsysteme funktionieren. Für den VfB Stuttgart wird es ab heute wieder in der Fußball-Champions League ernst. Der VfB bekommt das am Abend zu Hause mit Viking Stavanger aus Norwegen zu tun. Nach einem Jahr Pause sind die Stuttgarter damit zurück in der Königsklasse. Los geht's, 18.45 Uhr. Radio PSR, neue Nachrichten wieder in einer halben Stunde.
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0: Bisschen Sonne am Mittwochnachmittag, aber auch ein paar Wolken. Vom Erzgebirge bis zur Oberlausitz zieht es stellenweise zu und dann gibt es Regen. Die Höchstwerte heute 13 bis 17 Grad. Heute Nacht lockern die Wolken dann weiter auf. Vorübergehend ist es gebietsweise klar. Es bleibt trocken. Die Tiefstwerte heute Nacht 12 bis 9 Grad. Und morgen nach örtlichem Frühnebel so eine Mischung aus Wolken und Sonne und es bleibt meist trocken. Am Donnerstag die Höchstwerte 17 bis 20 Grad.
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0: Autobahn A4 Richtung Erfurt zwischen Siebenlehn und Berbersdorf. Unfall. Achtung, es sind Personen auf der Autobahn. In Jesnitz wird's geblitzt auf der Bahnhofstraße auf beiden Seiten. Danke fürs Bescheid sagen, André. Dann auch in Hohenstein-Ernsthal, Limbacher Straße Richtung Autobahn und Dresden-Tschertnitzer Straße stadteinwärts. Solltet ihr noch was entdecken, was wir nicht haben, dann einfach Bescheid sagen am Telefon. Kostenfrei für euch 0800 023 4x die 4.
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0: So, und zwar für Dinge, die ihr schon habt, aber auch für Sachen, die ihr euch erst noch wünscht. Auf radiopsr.de angemeldet hat sich nämlich Anke Bär aus Frankenberg. 150 Euro hat sie an der Tankstelle gelassen. Würden wir gern begleichen. Liebe Anke Bär, wenn du innerhalb von 3 Songs bei uns hier bei Radio PSR im Sendestudio anrufst, die Nummer ist 0341 39 37 6000. Wir suchen Anke Bär aus Frankenberg. 0341 39 37 6000.
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0: Temper City und Self-Aware bei Radio PSR. 11:11.
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0: Wir übernehmen die Kosten für Dinge, die ihr schon bezahlt habt und für Wünsche, die ihr euch erst noch erfüllen wollt. Und auf radiopsr.de angemeldet hat sich die Anke Beer aus Frankenberg. Ist jetzt bei mir am Telefon. Hallo Anke.
2: Ja, hallo.
0: Ich habe eine frohe Kunde für dich. Die 155 Euro für deine Tankrechnung sind hiermit von Radio PSR bezahlt.
2: Oh, tausend Dank. Juhu.
0: Herzlichen Glückwunsch, liebe Anke.
2: Ganz lieben Dank. Das
0: passt so viel rein bei dir ins Auto oder war es an dem Tag so teuer?
2: Na, ich habe einen Ford C-Max.
0: Aha, der ist ein bisschen größer, sagst du.
2: Ja, und das Tanken ist alles so teuer.
0: Ich weiß, aber ihr habt ja uns und du hast alles richtig gemacht. 155 Euro gibt's für die Tankrechnung zurück.
2: Oh, tausend Dank, da freue ich mich ganz sehr.
0: Liebe Grüße zu Hause und viel Spaß beim Geld ausgeben, ja?
2: Dankeschön.
0: So, und jetzt seid ihr dran. Nennt uns doch einfach den Betrag, den wir für euch übernehmen können. Auf radiopsr.de oder über die App. Und dann einschalten, nächste Chance, morgen früh um 7 in der Radio PSR Morning Show mit mir. Rocky und Mandy sind beim Deutschen Radiopreis. Hören wir uns morgen endlich mal wieder zum Aufstehen.
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0: unsere Vorlage für den Radio Perser Sachsen-Song Bratwurst auf dem Grill. Ed Sheeran, Castle on the Hill. Die Feierabendshow um 4:55. Ich bin Steffen Lukas, wünsche euch einen tollen Feierabend am Mittwoch. Und für noch mehr Abwechslung bei dem bisschen Arbeit, was ihr hoffentlich nur noch habt, gibt's den Radio Perser Überraschungshit immer am Ende der Stunde. Diesmal Lieblingsmusik von euch, von einer Band, die es leider nicht mehr gibt. Der Radio Perser Überraschungshit kommt von Wir sind Helden und läuft hier in der Feierabendshow 4:55. Ab halb bei uns Taylor Swift, I Knew It, I Know You. Und für die Abwechslung Purple Disco Machine, Hypnotized.
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5: 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Diesmal
6: die Rakotzbrücke. Sie liegt im Kromlauer Park im beschaulichen Ort Gablenz und wegen ihrer perfekten Halbkreisform wird sie auch Teufelsbrücke genannt. Gebaut wurde sie im 19. Jahrhundert aus Basalt und bis heute zieht sie alle mit ihrer fast schon magischen Stimmung in den Bann. Schaut man nämlich genau hin, ergibt die Brücke mit ihrem Spiegelbild im Rakotzsee einen kompletten Kreis. Fast 20 Meter lang wurde sie bis ins Frühjahr 2021 aufwendig restauriert. Heute steht sie unter Denkmalschutz und gehört zu den beeindruckendsten Bauwerken, die Sachsen zu bieten hat. Gehört sogar zu den meistbesuchten Orten Deutschlands. Dabei liegt sie gar nicht auf den klassischen Reiserouten, sondern ganz weit im Osten des Landes, direkt an der Grenze zu Polen. Spannend, jedes Jahr kommen hier viel mehr Besucher vorbei, als der kleine Ort überhaupt Einwohner hat.
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1: Mit Hanna Messerschmidt. Autofahrer in Sachsen können sich freuen. Bei den Versicherungen werden die Regionalklassen nicht teurer eingestuft. Das hat der Versicherungsverband GDV mitgeteilt. André Glatzel, für einige Autofahrer wird sogar etwas günstiger.
2: Ja, etwa bei der Kfz-Haftpflichtversicherung. Da werden rund 270.000 Versicherte in den Landkreisen Meißen und Leipzig niedriger eingestuft als jetzt. Bei der Vollkasko profitieren Autofahrer in Chemnitz sowie den Landkreisen Leipzig, Bautzen und Görlitz. Bei der Teilkasko bleibt dagegen alles gleich. Die Regionalklassen richten sich nach der Schadenbilanz eines Zulassungsbezirks. Je besser die ausfällt, desto günstiger kann sich das auf den Versicherungsbeitrag auswirken.
1: Der Chemnitzer Ortsteil Wittgensdorf arbeitet am Hochwasserschutz. Am Wittgensdorfer Bach wird eine neue Stützmauer gebaut. Die alte wird aus Sicherheitsgründen ersetzt. Rund 850.000 Euro soll die neue Mauer kosten und im August nächstes Jahr fertig werden. Bis dahin ist die obere Hauptstraße immer wieder gesperrt. An der TU Chemnitz startet im Oktober das neue Wintersemester. Für alle, die vorm Studium Fragen haben oder sich noch einschreiben möchten, veranstaltet die TU einen digitalen Infotag. Interessierte können sich in einer Woche online beraten lassen und mit anderen Studis über das Leben in Chemnitz reden. 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Neue Nachrichten wieder in einer halben Stunde.
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3: Wetter ist okay heute, oder? Ein bisschen Sonne, ein paar Wolken, alles dabei. 13 bis 17 Grad, aber wenigstens ist es trocken. In der Nacht lockern die Wolken weiter auf. Vorübergehend ist es gebietsweise sogar klar. Das ist was für Sternengucker heute Nacht und es bleibt trocken. Gegen morgen bildet sich Frühnebel. Da müsst ihr ein bisschen aufpassen auf dem Weg zur Arbeit. Und es gibt morgen 17 bis 20 Grad. Ist doch ordentlich, oder? Eine Mischung aus dichten Wolken und Sonne. Was wollen wir mehr?
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3: Wenn ihr jetzt mit einem Stau gerechnet habt und euch schon gefreut habt, mal in Ruhe popeln, kann ich allerdings nicht dienen damit. Es gibt nur Blitzer. Dresden-Coventry-Straße am Eingang vom Brahmstunnel stadteinwärts. Danke fürs Bescheid sagen, Tom. In Jesnitz stehen sie auf der Bahnhofstraße auf beiden Seiten. Danke, André. In Holstein-Ernsthal, Limbacher Straße Richtung Autobahn und Dresden-Tschertnitzer Straße, Blitzer stadteinwärts. Wenn ihr noch was seht, Staus oder Blitzer, nehmen wir jederzeit gerne entgegen. Am Telefon kostenfrei für euch 0800 023 4x die 4.
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3: Es ist 16:30, also um genau zu sein, eine Minute nach 16:30, nicht mehr weit bis zum Feierabend. Grüße in alle Spätschichten im Land. Ich weiß, da dauert es ein bisschen länger, ziehen wir halt gemeinsam durch. So, wir leben 10 Minuten vor Sinnlos Telefon. Die Familie Panier, die kann sich freuen. Die haben nämlich beim Kondensmilchkauf aus Versehen an einem Gewinnspiel teilgenommen. Und jetzt bekommen sie gleich von mir ihren Hauptgewinn, nämlich eine Kuh. Ja, eine echte Kuh fürs Wohnzimmer. Wir gehen die Geschichte in Ruhe durch. In 10 Minuten am Sinnlos Telefon.

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1: 11:30, die Feierabendshow. Ich bin Steffen Lukas, ihr hört Radio PSR. Und die Devise heißt jetzt Augen auf beim Kondensmilchkauf, Freunde. Da kannst du nämlich gegen deinen Willen spektakuläre Preise gewinnen.
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3: Panier, guten Tag.
4: Frau Panier?
3: Ja.
4: Sind Sie die Frau Panier oder der Herr Panier?
3: Herr Panier.
4: Herr Panier, wir hätten gern die Frau Panier gesprochen.
3: Moment. Panier, guten Tag.
4: Frau Panier, guten Tag. Hier ist die Sachsenmilch GmbH. Guten Tag, mein Name ist Jolandos Magenheimer von der Gewinnvergabeabteilung. Sie haben automatisch beim Kondensmilchkauf an einem Preisausschreiben teilgenommen. Und jetzt wollte ich Sie davon in Kenntnis setzen, dass Sie gewonnen haben. Frau Panier.
3: Keine Ahnung.
4: Und was? Ja, da haben Sie nicht mitbekommen, weil das geht heutzutage alles computergestützt. Ja, da kauft man eine Milch, dann ist man auf einmal die millionste Milchkäuferin und schon hat man gewonnen. Ja, und nun ist also die Wahl auf Sie gefallen, Frau Panier, und Sie haben einen dollen Preis gewonnen. Und zwar bekommen Sie lebenslänglich Milch.
3: Oh.
4: Das ist doch eine Überraschung, oder?
3: So viel brauche ich gar nicht.
4: Es ist nur eine kleine Sache dabei. Das ist eine Kuh, die wir Ihnen schenken. Die müssten Sie ein bisschen füttern. Und dann haben Sie immer frische Eier und Milch.
3: Nee, wissen Sie, da verzichte ich drauf. Das muss ich Ihnen ganz ehrlich sagen.
4: Aber Frau Panier, Sie haben die Kuh gewonnen.
3: Das
4: da können Sie jetzt nicht...
3: Da verzichte ich drauf. Was soll ich mit der Kuh?
4: Melken.
3: Das können Sie vielleicht machen, ich nicht.
4: Frau Panier, wirklich? Frau Panier, wir haben die Kuh bei uns hier im Büro stehen. Seit 2 Tagen, bis wir den Gewinner ermittelt hatten. Jetzt ist die Wahl auf Sie gefallen. Bei uns kann keiner melken.
3: Naja,
4: die Kuh müsste aber jetzt mal wieder gemolken werden. Die macht hier Radau, die kackt hier alles voll und frisst den Gummibaum.
3: Ja, dann lassen Sie mal den Gummibaum. Ich verzichte drauf. Dankeschön.
4: Frau Panier.
5: So.
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1: Weiß ich jetzt auch nicht. Müssen wir dann uns nochmal melden. Die Kuh gehört ja jetzt der Frau Panier. 4:45 noch viel mehr schöne Sinnlos-Telefonate gibt's in unserem Sinnlos-Telefon-Podcast. 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Taylor Swift, I Knew It, I Knew You. 4:45.

0: Wir sind Helden, nur ein Wort, der Radio PSR Überraschungshit für diese Stunde. 7:05 haben wir es, den nächsten gibt es schon in einer Stunde, den nächsten Radio PSR Überraschungshit. Kurz vor 6 und ab 5 geht's hier weiter für einen Feierabend mit den besten Hits von heute. One Republic, Need Your Love und für die Abwechslung Mando Diao, Dance with Somebody. Alles ab 5 bei Radio PSR.
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15: Kurz vor 5. Ich bin Tom Husse. Guten Tag. Spatenstich am Elbufer. In Dresden haben die Arbeiten für den Neubau des Sächsischen Landtags begonnen. Das Gebäude soll als Übergang dienen, wenn der Landtag ab 2030 saniert wird. Anschließend soll es angemietete Büros ersetzen. Die Gesamtkosten sind mit fast 320 Millionen Euro veranschlagt, könnten aber auf über 400 Millionen steigen. Auch über die Architektur wurde lange diskutiert. Finanzminister Christian Piwatz sagt:
16: Wir sind hier mitten im Stadtzentrum von Dresden. Wir haben unmittelbar die Elbe. Ich finde schon, dass der Entwurf von Peter Kulka von 1993 mittlerweile zum Stadtbild von Dresden dazugehört. Ich glaube, es war eben auch die Aufgabe für die Planer, dafür Sorge zu tragen, dass da auch der Erweiterungsbau dementsprechend gerecht wird.
15: Der Termin für die nächste Oberbürgermeisterwahl in Chemnitz steht. Der Stadtrat hat beschlossen, dass die Wahl am 5. September 2027 stattfindet, also in fast genau einem Jahr. Findet kein Kandidat direkt die nötige Mehrheit, wird es 3 Wochen später einen zweiten Wahlgang geben. Ausweis, Führerschein und Krankenkassenkarte in einer App. Das neue Angebot soll in Deutschland kurz nach dem Jahreswechsel an den Start gehen. Heißen wird die App DU. Perspektivisch ist auch geplant, Kundenkarten oder Tickets für den ÖPNV einzubinden. Laura Dahlmeier wird in die Hall of Fame des deutschen Sports aufgenommen. Die Biathlon-Legende war letztes Jahr beim Bergsteigen in Pakistan ums Leben gekommen. Ebenfalls geehrt werden Schwimmerin Britta Steffen, Turner Fabian Hambüchen und Skirennfahrer Felix Neureuther. Radio PSR, neue Nachrichten wieder in einer halben Stunde.
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0: Ich glaube, das nennt man durchwachsenes Wetter heute, oder? Am Abend gibt es in Westsachsen ein paar Auflockerungen. Da gibt es auch mal die Sonne zu sehen. Ansonsten ist es vielfach stark bewölkt. 13 bis 17 Grad heute. Und in der Nacht lockern die Wolken dann auf. Vorübergehend ist es dann gebietsweise klar. Es bleibt auch trocken. Gegen Morgen bildet sich stellenweise Nebel. Dann müsst ihr aufpassen auf dem Weg zur Arbeit. Die Tiefstwerte zwischen 12 und 9 Grad. Und morgen dann, wenn der Nebel sich verzogen hat, kriegen wir einen schönen Sonne-Wolken-Mix bei 17 bis 20 Grad.
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0: Die Autobahn A9 Richtung Leipzig, nein, Richtung Nürnberg, ist zwischen Großkugel und Leipzig West gesperrt. Brennender LKW. B2 Lobschütz, nee, Löbschütz und Coburger Straße. Da befinden sich in beiden Richtungen Personen auf der Fahrbahn. Müsst ihr ein bisschen aufpassen. Vorburg, da wird geblitzt auf der Straße der Einheit Richtung Greifenhain. Danke, Anne. In Dresden, Coventry-Straße am Eingang des Brahmstunnels ein Blitzer. In Jesnitz, Bahnhofstraße auf beiden Seiten. Hohenstein-Ernsttal, Limbacher Straße, Blitzer Richtung Autobahn und Dresden, Tschertnitzer Straße stadteinwärts. Wenn ihr noch was seht, Staus oder Blitzer, einfach durchklingeln. 0800 023 4x4.
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0: Möp, möp, 17 Uhr Feierabend. Grüße in die Spätschichten. Ihr habt auch bald Feierabend. Irgendwann ist für alle Feierabend. Wir ziehen einfach gemeinsam durch, oder? 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Die nächsten Tickets hier bei mir in der Show in 10 Minuten.

0: Party. Mando Diao, Dance with Somebody, 10 nach 5 bei Radio PSR.
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0: 12 nach 5. Jetzt öffnen wir unsere Herzen für diese unheimlich gut gelungene neue Single von One Republic. Hier ist die Feierabendshow mit

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0: Freya Ridings in der Feierabendshow, 5:05. Ich bin Steffen Lukas. Kommt gut in euren Feierabend heute am Mittwoch. Für noch mehr Abwechslung, falls noch jemand arbeitet, gibt's bei Radio PSR immer am Ende der Stunde die Portion mehr Abwechslung. Den Radio PSR Überraschungshit. Diesmal ein amtlicher 80er von Tears for Fears. Mehr wird nicht verraten. Und in der nächsten halben Stunde ab 5:30 gibt's bei mir endlich mal wieder Taylor Swift, Opalite. Und für die Abwechslung Miley Cyrus, Midnight Sky.
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1: Mit Hanna Messerschmidt. Chemnitz zieht weiter viele Beschäftigte aus dem Umland an. Rund 50.600 Menschen sind im letzten Jahr zur Arbeit in die Stadt gependelt. Das sind gut 44% aller Beschäftigten, heißt es vom zuständigen Bundesinstitut. Pendler Hochburg im Freistaat ist Leipzig, dahinter folgt Dresden. In Sachsen ist letztes Schuljahr etwas weniger Unterricht ausgefallen. Aufs Land gerechnet lag die Quote bei 8,9%, 0,3% weniger als im Vorjahr. Eine Verbesserung gab es lediglich beim planbaren Ausfall durch unbesetzte Lehrerstellen. Mehr von Benno Hille.
2: Seit vergangenem Jahr versucht das Kultusministerium auch mit unbeliebten Maßnahmen gegenzusteuern. Allen voran die Abordnungen von Lehrern an fremde Schulen. Und tatsächlich zeigt die Statistik eine Verschiebung. An den besonders gebeutelten Oberschulen hat sich die Lage verbessert. In Regionen wie dem Erzgebirge gab es eine spürbar positive Entwicklung. Grundschulen und Gymnasien hingegen mussten insgesamt etwas mehr Ausfälle verkraften.
1: Fußgänger und Radfahrer kommen jetzt einfacher und sicherer durch die Großbaustelle am Chemnitzer Falkeplatz. Hier sind heute ein neuer Asphaltweg und eine Extrabrücke über die Chemnitz freigegeben worden. Die Verbindung soll die nächsten anderthalb Jahre bleiben. Die bisherige Baustellen-Schotterpiste verschwindet also. 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Neue Nachrichten wieder in einer halben Stunde.
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3: Eher stark bewölkt heute am Mittwochabend. Wenige Wolkenlücken, wo die Sonne die Chance hat, mal durchzuscheinen. 13 bis 17 Grad heute. In der Nacht lockern die Wolken dann auf. Vorübergehend ist es sogar gebietsweise klar und bleibt trocken. Die Höchstwerte, nein, die Tiefstwerte, 12 bis 9 Grad, in den Bergen 7 Grad. Morgen, wenn der Frühnebel sich verzogen hat, kriegen wir einen Sonne-Wolken-Mix bei 17 bis 20 Grad.
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3: Die Autobahn A9 Richtung Nürnberg zwischen Großkugel und Leipzig-West gesperrt, brennender LKW. Frohburgstraße der Einheit Blitzer Richtung Gräfenhain. In Dresden auf der Coventry-Straße am Eingang vom Brahmstunnel Blitzer. Jesnitz Bahnhofstraße auf beiden Seiten Blitzer. In Hohenstein, Ernsthal auf der Limbacher Straße Richtung Autobahn wird geblitzt. Und in Dresden Tschertnitzer Straße stadteinwärts. Wenn ihr noch was seht, einfach anrufen. 0800 023 4x4.
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3: 17:31 Uhr, kurz nach halb sechs. Happy Feierabend wünscht die Feierabendshow. Ja, um halb sechs schnell noch ein bisschen einkaufen, oder? Und dann ab auf die Couch mit euch. Falls ihr noch hasselt, falls ihr noch richtig zu tun habt, spendiere ich euch jetzt mal 3 Minuten Auszeit. Mal durchatmen bei Radio PSR mit Zoe Wies. Hier ist Control. Kurz nach halb sechs Uhr.

brachial, die Imagine Dragons Radioactive. Ich erinnere mich immer wieder dran, ich hatte mal Tickets für Imagine Dragons, aber nur so in Gedanken. Wir haben damals einfach für uns, für München, glaube ich, Imagine Dragons Tickets bestellt. Und dann frage ich irgendwann meine Frau, sag mal, haben die jetzt mal eine E-Mail geschickt? Wann kommen denn diese Tickets? Haben wir gefahndet und hatten einfach nicht auf Senden gedrückt. Da habe ich also ein paar Monate gedacht, ich gehe zu den Imagine Dragons und dann wurde eine Strauß. 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Sonst wird's nichts. Dann steht er genauso da wie ich mit den Imagine Dragons. Wir freuen uns auf alle Fälle am Sonntag live auf der Radio PSR Bühne Michael Schulte.

0: 9 vor 6.
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0: Das machen wir immer am Ende der Stunde. Eine Portion gute Laune und eine Portion Abwechslung mehr bei Radio PSR. Und jetzt gehen wir in die 80er Jahre zurück mit einem mächtigen Gebimmel und Geklingel. Starten wir Tears for Fears und Shout.

0: schaut. Tears for Fears, der Radio PSA Überraschungshit für diese Stunde. Jetzt haben wir es 6:06 und den nächsten Radio PSA Überraschungshit, den hört ihr pünktlich 6:45. Außerdem für euren Feierabend in der nächsten halben Stunde Teddy Swims mal wieder, Mr. Know It All, und für die Abwechslung Beyoncé, Sweet Dreams.
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15: 6:06. Ich bin Tom Husse. Guten Abend. Nach langwierigen Planungen haben die Arbeiten für den Dresdner Landtagsneubau begonnen. Er soll als Übergang dienen, wenn der alte Landtag ab 2030 saniert wird. Anschließend sollen Mitarbeiter aus angemieteten Büros in den Neubau umziehen. Mehr als 300 Millionen Euro sind insgesamt eingeplant. Leipzig bekommt eine Rüstungsfabrik. Im Norden der Stadt sollen ab nächstem Jahr Marschflugkörper gebaut werden. Das US-israelische Unternehmen Covenant hat die Pläne jetzt bestätigt. Sie sind umstritten, Eileen Schallhorn.
16: Ja, denn das Projekt wird unter anderem vom US-Milliardär Peter Thiel unterstützt. Der gilt als einflussreicher Unterstützer von US-Präsident Trump. In der Rüstungsfabrik sollen pro Jahr zunächst 1.000 Raketen gebaut werden, später bis zu 5.000. Dabei betont Covenant, die Raketen sollen in Leipzig nur zusammengebaut werden. Sprengstoff wird hier nicht verarbeitet. Unklar ist noch, für wen das Start-up die Raketen baut. Laut Unternehmensangaben soll es ein europäischer Kunde sein.
15: Die digitale Brieftasche kommt in Deutschland kurz nach dem Jahreswechsel. Dann geht die DU-App an den Start, in der Ausweis, Führerschein und Krankenkassenkarte gespeichert werden. Später soll das auch für Kundenkarten oder Tickets für den ÖPNV möglich sein. Mit einem Trauerzug durch Oslo und einem Gottesdienst hat Norwegen heute von König Harald Abschied genommen. Zehntausende Norweger standen dabei an den Straßen. Hinter dem Sarg liefen auch viele Vertreter von Königsfamilien sowie Staats- und Regierungschefs aus aller Welt. Radio PSR, neue Nachrichten wieder in einer halben Stunde.
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0: Heute Abend und in der Nacht ist es wechselnd bewölkt oder klar und es bleibt trocken. Morgen früh aufpassen, bildet sich stellenweise Nebel. Die Tiefstwerte liegen heute Nacht zwischen 12 und 9 Grad. In den Bergen wird es noch ein bisschen frischer, da geht es runter bis 7 Grad. Der Donnerstag startet nach Frühnebel recht freundlich und hier ist der Ausblick für eure Region. In und um Chemnitz scheint morgen häufig die Sonne und es bleibt trocken. Wir bekommen bis 17 Grad in Flöha und bis 19 Grad in Hartmannsdorf. Am Freitag früh gibt es wieder Nebel, dann ist es heiter. Später am Nachmittag ist es vorübergehend auch wolkiger, aber es bleibt meist trocken. Und es wird wieder ein bisschen wärmer Richtung Wochenende. Die Höchstwerte am Freitag und am Samstag um die 23 Grad.
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0: Punkt um 6, Grüße zu euch ins Auto. Ihr kommt gut durch, es wird allerdings geblitzt. In Dresden auf der Coventry-Straße am Ausgang des Brahmstunnels statt auswärts. Danke Tom. Frohburg, Straße der Einheit Richtung Greifenhain. Und in Hohenstein-Ernsthal, Limbacher Straße Richtung Autobahn. Das sind die Blitzer. Und wenn ihr noch was seht, einfach anrufen. 0800 023 4x4.
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0: Um 6 Uhr am Mittwochabend. Ich wünsche euch eine tolle Freizeit. Vielleicht habt ihr ja mal den kleinen Moment, bei Social Media zu gucken, auf Instagram, auf Facebook oder TikTok, warum sich bei Radio PSR die Moderatoren in dieser Woche nicht mehr so richtig über den Weg trauen. Es gibt nämlich einen Maulwurf, der jeden Tag einen oder eine von uns stumm schaltet. Ich erzähle euch mehr drüber. In 10 Minuten hier in der Feierabendshow.

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Kurz nach sechs, die Feierabendshow. Ich bin Steffen Lukas. Habt einen wunderbaren Mittwochabend. Vielleicht habt ihr ein bisschen Zeit. Dann ruhig mal ins Handy glotzen heute auf Instagram, Facebook und auf TikTok. Die Moderatoren bei Radio PSA trauen sich in dieser Woche nicht so richtig über den Weg. Es gibt nämlich einen Maulwurf, der jeden Tag einen oder eine von uns stumm schaltet. Das Spiel haben wir so ein bisschen angelehnt an die Verräter. Und es ist echt spannend. Sowohl für uns, weil wir ja nicht wissen, wer uns hier rausschmeißt oder bei wem es droht, dass er rausgeschmissen wird. Nichts Genaues. Weiß man, Rocky war der Erste, der stumm geschaltet wurde. Die aktuelle Folge ist seit 18 Uhr draußen. Wenn ihr mal illern wollt, guckt mal, wer der oder die Zweite ist. Und das sorgt natürlich für Nervenkitzel hier bei uns. Es wäre schön, wenn ihr mitratet, wenn ihr mal guckt, wenn ihr euch diese ganzen Gestalten, unsere Moderatoren und Moderatoren mal anguckt und sagt, wer könnte es denn sein? Wer guckt denn am fiesesten und wer schauspielert am meisten? Also das ist richtig spannend. Ich weiß auch noch nicht, wer es ist, wer der Maulwurf ist. Ratet bitte mit auf Insta, auf Facebook und auf TikTok. Wer ist der Maulwurf bei Radio PSA? Ich wünsche euch viel Spaß.

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0: gleich 6:30, die Feierabendshow. Ich bin Steffen Lukas. Kommt gut in den Mittwochabend. Wer noch ein bisschen zu tun hat zu Hause, freut sich über eine Portion Abwechslung bei Radio PSR. Kurz vor 7 läuft bei uns der nächste Radio PSR Überraschungshit. Einmal Roxette war heute schon dabei. Gleich der zweite Radio PSR Überraschungshit von Roxette in der Feierabendshow. Kurz vor 7 ist es soweit und ab 9:30 gibt's bei mir die neue J-Lo zusammen mit David Guetta, Save Me Tonight. Und für die Abwechslung Pink und Willow, Cover Me in Sunshine.
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2: 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Wildtiere zeigen sich im Wald eher selten. 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Heimische Arten wie Luchs, Reh, Hirsch oder sogar der Wolf lassen sich in Ruhe beobachten. 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Das Gelände war früher das Jagdrevier der Kurfürsten. Heute liegt der Fokus darauf, Wissen über heimische Wildtiere spannend rüberzubringen, die Tiere artgerecht zu halten und den Besuch zu einem echten Naturerlebnis zu machen. Für Kinder gibt's ein Streichelgehege, ein Highlight mit Lerneffekt und ein schöner Abschluss für den Rundgang durch das große naturnahe Areal.
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5: Mit Hanna Messerschmidt. Autofahrer in Sachsen können sich freuen. Bei den Versicherungen werden die Regionalklassen nicht teurer eingestuft. Das hat der Versicherungsverband GDV mitgeteilt. André Glatzel, für einige Autofahrer wird sogar etwas günstiger.
6: Ja, etwa bei der Kfz-Haftpflichtversicherung. Da werden rund 270.000 Versicherte in den Landkreisen Meißen und Leipzig niedriger eingestuft als jetzt. Bei der Vollkasko profitieren Autofahrer in Chemnitz sowie den Landkreisen Leipzig, Bautzen und Görlitz. Bei der Teilkasko bleibt dagegen alles gleich. Die Regionalklassen richten sich nach der Schadenbilanz eines Zulassungsbezirks. Je besser die ausfällt, desto günstiger kann sich das auf den Versicherungsbeitrag auswirken.
5: Der Chemnitzer Ortsteil Wittgensdorf arbeitet am Hochwasserschutz. Am Wittgensdorfer Bach wird eine neue Stützmauer gebaut. Die alte wird aus Sicherheitsgründen ersetzt. Rund 850.000 Euro soll die neue Mauer kosten und im August nächstes Jahr fertig werden. Bis dahin ist die obere Hauptstraße immer wieder gesperrt. An der TU Chemnitz startet im Oktober das neue Wintersemester. Für alle, die vorm Studium Fragen haben oder sich noch einschreiben möchten, veranstaltet die TU einen digitalen Infotag. Interessierte können sich in einer Woche online beraten lassen und mit anderen Studis über das Leben in Chemnitz reden. 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Neue Nachrichten wieder in einer halben Stunde.
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0: Heute Abend und in der Nacht ist es wechselnd bewölkt oder klar und es bleibt trocken. Morgen früh aufpassen, bildet sich stellenweise Nebel. Die Tiefstwerte liegen heute Nacht zwischen 12 und 9 Grad. In den Bergen wird es noch ein bisschen frischer, da geht es runter bis 7 Grad. Der Donnerstag startet nach Frühnebel recht freundlich und hier ist der Ausblick für eure Region. In und um Chemnitz scheint morgen häufig die Sonne und es bleibt trocken. Wir bekommen bis 17 Grad in Flöha und bis 19 Grad in Hartmannsdorf. Am Freitag früh gibt's wieder Nebel, dann ist es heiter. Später am Nachmittag ist es vorübergehend auch wolkiger, aber es bleibt meist trocken. Und es wird wieder ein bisschen wärmer Richtung Wochenende. Die Höchstwerte am Freitag und am Samstag um die 23 Grad.
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0: Nicht als Blitzer gerade. In Dresden müsst ihr aufpassen, auf der Coventry-Straße am Ausgang vom Brahmstunnel statt auswärts steht ein Blitzer. Ermittelt und durchgegeben von Tom, danke dafür. In Frohburg auf der Straße der Einheit Richtung Greifenhain. In der 50er-Zone gemeldet von Anne. Und ein Blitzer in Hohenstein-Ernsthal auf der Limbacher Straße Richtung Autobahn. Wenn ihr noch was seht, Staus oder Blitzer, einfach anrufen. 0800 023, 4x4 kostet nichts. Oder ihr meldet Staus und Blitzer ganz bequem über unsere App.
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0: halb sieben am Mittwochabend. 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

0: Sunrise Avenue, Hollywood Hills, Forever. Hier ist die Feierabendshow. Ich bin Steffen Lukas, gleich 6:45.
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0: 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Jetzt müssen wir mal gucken, ob bei Steffi Hieke jemand da ist.
2: Hallo?
0: Steffi?
2: Ja?
0: Hier ist der Steffen von Radio PSR.
2: Hallo.
0: Ich wollte dich ganz herzlich einladen und zwar für Sonntag ins Stromwerk nach Dresden zur Schnick-Schnack-Schnuck-Meisterschaft.
2: Oh, danke schön. Da freue ich mich aber.
0: Mit wem kommst du?
2: Mit meinem Freund.
0: Alles klar. Na dann, ihr habt's ja uniweit. Wo wohnst du in Dresden? Ja. Ist es weit weg vom Stromwerk?
2: Im Lepptau. Nee, das kann man da laufen. Das ist mit der Parkerei. Ist ja dort immer blöd.
0: Okay.
2: Das ist ja immer doof. Und ja, da kann man schnell... Vielleicht 20 Minuten sind
0: alles
2: wir da.
0: Alles klar. Machen wir uns einen schönen Sonntagnachmittag, oder?
2: Na klar, dann machen wir.
0: Liebe Grüße zu Hause und bis Sonntag.
2: Wunderbar. Ja, danke schön.
0: Tschüss.
2: Schönen Nachmittag.
0: Kommt doch auch dahin. Das wäre toll. 13. September. Wir treffen uns im Stromwerk Dresden und die Tickets für die Schnick-Schnack-Schnuck-Meisterschaft gibt's auf radiopsr.de.
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1: Kurz vor 7 Überraschungshit, Zeit für noch mehr Abwechslung, für ein bisschen Spaß. Die Nummer, die wir jetzt hören, kommt von Roxette und ist ordentlich rockig. Und falls ihr noch nicht wisst, wo ihr heute schlafen sollt, Roxette sind der Meinung, schlaft doch einfach in unserem Auto. Sleep in my car, der Radio PSR Überraschungshit der Stunde.

0: Sleeping in my car. Roxette war anders. Der Radio PSA Überraschungshit für diese Stunde. Den nächsten hört ihr morgen in der Morning Show kurz vor 9. Und jetzt ab 7. Soll ich mal für euch in die nächste halbe Stunde gucken? Moment mal. Ja, ich habe hier eine Maus. Ich habe eine echte Maus. Au, die neue Nico Santos ist dabei. Why don't you stay? Hört ihr hier bei Radio PSR in der nächsten halben Stunde. Ich wünsche euch jetzt einen tollen Feierabend. Wir hören uns wieder morgen früh schon ab um 5. Rocky und Mandy, die sind nämlich morgen zu Gast in Hamburg bei der Verleihung des Deutschen Radiopreises. Und da habe ich gesagt, naja, mache ich mal wieder Morningshow, hau ich euch morgen aus dem Bett. Ab 5. Ich wünsche einen schönen Abend. Bis morgen.
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10: Kurz vor 7, ich bin Lisa Schwarzkopf. Guten Abend. Es ist lange geplant und viel diskutiert worden. Nun haben in Dresden die Arbeiten für den Landtagsneubau begonnen. Weil der Landtag aus den 90ern saniert werden soll, entsteht an der Elbe eine Erweiterung. Dazu ein neues Gebäude im Innenhof. Neubau und Sanierung sollen über 10 Jahre dauern und mehr als 300 Millionen Euro kosten. Sachsens Finanzminister Christian Piwarz.
11: Wir haben mehr Fraktionen als noch zu Beginn. Wir haben eine andere Arbeitsanforderung. Und insofern ist das, glaube ich, ein wichtiges Zeichen dafür, dass wir die Arbeit in der Demokratie mit diesem neuen Bau stärken. Und insofern freue ich mich, dass ganz konkret einerseits die Neubauten in Angriff genommen werden, aber eben auch das Bestandsgebäude saniert wird.
10: Der Verteidigungsetat Deutschlands ist ein Sicherheitsversprechen. Das hat Verteidigungsminister Pistorius bei der Haushaltsdebatte im Bundestag gesagt. Er hält die Ausgaben von 140 Milliarden Euro im nächsten Jahr für absolut notwendig. Pistorius verwies auf die Bedrohung durch Russland. Der Termin für die nächste Oberbürgermeisterwahl in Chemnitz steht. Der Stadtrat hat beschlossen, dass die Wahl am 5. September 2027 stattfindet, also in fast genau einem Jahr. Findet kein Kandidat direkt die nötige Mehrheit, wird es 3 Wochen später einen zweiten Wahlgang geben. Große Ehre für Laura Dahlmeier. Die verstorbene Biathlon-Legende wird in die Hall of Fame des deutschen Sports aufgenommen. Dieses Jahr sind es auch Britta Steffen, Fabian Hambüchen und Felix Neureuther. Radio PSR, neue Nachrichten wieder in einer halben Stunde.
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0: Heute Abend und in der Nacht ist es wechselnd bewölkt oder klar und es bleibt trocken. Morgen früh aufpassen, bildet sich stellenweise Nebel. Die Tiefstwerte liegen heute Nacht zwischen 12 und 9 Grad. In den Bergen wird es noch ein bisschen frischer, da geht es runter bis 7 Grad. Der Donnerstag startet nach Frühnebel recht freundlich und hier ist der Ausblick für eure Region. In und um Chemnitz scheint morgen häufig die Sonne und es bleibt trocken. Wir bekommen bis 17 Grad in Flöha und bis 19 Grad in Hartmannsdorf. Am Freitag früh gibt's wieder Nebel, dann ist es heiter. Später am Nachmittag ist es vorübergehend auch wolkiger, aber es bleibt meist trocken. Und es wird wieder ein bisschen wärmer Richtung Wochenende. Die Höchstwerte am Freitag und am Samstag um die 23 Grad.
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12: Nichts los auf den Straßen, überall freie Fahrt. Geblitzt wird in Dresden auf der Coventry-Straße am Ausgang des Bramstunnels stadtauswärts. Staus oder Blitzer einfach melden unter 0800 023 und 4x die 4.

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10: Mit Hanna Messerschmidt. Chemnitz zieht weiter viele Beschäftigte aus dem Umland an. Rund 50.600 Menschen sind im letzten Jahr zur Arbeit in die Stadt gependelt. Das sind gut 44% aller Beschäftigten, heißt es vom zuständigen Bundesinstitut. Pendler Hochburg im Freistaat ist Leipzig, dahinter folgt Dresden. In Sachsen ist letztes Schuljahr etwas weniger Unterricht ausgefallen. Aufs Land gerechnet lag die Quote bei 8,9%, 0,3% weniger als im Vorjahr. Eine Verbesserung gab es lediglich beim planbaren Ausfall durch unbesetzte Lehrerstellen. Mehr von Benno Hille.
11: Seit vergangenem Jahr versucht das Kultusministerium auch mit unbeliebten Maßnahmen gegenzusteuern. Allen voran die Abordnungen von Lehrern an fremde Schulen. Und tatsächlich zeigt die Statistik eine Verschiebung. An den besonders gebeutelten Oberschulen hat sich die Lage verbessert. In Regionen wie dem Erzgebirge gab es eine spürbar positive Entwicklung. Grundschulen und Gymnasien hingegen mussten insgesamt etwas mehr Ausfälle verkraften.
10: Fußgänger und Radfahrer kommen jetzt einfacher und sicherer durch die Großbaustelle am Chemnitzer Falkeplatz. Hier sind heute ein neuer Asphaltweg und eine Extrabrücke über die Chemnitz freigegeben worden. Die Verbindung soll die nächsten 1,5 Jahre bleiben. Die bisherige Baustellen-Schotterpiste verschwindet also. 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
12: Heute Abend und in der Nacht ist es wechselnd bewölkt oder klar und es bleibt trocken. Morgen früh aufpassen, bildet sich stellenweise Nebel. Die Tiefstwerte liegen heute Nacht zwischen 12 und 9 Grad. In den Bergen wird es noch ein bisschen frischer, da geht es runter bis 7 Grad. Der Donnerstag startet nach Frühnebel recht freundlich und hier ist der Ausblick für eure Region. In und um Chemnitz scheint morgen häufig die Sonne und es bleibt trocken. Wir bekommen bis 17 Grad in Flöha und bis 19 Grad in Hartmannsdorf. Am Freitag früh gibt es wieder Nebel, dann ist es heiter. Später am Nachmittag ist es vorübergehend auch wolkiger, aber es bleibt meist trocken. Und es wird wieder ein bisschen wärmer Richtung Wochenende. Die Höchstwerte am Freitag und am Samstag um die 23 Grad.
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4: Auf der A9 Halle-Leipzig Richtung Nürnberg, Achtung, zwischen Bad Dürrenberg und dem Kreuz Rippachtal liegen Reifenteile auf der Autobahn. Geblitzt wird in Dresden auf der Coventry-Straße am Ausgang des Bramstunnels stadtauswärts. Staus oder Blitzer einfach melden unter 0800 023 und 4x4.

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1: Kurz vor 8, ich bin Lisa Schwarzkopf. Guten Abend. Spatenstich am Elbufer. In Dresden haben die Arbeiten für den Neubau des Sächsischen Landtags begonnen. Das Gebäude soll als Übergang dienen, wenn der Landtag ab 2030 saniert wird. Anschließend soll es angemietete Büros ersetzen. Die Gesamtkosten sind mit fast 320 Millionen Euro veranschlagt, könnten aber auf über 400 Millionen steigen. Auch über die Architektur wurde lange diskutiert. Finanzminister Christian Piwart sagt:
2: Wir sind hier mitten im Stadtzentrum von Dresden. Wir haben unmittelbar die Elbe. Ich finde schon, dass der Entwurf von Peter Kulka von 1993 mittlerweile zum Stadtbild von Dresden dazugehört. Ich glaube, es war eben auch die Aufgabe für die Planer, dafür Sorge zu tragen, dass da auch der Erweiterungsbau dementsprechend gerecht wird.
1: Eine Rüstungsfirma will künftig in Leipzig Teile für Langstreckenraketen bauen. Das US-israelische Unternehmen Covenant hat die Pläne jetzt bestätigt. Die Produktion soll nächstes Jahr mit zunächst 1000 Raketen losgehen. Sprengstoff wird dabei nicht in Leipzig verbaut. Die digitale Brieftasche kommt in Deutschland kurz nach dem Jahreswechsel. Dann geht die staatliche DU-App an den Start, in der etwa Ausweis, Führerschein und Krankenkassenkarte gespeichert werden. Später soll das auch für Kundenkarten oder ÖPNV-Tickets möglich sein. Nicht wundern, wenn das Handy morgen um 11 Uhr laut piept oder die Sirenen heulen. Das soll genauso sein, denn es ist wieder bundesweiter Warntag. Bund, Länder, Städte und Gemeinden proben für den Katastrophenfall und schauen, wie gut ihre Warnsysteme funktionieren. Radio PSR, neue Nachrichten wieder in einer halben Stunde.
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3: Heute Abend und in der Nacht ist es wechselnd bewölkt oder klar und es bleibt trocken. Morgen früh aufpassen, bildet sich stellenweise Nebel. Die Tiefstwerte liegen heute Nacht zwischen 12 und 9 Grad. In den Bergen wird es noch ein bisschen frischer, da geht es runter bis 7 Grad. Der Donnerstag startet nach Frühnebel recht freundlich und hier ist der Ausblick für eure Region. In und um Chemnitz scheint morgen häufig die Sonne und es bleibt trocken. Wir bekommen bis 17 Grad in Flöha und bis 19 Grad in Hartmannsdorf. Am Freitag früh gibt's wieder Nebel, dann ist es heiter. Später am Nachmittag ist es vorübergehend auch wolkiger, aber es bleibt meist trocken. Und es wird wieder ein bisschen wärmer Richtung Wochenende. Die Höchstwerte am Freitag und am Samstag um die 23 Grad.
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4: Im Moment ist alles frei auf den Straßen bei uns in Sachsen. Es gibt keine Staus. Staus oder Blitzer einfach melden unter 0800 023 und 4 mal die 4.

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2: Mit Hanna Messerschmidt. Autofahrer in Sachsen können sich freuen. Bei den Versicherungen werden die Regionalklassen nicht teurer eingestuft. Das hat der Versicherungsverband GDV mitgeteilt. André Glatzel, für einige Autofahrer wird sogar etwas günstiger.
3: Ja, etwa bei der Kfz-Haftpflichtversicherung. Da werden rund 270.000 Versicherte in den Landkreisen Meißen und Leipzig niedriger eingestuft als jetzt. Bei der Vollkasko profitieren Autofahrer in Chemnitz sowie den Landkreisen Leipzig, Bautzen und Görlitz. Bei der Teilkasko bleibt dagegen alles gleich. Die Regionalklassen richten sich nach der Schadenbilanz eines Zulassungsbezirks. Je besser die ausfällt, desto günstiger kann sich das auf den Versicherungsbeitrag auswirken.
2: Der Chemnitzer Ortsteil Wittgensdorf arbeitet am Hochwasserschutz. Am Wittgensdorfer Bach wird eine neue Stützmauer gebaut. Die alte wird aus Sicherheitsgründen ersetzt. Rund 850.000 Euro soll die neue Mauer kosten und im August nächstes Jahr fertig werden. Bis dahin ist die obere Hauptstraße immer wieder gesperrt. An der TU Chemnitz startet im Oktober das neue Wintersemester. Für alle, die vorm Studium Fragen haben oder sich noch einschreiben möchten, veranstaltet die TU einen digitalen Infotag. Interessierte können sich in einer Woche online beraten lassen und mit anderen Studis über das Leben in Chemnitz reden. 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
4: Heute Abend und in der Nacht ist es wechselnd bewölkt oder klar und es bleibt trocken. Morgen früh aufpassen, bildet sich stellenweise Nebel. Die Tiefstwerte liegen heute Nacht zwischen 12 und 9 Grad. In den Bergen wird es noch ein bisschen frischer, da geht es runter bis 7 Grad. Der Donnerstag startet nach Frühnebel recht freundlich und hier ist der Ausblick für eure Region. In und um Chemnitz scheint morgen häufig die Sonne und es bleibt trocken. Wir bekommen bis 17 Grad in Flöha und bis 19 Grad in Hartmannsdorf. Am Freitag früh gibt es wieder Nebel, dann ist es heiter. Später am Nachmittag ist es vorübergehend auch wolkiger, aber es bleibt meist trocken. Und es wird wieder ein bisschen wärmer Richtung Wochenende. Die Höchstwerte am Freitag und am Samstag um die 23 Grad.
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5: Nichts los im Moment, die Straßen in Sachsen sind frei. Staus oder Blitzer einfach melden unter 0800 023 und 4 mal die 4.

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1: Kurz vor neun, ich bin Lisa Schwarzkopf. Guten Abend. In Dresden haben die Arbeiten für den Neubau des Sächsischen Landtags begonnen. Der Bau soll als Übergang dienen, wenn der Landtag ab 2030 saniert wird. Anschließend soll er angemietete Büros ersetzen. Die Gesamtkosten sind mit fast 320 Millionen Euro veranschlagt.

0: könnten aber auf über 400 Millionen steigen. Leipzig bekommt eine Rüstungsfabrik. Im Norden der Stadt sollen ab nächstem Jahr Marschflugkörper gebaut werden. Das US-israelische Unternehmen Covenant hat die Pläne jetzt bestätigt. Sie sind umstritten, Eileen Schallhorn.
1: Ja, denn das Projekt wird unter anderem vom US-Milliardär Peter Thiel unterstützt. Der gilt als einflussreicher Unterstützer von US-Präsident Trump. In der Rüstungsfabrik sollen pro Jahr zunächst 1.000 Raketen gebaut werden, später bis zu 5.000. Dabei betont Covenant, die Raketen sollen in Leipzig nur zusammengebaut werden. Sprengstoff wird hier nicht verarbeitet. Unklar ist noch, für wen das Start-up die Raketen baut. Laut Unternehmensangaben soll es ein europäischer Kunde sein.
0: Autobahnsperrung an der Grenze zur Schweiz. Die A861 bei Rheinfelden ist wegen eines Polizeieinsatzes komplett dicht. Wie die Bild meldet, hatten bei der Kontrolle eines verdächtigen Autos durch Schweizer Grenzschützer die Sprengstoffspürhunde angeschlagen. Zwei Männer wurden festgenommen, heißt es beim SWR. In der Fußball-Champions League bleiben die deutschen Teams ohne Punktverlust. Nach Borussia Dortmund hat auch der VfB Stuttgart sein Auftaktspiel gewonnen. Mit 3:1 gegen Viking Stavanger aus Norwegen. Radio PSR, neue Nachrichten wieder in einer halben Stunde.
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3: Heute Abend und in der Nacht ist es wechselnd bewölkt oder klar und es bleibt trocken. Morgen früh aufpassen, bildet sich stellenweise Nebel. Die Tiefstwerte liegen heute Nacht zwischen 12 und 9 Grad. In den Bergen wird es noch ein bisschen frischer, da geht es runter bis 7 Grad. Der Donnerstag startet nach Frühnebel recht freundlich und hier ist der Ausblick für eure Region. In und um Chemnitz scheint morgen häufig die Sonne und es bleibt trocken. Wir bekommen bis 17 Grad in Flöha und bis 19 Grad in Hartmannsdorf. Am Freitag früh gibt es wieder Nebel, dann ist es heiter. Später am Nachmittag ist es vorübergehend auch wolkiger, aber es bleibt meist trocken. Und es wird wieder ein bisschen wärmer Richtung Wochenende. Die Höchstwerte am Freitag und am Samstag um die 23 Grad.
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4: Es gibt gerade keine Staus, man kommt entspannt durch. Staus oder Blitzer einfach melden unter 0800 023 und 4 mal die 4.

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7: Mit Hanna Messerschmidt. Chemnitz zieht weiter viele Beschäftigte aus dem Umland an. Rund 50.600 Menschen sind im letzten Jahr zur Arbeit in die Stadt gependelt. Das sind gut 44% aller Beschäftigten, heißt es vom zuständigen Bundesinstitut. Pendler Hochburg im Freistaat ist Leipzig, dahinter folgt Dresden. In Sachsen ist letztes Schuljahr etwas weniger Unterricht ausgefallen. Aufs Land gerechnet lag die Quote bei 8,9%, 0,3% weniger als im Vorjahr. Eine Verbesserung gab es lediglich beim planbaren Ausfall durch unbesetzte Lehrerstellen. Mehr von Benno Hille.
8: Seit vergangenem Jahr versucht das Kultusministerium auch mit unbeliebten Maßnahmen gegenzusteuern. Allen voran die Abordnungen von Lehrern an fremde Schulen. Und tatsächlich zeigt die Statistik eine Verschiebung. An den besonders gebeutelten Oberschulen hat sich die Lage verbessert. In Regionen wie dem Erzgebirge gab es eine spürbar positive Entwicklung. Grundschulen und Gymnasien hingegen mussten insgesamt etwas mehr Ausfälle verkraften.
7: Fußgänger und Radfahrer kommen jetzt einfacher und sicherer durch die Großbaustelle am Chemnitzer Falkeplatz. Hier sind heute ein neuer Asphaltweg und eine Extrabrücke über die Chemnitz freigegeben worden. Die Verbindung soll die nächsten anderthalb Jahre bleiben. Die bisherige Baustellen-Schotterpiste verschwindet also. 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
9: Heute Abend und in der Nacht ist es wechselnd bewölkt oder klar und es bleibt trocken. Morgen früh aufpassen, bildet sich stellenweise Nebel. Die Tiefstwerte liegen heute Nacht zwischen 12 und 9 Grad. In den Bergen wird es noch ein bisschen frischer, da geht es runter bis 7 Grad. Der Donnerstag startet nach Frühnebel recht freundlich und hier ist der Ausblick für eure Region. In und um Chemnitz scheint morgen häufig die Sonne und es bleibt trocken. Wir bekommen bis 17 Grad in Flöha und bis 19 Grad in Hartmannsdorf. Am Freitag früh gibt's wieder Nebel, dann ist es heiter. Später am Nachmittag ist es vorübergehend auch wolkiger, aber es bleibt meist trocken. Und es wird wieder ein bisschen wärmer Richtung Wochenende. Die Höchstwerte am Freitag und am Samstag um die 23 Grad.
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10: Es gibt gerade keine Staus, man kommt entspannt durch. Staus oder Blitzer einfach melden unter 0800 023 und 4x4.

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4: Kurz vor 10. Ich bin Fabian Hoffmann. Guten Abend. Die digitale Brieftasche kommt in Deutschland kurz nach dem Jahreswechsel. Dann geht die staatliche DU-App an den Start. Über die können etwa Ausweis, Führerschein und Krankenkassenkarte verschlüsselt auf dem Smartphone gespeichert werden.

0: Perspektivisch soll das Angebot noch erweitert werden. Digitalminister Carsten Wildberger.
1: Trainerkarte fürs Hallenbad oder Bahn perspektivisch natürlich, all diese Dinge. Und da ist auch der kommunalen Vielfalt keine Grenzen gesetzt.
0: Experten hoffen durch die neue App auf einen kräftigen Schub für die Digitalisierung in Deutschland. Der Verteidigungsetat Deutschlands ist ein Sicherheitsversprechen. Das hat Bundesverteidigungsminister Boris Pistorius bei der Haushaltsdebatte im Bundestag gesagt. Er hält die geplanten Ausgaben von 140 Milliarden Euro im nächsten Jahr für absolut notwendig und sagt:
2: Einige Menschen wollen auch schlichtweg die Augen vor der Bedrohung verschließen, die Putins Russland für dieses Land und unseren Kontinent darstellt. Wir stehen buchstäblich im Fadenkreuz Moskaus. Die Ereignisse der letzten Wochen führen uns das drastisch vor Augen. Russland versucht, unsere Gesellschaften auszuspähen, zu beeinflussen, einzuschüchtern, zu destabilisieren und vor allem die Menschen zu verunsichern.
0: In Dresden haben die Arbeiten für den Neubau des Sächsischen Landtags begonnen. Es gab den Spatenstich am Elbufer. Das Gebäude soll als Übergang dienen, wenn der Landtag ab 2030 saniert wird. Anschließend soll es angemietete Büros ersetzen. Die Gesamtkosten sind mit fast 320 Millionen Euro veranschlagt, könnten aber auf über 400 Millionen steigen. Auch über die Architektur wurde lange diskutiert. Finanzminister Christian Piwarz.
3: Wir sind hier mitten im Stadtzentrum von Dresden. Wir haben unmittelbar die Elbe. Ich finde schon, dass der Entwurf von Peter Kulka von 1993 mittlerweile zum Stadtbild von Dresden dazugehört. Ich glaube, es war eben auch die Aufgabe für die Planer, dafür Sorge zu tragen, dass da auch der Erweiterungsbau dementsprechend gerecht wird.
0: Der VfB Stuttgart ist erfolgreich in die neue Champions-League-Saison gestartet. Zum Auftakt der Liga-Phase gewannen die Stuttgarter mit 3:1 gegen Viking Stavanger aus Norwegen. Mann des Abends war Ermedin Demirovic. Der bosnische Nationalspieler erzielte in der ersten Halbzeit einen Dreierpack. 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
5: Heute Abend und in der Nacht ist es wechselnd bewölkt oder klar und es bleibt trocken. Morgen früh aufpassen, bildet sich stellenweise Nebel. Die Tiefstwerte liegen heute Nacht zwischen 12 und 9 Grad. In den Bergen wird es noch ein bisschen frischer, da geht es runter bis 7 Grad. Der Donnerstag startet nach Frühnebel recht freundlich und hier ist der Ausblick für eure Region. In und um Chemnitz scheint morgen häufig die Sonne und es bleibt trocken. Wir bekommen bis 17 Grad in Flöha und bis 19 Grad in Hartmannsdorf. Am Freitag früh gibt's wieder Nebel, dann ist es heiter. Später am Nachmittag ist es vorübergehend auch wolkiger, aber es bleibt meist trocken. Und es wird wieder ein bisschen wärmer Richtung Wochenende. Die Höchstwerte am Freitag und am Samstag um die 23 Grad.
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6: Es gibt gerade keine Staus, man kommt entspannt durch. Staus oder Blitzer einfach melden unter 0800 023 und 4 mal die 4.

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1: Martin Garrix und Ed Sheeran. 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
1: Kurz vor 10:30, ich bin Fabian Hoffmann. Guten Abend. Ausweis, Führerschein und Krankenkassenkarte in einer App. Das neue staatliche Angebot soll in Deutschland kurz nach dem Jahreswechsel an den Start gehen. Heißen wird die App DU. Perspektivisch ist auch geplant, Kundenkarten oder Tickets für den ÖPNV einzubinden. Verteidigungsminister Pistorius hält die Milliardenausgaben für die Bundeswehr für absolut notwendig. Bei der Haushaltsdebatte im Bundestag verwies er unter anderem auf die zunehmende Bedrohung durch Russland. 140 Milliarden Euro sind nächstes Jahr im Verteidigungsetat vorgesehen. Die meisten Autofahrer haben sich zum Schulstart vor Sachsens Grundschulen an die Regeln gehalten. Es gab gut 1.100 Kontrollpunkte in 3 Wochen. Geahndet wurden etwa 1.800 Tempoverstöße, heißt es aus dem Innenministerium. Außerdem wurden in einigen Autos Kinder nicht richtig angeschnallt oder Fahrer am Handy erwischt. Sirenen heulen, Handys piepsen. Morgen ist wieder bundesweiter Warntag. Um 11 Uhr testen Bund, Länder, Städte und Gemeinden die Warnsysteme. So soll sichergestellt werden, dass im Katastrophenfall alles richtig funktioniert. Der VfB Stuttgart ist erfolgreich in die neue Champions-League-Saison gestartet. Zum Auftakt der Liga-Phase gewannen die Stuttgarter mit 3:1 gegen Viking Stavanger aus Norwegen. Mann des Abends war Ermedin Demirovic. Der bosnische Nationalspieler erzielte in der ersten Halbzeit einen Dreierpack. 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
2: Heute Abend und in der Nacht ist es wechselnd bewölkt oder klar und es bleibt trocken. Morgen früh aufpassen, bildet sich stellenweise Nebel. Die Tiefstwerte liegen heute Nacht zwischen 12 und 9 Grad. In den Bergen wird es noch ein bisschen frischer, da geht es runter bis 7 Grad. Der Donnerstag startet nach Frühnebel recht freundlich und hier ist der Ausblick für eure Region. In und um Chemnitz scheint morgen häufig die Sonne und es bleibt trocken. Wir bekommen bis 17 Grad in Flöha und bis 19 Grad in Hartmannsdorf. Am Freitag früh gibt es wieder Nebel, dann ist es heiter. Später am Nachmittag ist es vorübergehend auch wolkiger, aber es bleibt meist trocken. Und es wird wieder ein bisschen wärmer Richtung Wochenende. Die Höchstwerte am Freitag und am Samstag um die 23 Grad.
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3: Nichts los im Moment, die Straßen in Sachsen sind frei. Staus oder Blitzer einfach melden unter 0800 023 und 4 mal die 4.

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4: Kurz vor 11. Ich bin Fabian Hoffmann. Guten Abend. Ausweis, Führerschein und Krankenkassenkarte in einer App. Das neue staatliche Angebot soll in Deutschland kurz nach dem Jahreswechsel an den Start gehen. Heißen wird die App DU. Mehr von

0: Daniel Bornberg.
1: Mit der App setzt das Digitalministerium eine EU-Verordnung um. Alle Mitgliedstaaten sollen die Möglichkeit einer digitalen Brieftasche schaffen. Perspektivisch sollen in der App noch viele weitere Dokumente verschlüsselt gespeichert werden können, etwa Geburtsurkunden, Hochschulzeugnisse oder Gehaltsabrechnungen. Es ist auch geplant, Kundenkarten oder Tickets für den ÖPNV einzubinden. Experten hoffen auf einen kräftigen Schub für die Digitalisierung in Deutschland.
0: Leipzig bekommt eine Rüstungsfabrik. Im Norden der Stadt sollen ab nächstem Jahr Marschflugkörper gebaut werden. Das US-israelische Unternehmen Covenant hat die Pläne jetzt bestätigt. Sie sind umstritten, Eileen Schallhorn.
2: Ja, denn das Projekt wird unter anderem vom US-Milliardär Peter Thiel unterstützt. Der gilt als einflussreicher Unterstützer von US-Präsident Trump. In der Rüstungsfabrik sollen pro Jahr zunächst 1.000 Raketen gebaut werden, später bis zu 5.000. Dabei betont Covenant, die Raketen sollen in Leipzig nur zusammengebaut werden. Sprengstoff wird hier nicht verarbeitet. Unklar ist noch, für wen das Start-up die Raketen baut. Laut Unternehmensangaben soll es ein europäischer Kunde sein.
0: Die meisten Autofahrer haben sich zum Schulstart vor Sachsens Grundschulen an die Regeln gehalten. Es gab gut 1.100 Kontrollpunkte in 3 Wochen. Geahndet wurden etwa 1.800 Tempoverstöße, heißt es aus dem Innenministerium. Außerdem wurden in einigen Autos Kinder nicht richtig angeschnallt oder Fahrer am Handy erwischt. In der Fußball-Champions League bleiben die deutschen Teams ohne Punktverlust. Nach Borussia Dortmund hat auch der VfB Stuttgart sein Auftaktspiel in der Liga-Phase gewonnen. Mit 3:1 gegen Viking Stavanger aus Norwegen. 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
4: Heute Abend und in der Nacht ist es wechselnd bewölkt oder klar und es bleibt trocken. Morgen früh aufpassen, bildet sich stellenweise Nebel. Die Tiefstwerte liegen heute Nacht zwischen 12 und 9 Grad. In den Bergen wird es noch ein bisschen frischer, da geht es runter bis 7 Grad. Der Donnerstag startet nach Frühnebel recht freundlich und hier ist der Ausblick für eure Region. In und um Chemnitz scheint morgen häufig die Sonne und es bleibt trocken. Wir bekommen bis 17 Grad in Flöha und bis 19 Grad in Hartmannsdorf. Am Freitag früh gibt's wieder Nebel, dann ist es heiter. Später am Nachmittag ist es vorübergehend auch wolkiger, aber es bleibt meist trocken. Und es wird wieder ein bisschen wärmer Richtung Wochenende. Die Höchstwerte am Freitag und am Samstag um die 23 Grad.
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5: Nichts los im Moment, die Straßen in Sachsen sind frei. Staus oder Blitzer einfach melden unter 0800 023 und 4 mal die 4.

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6: Kurz vor 11:30. Ich bin Fabian Hoffmann. Guten Abend. Die digitale Brieftasche kommt in Deutschland kurz nach dem Jahreswechsel. Dann geht die staatliche DU-App an den Start. In der sollen Ausweis, Führerschein und Krankenkassenkarte gespeichert werden können. Später soll das auch für Kundenkarten oder ÖPNV-Tickets möglich sein. Der Verteidigungsetat Deutschlands ist ein Sicherheitsversprechen. Das hat Bundesverteidigungsminister Pistorius bei der Haushaltsdebatte im Bundestag gesagt. Er hält die Ausgaben von 140 Milliarden Euro im nächsten Jahr für absolut notwendig. Pistorius verwies auf die Bedrohung durch Russland. Der Mann, der hinter Angriffen auf Umspannwerke in Deutschland stecken soll, sitzt jetzt in U-Haft. Tagelang war der 48-Jährige auf der Flucht. Schließlich wurde er von der Polizei bei einem Kraftwerk in NRW geschnappt. Er hatte Sprengstoff dabei. Eine Rüstungsfirma will künftig in Leipzig Teile für Langstreckenraketen bauen. Das US-israelische Unternehmen Covenant hat die Pläne jetzt bestätigt. Die Produktion soll nächstes Jahr mit zunächst 1000 Raketen losgehen. Sprengstoff wird dabei nicht in Leipzig verbaut. In der Fußball-Champions League bleiben die deutschen Teams ohne Punktverlust. Nach Borussia Dortmund hat auch der VfB Stuttgart sein Auftaktspiel in der Liga-Phase gewonnen. Mit 3:1 gegen Viking Stavanger aus Norwegen. 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
7: Heute Abend und in der Nacht ist es wechselnd bewölkt oder klar und es bleibt trocken. Morgen früh aufpassen, bildet sich stellenweise Nebel. Die Tiefstwerte liegen heute Nacht zwischen 12 und 9 Grad. In den Bergen wird es noch ein bisschen frischer, da geht es runter bis 7 Grad. Der Donnerstag startet nach Frühnebel recht freundlich und hier ist der Ausblick für eure Region. In und um Chemnitz scheint morgen häufig die Sonne und es bleibt trocken. Wir bekommen bis 17 Grad in Flöha und bis 19 Grad in Hartmannsdorf. Am Freitag früh gibt es wieder Nebel, dann ist es heiter. Später am Nachmittag ist es vorübergehend auch wolkiger, aber es bleibt meist trocken. Und es wird wieder ein bisschen wärmer Richtung Wochenende. Die Höchstwerte am Freitag und am Samstag um die 23 Grad.
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8: Es gibt gerade keine Staus, man kommt entspannt durch. Staus oder Blitzer einfach melden unter 0800 023 und 4x4.

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4: Kurz vor 12. Ich bin Fabian Hoffmann. Guten Abend. Die digitale Brieftasche kommt in Deutschland kurz nach dem Jahreswechsel. Dann geht die staatliche DU-App an den Start. Über die können etwa Ausweis, Führerschein und Krankenkassenkarte verschlüsselt auf dem Smartphone gespeichert werden. Perspektivisch soll das Angebot noch erweitert werden. Digitalminister Carsten Wildberger.
5: Zehnerkarte fürs Hallenbad oder Bahn perspektivisch natürlich, all diese Dinge. Und da ist auch der kommunalen Vielfalt keine Grenzen gesetzt.
4: Experten hoffen durch die neue App auf einen kräftigen Schub für die Digitalisierung in Deutschland. Das BSW will nach der Landtagswahl in Sachsen-Anhalt jetzt mit der AfD über eine mögliche Zusammenarbeit sprechen. Der BSW-Landesvorstand sprach sich dafür einstimmig aus. Es soll um die Themen Energieversorgung, Bildung und Friedenspolitik gehen. Die AfD hatte die Wahl am Wochenende haushoch gewonnen, eine absolute Mehrheit aber verpasst. AfD-Spitzenkandidat Siegmund sieht einen Regierungsauftrag.

0: Ob und wie er Ministerpräsident werden könnte, ist noch offen. Alle anderen Parteien, also CDU, SPD, Grüne und Linke, lehnen jede Zusammenarbeit mit der AfD ab. In Dresden haben die Arbeiten für den Neubau des Sächsischen Landtags begonnen. Es gab den Spatenstich am Elbufer. Das Gebäude soll als Übergang dienen, wenn der Landtag ab 2030 saniert wird. Anschließend soll es angemietete Büros ersetzen. Die Gesamtkosten sind mit fast 320 Millionen Euro veranschlagt, könnten aber auf über 400 Millionen steigen. Auch über die Architektur wurde lange diskutiert. Finanzminister Christian Piwarz:
1: Wir sind hier mitten im Stadtzentrum von Dresden. Wir haben unmittelbar die Elbe. Ich finde schon, dass der Entwurf von Peter Kulka von 1993 mittlerweile zum Stadtbild von Dresden dazugehört. Ich glaube, es war eben auch die Aufgabe für die Planer, dafür Sorge zu tragen, dass da auch der Erweiterungsbau dementsprechend gerecht wird.
0: Der VfB Stuttgart ist erfolgreich in die neue Champions-League-Saison gestartet. Zum Auftakt der Liga-Phase gewannen die Stuttgarter mit 3:1 gegen Viking Stavanger aus Norwegen. Mann des Abends war Ermedin Demirovic. Der bosnische Nationalspieler erzielte in der ersten Halbzeit einen Dreierpack. 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
3: Wenig Wolken gibt es in den nächsten Stunden und es bleibt trocken. Die Temperaturen sinken in der Nacht auf 12 bis 9 Grad. Morgen sind dann erstmal viele Wolken am Start. Später lockert es auf und meist bleibt es trocken. Dazu liegen die Höchstwerte bei rund 20 Grad und gegen Abend lässt auch der Wind nach.
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3: Im Moment ist alles frei auf den Straßen bei uns in Sachsen. Es gibt keine Staus. Staus oder Blitzer einfach melden unter 0800 023 und 4 mal die 4.

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1: Kurz vor 12:30, ich bin Fabian Hoffmann. Ausweis, Führerschein und Krankenkassenkarte in einer App. Das neue staatliche Angebot soll in Deutschland kurz nach dem Jahreswechsel an den Start gehen. Heißen wird die App DU. Perspektivisch ist auch geplant, Kundenkarten oder Tickets für den ÖPNV einzubinden. Das BSW will nach der Landtagswahl in Sachsen-Anhalt jetzt mit der AfD über eine Zusammenarbeit sprechen. Es soll um Energieversorgung, Bildung und Friedenspolitik gehen. Die AfD hatte die Wahl haushoch gewonnen, eine absolute Mehrheit aber verpasst. CDU, SPD, Grüne und Linke lehnen jede Zusammenarbeit mit der AfD ab. Verteidigungsminister Pistorius hält die Milliardenausgaben für die Bundeswehr für absolut notwendig. Bei der Haushaltsdebatte im Bundestag verwies er unter anderem auf die zunehmende Bedrohung durch Russland. 140 Milliarden Euro sind nächstes Jahr im Verteidigungsetat vorgesehen. Die meisten Autofahrer haben sich zum Schulstart vor Sachsens Grundschulen an die Regeln gehalten. Es gab gut 1.100 Kontrollpunkte in 3 Wochen. Geahndet wurden etwa 1.800 Tempoverstöße, heißt es aus dem Innenministerium. Außerdem wurden in einigen Autos Kinder nicht richtig angeschnallt oder Fahrer am Handy erwischt. 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
2: Wolkig ist es heute erstmal, aber später wird das Ganze deutlich freundlicher und die Sonne kommt öfter raus. Meistens bleibt es trocken. Die Höchstwerte liegen bei 18 bis 20 Grad, in den Bergen eher kühler. Morgen geht's mit Sonne und Wolken weiter, trocken bei bis zu 23 Grad.
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2: In Leipzig auf der Georg-Schumann-Straße hat es in Höhe der Breitenfelder Straße einen Unfall gegeben. Staus oder Blitzer einfach melden unter 0800 023 und 4x4.

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3: Kurz vor eins. Ich bin Fabian Hoffmann. Ausweis, Führerschein und Krankenkassenkarte in einer App. Das neue staatliche Angebot soll in Deutschland kurz nach dem Jahreswechsel an den Start gehen. Heißen wird die App DU. Mehr von Daniel Bornberg.
4: Mit der App setzt das Digitalministerium eine EU-Verordnung um. Alle Mitgliedstaaten sollen die Möglichkeit einer digitalen Brieftasche schaffen. Perspektivisch sollen in der App noch viele weitere Dokumente verschlüsselt gespeichert werden können, etwa Geburtsurkunden, Hochschulzeugnisse oder Gehaltsabrechnungen. Es ist auch geplant, Kundenkarten oder Tickets für den ÖPNV einzubinden. Experten hoffen auf einen kräftigen Schub für die Digitalisierung in Deutschland.
3: Leipzig bekommt eine Rüstungsfabrik. Im Norden der Stadt sollen ab nächstem Jahr Marschflugkörper gebaut werden. Das US-israelische Unternehmen Covenant hat die Pläne jetzt bestätigt. Sie sind umstritten, Eileen Schallhorn.
5: Ja, denn das Projekt wird unter anderem vom US-Milliardär Peter Thiel unterstützt. Der gilt als einflussreicher Unterstützer von US-Präsident Trump. In der Rüstungsfabrik

0: sollen pro Jahr zunächst 1.000 Raketen gebaut werden, später bis zu 5.000. Dabei betont Covenant, die Raketen sollen in Leipzig nur zusammengebaut werden. Sprengstoff wird hier nicht verarbeitet. Unklar ist noch, für wen das Start-up die Raketen baut. Laut Unternehmensangaben soll es ein europäischer Kunde sein.
1: Der Mann, der hinter Angriffen auf Umspannwerke in Deutschland stecken soll, sitzt jetzt in U-Haft. Tagelang war der 48-Jährige auf der Flucht. Schließlich wurde er von der Polizei bei einem Kraftwerk in NRW geschnappt. Er hatte Sprengstoff dabei. Die meisten Autofahrer haben sich zum Schulstart vor Sachsens Grundschulen an die Regeln gehalten. Es gab gut 1.100 Kontrollpunkte in 3 Wochen. Geahndet wurden etwa 1.800 Tempoverstöße, heißt es aus dem Innenministerium. Außerdem wurden in einigen Autos Kinder nicht richtig angeschnallt oder Fahrer am Handy erwischt. In der Fußball-Champions League bleiben die deutschen Teams ohne Punktverlust. Nach Borussia Dortmund hat auch der VfB Stuttgart sein Auftaktspiel in der Liga-Phase gewonnen. Mit 3:1 gegen Viking Stavanger aus Norwegen. 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
3: Wolkig ist es heute erstmal, aber später wird das Ganze deutlich freundlicher und die Sonne kommt öfter raus. Meistens bleibt es trocken. Die Höchstwerte liegen bei 18 bis 20 Grad, in den Bergen eher kühler. Morgen geht's mit Sonne und Wolken weiter, trocken bei bis zu 23 Grad.
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3: Auf der A38 Halle Richtung Göttingen. Vorsicht, da steht zwischen Merseburg Süd und dem Rastplatz Geiseltal Ost ein kaputter LKW im Baustellenbereich. Und in Leipzig hat es auf der Georg-Schumann-Straße in Höhe der Breitenfelder Straße einen Unfall gegeben. Staus oder Blitzer einfach melden unter 0800 023 und 4x die 4.

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1: Kurz vor 2:30. Ich bin Fabian Hoffmann. Die digitale Brieftasche kommt in Deutschland kurz nach dem Jahreswechsel. Dann geht die staatliche DU-App an den Start. In der sollen Ausweis, Führerschein und Krankenkassenkarte gespeichert werden können. Später soll das auch für Kundenkarten oder ÖPNV-Tickets möglich sein. Der Verteidigungsetat Deutschlands ist ein Sicherheitsversprechen. Das hat Bundesverteidigungsminister Pistorius bei der Haushaltsdebatte im Bundestag gesagt. Er hält die Ausgaben von 140 Milliarden Euro im nächsten Jahr für absolut notwendig. Pistorius verwies auf die Bedrohung durch Russland. Der Mann, der hinter Angriffen auf Umspannwerke in Deutschland stecken soll, sitzt jetzt in U-Haft. Tagelang war der 48-Jährige auf der Flucht. Schließlich wurde er von der Polizei bei einem Kraftwerk in NRW geschnappt. Er hatte Sprengstoff dabei. Eine Rüstungsfirma will künftig in Leipzig Teile für Langstreckenraketen bauen. Das US-israelische Unternehmen Covenant hat die Pläne jetzt bestätigt. Die Produktion soll nächstes Jahr mit zunächst 1000 Raketen losgehen. Sprengstoff wird dabei nicht in Leipzig verbaut. In der Fußball-Champions League bleiben die deutschen Teams ohne Punktverlust. Nach Borussia Dortmund hat auch der VfB Stuttgart sein Auftaktspiel in der Liga-Phase gewonnen. Mit 3:1 gegen Viking Stavanger aus Norwegen. 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
2: Wolkig ist es heute erstmal, aber später wird das Ganze deutlich freundlicher und die Sonne kommt öfter raus. Meistens bleibt es trocken. Die Höchstwerte liegen bei 18 bis 20 Grad, in den Bergen eher kühler. Morgen geht's mit Sonne und Wolken weiter, trocken bei bis zu 23 Grad.
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2: Auf der A38 Halle Richtung Göttingen. Achtung, zwischen Merseburg Süd und dem Rastplatz Geiseltal Ost steht im Baustellenbereich ein Pannen-LKW. Und in Leipzig auf der Georg-Schumann-Straße hat es in Höhe der Breitenfelder Straße einen Unfall gegeben. Staus oder Blitzer einfach melden unter 0800 023 und 4x4.

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3: Kurz vor zwei. Ich bin Fabian Hoffmann. Nicht wundern, wenn das Handy heute um 11 Uhr laut piept. Das soll genauso sein, denn es ist wieder bundesweiter Warntag. Silas Quiring mit den Einzelheiten.
4: Bund, Länder, Städte und Gemeinden proben für den Katastrophenfall und schauen, wie gut ihre Warnsysteme funktionieren. Der Probealarm kommt nicht nur auf unsere Handys, auch im Radio und Fernsehen läuft das Ganze, außerdem heulen die Sirenen. Um 11.45 Uhr gibt es dann Entwarnung. Im letzten Jahr wurden am Warntag etwa 97% der Menschen in Deutschland erreicht, so das Bundesamt für Bevölkerungsschutz und Katastrophenhilfe.
3: Die digitale Brieftasche kommt in Deutschland kurz nach dem Jahreswechsel. Dann geht die staatliche DU-App an den Start. Über die können etwa Ausweis, Führerschein und Krankenkassenkarte verschlüsselt auf dem Smartphone gespeichert werden. Perspektivisch soll das Angebot noch erweitert werden.

0: Digitalminister Carsten Wildberger.
1: Trainerkarte fürs Hallenbad oder Bahn perspektivisch natürlich, all diese Dinge. Und da ist auch der kommunalen Vielfalt keine Grenzen gesetzt.
0: Experten hoffen durch die neue App auf einen kräftigen Schub für die Digitalisierung in Deutschland. In Dresden haben die Arbeiten für den Neubau des Sächsischen Landtags begonnen. Es gab den Spatenstich am Elbufer. Das Gebäude soll als Übergang dienen, wenn der Landtag ab 2030 saniert wird. Anschließend soll es angemietete Büros ersetzen. Die Gesamtkosten sind mit fast 320 Millionen Euro veranschlagt, könnten aber auf über 400 Millionen steigen. Auch über die Architektur wurde lange diskutiert. Finanzminister Christian Piwarz.
2: Wir sind hier mitten im Stadtzentrum von Dresden. Wir haben unmittelbar die Elbe. Ich finde schon, dass der Entwurf von Peter Kulka von 1993 mittlerweile zum Stadtbild von Dresden dazugehört. Ich glaube, es war eben auch die Aufgabe für die Planer, dafür Sorge zu tragen, dass da auch der Erweiterungsbau dementsprechend gerecht wird.
0: Der VfB Stuttgart ist erfolgreich in die neue Champions-League-Saison gestartet. Zum Auftakt der Liga-Phase gewannen die Stuttgarter mit 3:1 gegen Viking Stavanger aus Norwegen. Mann des Abends war Ermedin Demirovic. Der bosnische Nationalspieler erzielte in der ersten Halbzeit einen Dreierpack. 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
4: Wolkig ist es heute erstmal, aber später wird das Ganze deutlich freundlicher und die Sonne kommt öfter raus. Meistens bleibt es trocken. Die Höchstwerte liegen bei 18 bis 20 Grad, in den Bergen eher kühler. Morgen geht's mit Sonne und Wolken weiter, trocken bei bis zu 23 Grad.
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4: In Leipzig hat es auf der Georg-Schumann-Straße in Höhe der Breitenfelder Straße einen Unfall gegeben. Staus oder Blitzer einfach melden unter 0800 023 und 4 mal die 4.